0: Wahre Nacht mit Jennifer Lopez, If You Had My Love. Hallo zusammen, guten Morgen. Atze Schröder, ne? Der hat ja schon eine große Fanbase, das weiß er auch. Aber manchmal ist selbst er überrascht, wie viele Reaktionen er auf seine Späße bekommt.
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3: Ja, nee, ist klar.
4: Leute, Leute, Leute, ey, was eine Aktion letzten Freitag. Ich hatte bei Instagram und Facebook ein kleines Reel gepostet mit dem Thema, hier sterben Erben, das letzte Hemd hat keine Taschen und wer mit Schulden stirbt, hat Plus gemacht und so weiter. Ey, eine Welle darauf, 1,5 Millionen Views, hunderte Kommentare, fast alle lustig. Hier, mein Freund Johann Buchholz aus Emmen hat mir mal gesagt, in Ostfriesland heißt das beim Erben, wenn sich's ausgeht bis zum End, ist das beste Testament. Fand ich immer schon gut, solche Sprüche dazu. Aber die Kommentare auf meiner Seite, die hatten es aber in sich, ey. Pass auf hier, einer, der mit am meisten dabei war, dein letztes Auto ist immer ein Kombi. Fand ich richtig gut. Oder hier Nick Draxel aus Stuttgart schrieb, der letzte Scheck soll platzen. Fand ich so gut. Die besten Trauergäste sind Gläubiger, ist so. Oder wie meine Oma gesagt hat, es gibt nichts Traurigeres, als mit dem vollen Konto zu sterben. Ja, und Leute, es ist doch so. Denkt dran. Wir sind alle nur Gast auf Erden. Das Leben ist zu kurz für ein langes Gesicht. Ja, und letzte Woche schon gesagt, im Himmel gibt's kein Bier, drum trinken wir es hier.
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0: Das Wetter.
1: 15 bis 11 Grad, so sieht's im Moment temperaturmäßig aus bei uns im Land. Dazu nur wenige Wolken unterwegs. Tagsüber heute dann aber bis 27 Grad und da dann eine dicke Wolkendecke, die auch ab und an Regen bringt. Der Freitag, der wird dann aber wieder schöner. Einiges an Sonne dabei, dazu meist trocken bis 26 Grad.
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2: Zurzeit liegen uns keine Meldungen vor. Wir wünschen allen unterwegs gute Fahrt.
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1: Die Zeit in der Uni, der letzte Urlaub mit den Freunden, der letzte Trip ans Meer mit dem Partner, die Grillparty mit den Nachbarn. Wir alle haben so Erinnerungen, an die wir gerne zurückdenken, ne? Und Juli haben genau diesen Erinnerungen einen Song gewidmet. Hier ist Geile Zeit.

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0: Gibt's jetzt nach dem Aus für Deutschland eigentlich noch wen, der die restlichen Spiele tippt? Ich habe ja gar keine Motivation mehr. Werde ich halt Letzter.
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0: Wobei, vielleicht lasse ich einfach die KI für mich tippen. Das machen ja immer mehr Leute, der Kollege Stefan Rejek, über das Tippen mit KI.
2: Am Institut für Künstliche Intelligenz der Ludwig-Maximilians-Universität in München. Boah, was ein Name, ey. Jedenfalls wird da gerade getestet, wie gut eine KI Fußballspiele tippen kann. Ja, und die wollen natürlich wissen, kann die KI vielleicht sogar mithalten mit diesen Kicktipp-Göttern, die jeder von uns kennt und jeder hasst, ja? Diese Leute, die still und heimlich mit dem Namen Schoki Hasi 3000 die Büro-Kicktipp-Tabelle anführen. Naja, jedenfalls, um zu schauen, wie die KI bei sowas performt, sind jetzt in diesem Testprojekt alle möglichen KIs in einer Tipprunde. Ja, richtig gehört, wie so ein digitaler Stammtisch mit den Allstars in Sachen KI. ChatGPT, Gemini, Grok, DeepSea, Cloud Opus, Cloud Fable, Mistralarge, QN. Ja, und am Ende des Tages wird eben geschaut, welche KI beim Tippen am besten abgeschnitten hat. Ist ja eine interessante Frage, aber noch viel wichtiger ist ja eigentlich, geben sich die KIs da eigentlich auch so mega lustige Tipprundennamen wie Biernot United oder FC-Fehlprognose? Und noch was, wenn jetzt die KI für mich tippt und ich nichts mehr machen muss, was mache ich dann mit all meiner freien Zeit? Ich weiß, ich mache eine Tipprunde auf, in der wir tippen, welche KI am besten tippt. Ja, muss ich nur eben ChatGPT fragen, auf welche KI ich setzen soll. In dem Sinne, schöne WM euch noch, euer Schoki Hasi 3000.
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1: Ich bin Katrin Müller. Die Spitzen von Union und SPD haben sich im Koalitionsausschuss auf eine Reihe von Reformen verständigt. Das erfuhr die DPR nach 7,5 Stunden Beratungen am späten Abend aus Koalitionskreisen. Über die Inhalte wollen die Vorsitzenden von Union und SPD am Vormittag auf einer Pressekonferenz informieren. Auf einige Punkte des Reformpakets hatte sich die Koalition auch schon vor dem Treffen geeinigt.
2: Ja, was das Thema Rente angeht, ist das weitgehend abgehakt. Die Vorschläge der Rentenkommission sollen umgesetzt werden. Punkt. Und die Chancen, dass das mit den Stimmen von Union und SPD durch den Bundestag geht, die stehen ganz gut. Na und bei der Gesundheitsreform, da ist halt ein radikaler Sparkurs angesagt. Egal ob bei Kliniken, Arztpraxen, Patienten oder Medikamenten. Ziel ist, das Spargesetz so schnell wie möglich durch den Bundestag zu bringen. Tanja Wagner, Nachrichtenredaktion.
1: Die USA und der Iran haben nach Darstellung der Vermittlerstaaten Katar und Pakistan in indirekten Gesprächen Fortschritte erzielt. Bei Fragen im Zusammenhang mit dem vor 2 Wochen vereinbarten Rahmenabkommen zur Beendigung des Irankriegs seien positive Fortschritte erzielt worden, hieß es von katarischer Seite. Demnach wurde vereinbart, die Gespräche fortzusetzen. Ökostrom ist in Deutschland weiter auf dem Vormarsch. Im ersten Halbjahr 2026 hatte klimaneutral erzeugter Strom mit 58% einen so großen Anteil am Stromverbrauch wie noch nie in diesem Zeitraum. Das geht aus Hochrechnungen von Forschern und des Branchenverbands hervor.
3: Vor allem die Stromerzeugung aus Wind und Sonne hat im ersten Halbjahr kräftig zugelegt. Das lag vor allem wohl daran, dass einfach mehr Wind wehte als im ersten Halbjahr 2025. Und es regnete weniger. Das begünstigte die Stromerzeugung aus Sonnenenergie neben dem stetigen Ausbau von Photovoltaikanlagen. Bis zum Jahr 2030 soll in Deutschland 80% des Bruttostromverbrauchs aus erneuerbaren Energien stammen. Onne Tochau, Berlin.
1: Zum Fußball. Bei der WM hat Belgien ein fulminantes Comeback hingelegt und den nächsten Tiefschlag abgewendet. Das Team gewann sein 16-Finale gegen Senegal nach 2 Tore Rückstand noch mit 3:2 nach Verlängerung. Zuvor hatte England gegen die Demokratische Republik Kongo nach einem frühen Rückstand mit 2:1 gewonnen und trifft im Achtelfinale auf Co-Gastgeber Mexiko.
4: Das Wetter.
5: In der Nacht zum Donnerstag gibt's nur wenig Wolken und es bleibt trocken. Die Werte gehen runter auf 15 bis 11 Grad. Am Tag zieht sich's dann zu und es kann auch kurze Schauer oder Gewitter geben bei maximal 27 Grad.
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6: Zurzeit liegen uns keine Meldungen vor. Wir wünschen allen unterwegs gute Fahrt.
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5: Hallo zusammen, eine schöne Nacht mit uns. Haltet durch, wir sind bei euch. Johanna Tänzer hier. Das sind Roxette mit Fading Like a Flower.

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0: Farben und Justin Jesso, As Far As Feelings Go. Hallo, guten Morgen zusammen. Hey, es geht so langsam in Richtung Sommerferien und weil nicht alle 6 Wochen lang unterwegs sind, logischerweise, müssen wir gucken, dass wir hier eine gute Zeit verbringen. Deswegen stellen wir euch in dieser Woche ganz besonders schöne und tolle, außergewöhnliche Seen hier in NRW bei uns vor. Claudia Löhr, die war diesmal am Otto-Meigler-See.
1: Ich stehe hier an einem wunderschönen, wirklich sehr, sehr breiten Sandstrand. Ich ziehe mal die Schuhe aus. Es ist Mallorca-Feeling hier. Ein paar Kinder touren hier schon herum. Das ist die große Attraktion, die Wasserrutsche, ganz neu in diesem Jahr.
2: Ja, die ist richtig cool, die Rutsche. Man kann so mit den Knien und dann Saltos machen und alles.
3: Ich finde auch noch hier schön, dass es hier einen Spielplatz für kleine Kinder gibt, dass man hier auch was zu essen kaufen kann, falls man Hunger hat.
1: Das hier sieht auf jeden Fall sehr nobel aus, der Beach Club am Otto-Meigler-See. Sehr gepflegt hier unter Palmen. Das ist echt Karibik-Feeling. Hier unten am Wasser stehen direkt die Liegen. Also kannst quasi deinen Drink genießen und die Füße dabei ins Wasser halten. Wunderschön, da gehe ich mal an die Bar. Was gibt's denn hier alles Tolles? Also, es sieht ja fantastisch aus.
4: Also wir haben von Getränken, Aperitifs, Longdrinks oder auch die nicht alkoholischen. Wir haben Eis, wir haben Kaffee, eigentlich alles, was das Herz begehrt.
1: Und hier abends, ich glaube, nach Feierabend wird hier auch ganz gerne mal gechillt.
4: Genau, einmal im Monat machen wir eine After-Work-Party. Das ist immer der Donnerstag. Da haben wir dann auch den Geigenspieler da, haben gute Musik. Und die Leute haben einfach nur gute Laune.
1: Also ihr habt es gehört, hier viele kommen auch nach Feierabend hier hin und genießen den Sonnenuntergang bei einem leckeren Getränk. Insgesamt fühlt sich das hier wirklich alles 100% nach Urlaub an. Ein wunderschöner Ort. Erwachsene zahlen 6,50 Euro fürs Tagesticket. Kinder bis 13 3,50 Euro. Am Eingang bekommt ihr einen Wertebon, den könnt ihr am Beachclub hier einlösen. Also auch eine Win-Win-Situation. Tickets könnte man auch online kaufen, ne? Am Wochenende erspart ihr euch dann die Warteschlange.

0: Das Wetter.
1: In der Nacht sind nur wenig Wolken unterwegs und es bleibt auch trocken. Temperaturen, die sinken auf 15 bis 11 Grad. Tagsüber wird es dann ja sehr bewölkt, es zieht sich zu und es sind kurze Schauer oder auch Gewitter möglich. Die Höchstwerte liegen bei maximal 27 Grad.
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2: Zurzeit liegen uns keine Meldungen vor. Wir wünschen allen unterwegs gute Fahrt.
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1: Hallo, hallo. Einen schönen frühen Donnerstagmorgen wünsche ich euch. Ich bin Johanna Tenster und das ist Jerry Halliwell. It's raining men. Ja, dann lass mal losregnen.

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Leute, es gibt was Neues von Katy Perry. Watch It Burn heißt die neue Single. Und das Krasse ist, die erinnert mich irgendwie voll an die Katy Perry von 2010. So ein bisschen nostalgisch. Also hier, so Hits wie diese hier, meine ich.

0: Ja, denkt da mal dran, wenn ihr gleich Watch It Burn hört. Also ich finde, irgendwie hat das so einen 2010er-Vibe. Watch It Burn ist übrigens eine Twin-Single. Das heißt, dieser Song, der knüpft thematisch an die letzte Single, an Band-Aids an. Da ging es ja noch so um den Herzschmerz einer zerbrechenden Beziehung. Und in Watch It Burn hat sich Katy Perry davon gelöst und sich stattdessen für die Liebe am Leben und an sich selbst entschieden.
1: I wrote two songs, Band-Aids and Watch It Burn. And I was terrified of putting Watch It Burn out. I was a little scared of putting Band-Aids out because they're so honest and they really tell a lot about my story. And I was like, I'm never putting this out. And cut to now, I'm putting it out.
0: Also sie hat zwei Songs geschrieben, Band-Aids und Watch It Burn. Und sie dachte, sie würde die Songs nie veröffentlichen, weil die halt so viel von ihr preisgeben. Umso glücklicher sind wir natürlich, dass sie es dann doch gemacht hat. Und den neuen, den spielen wir jetzt. Das ist Watch It Burn. Katy Perry, ganz neu bei uns.
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1: Ich bin Katrin Müller. Die Spitzen von Union und SPD haben sich im Koalitionsausschuss auf eine Reihe von Reformen verständigt. Das erfuhr die DPR nach 7,5 Stunden Beratungen am späten Abend aus Koalitionskreisen. Über die Inhalte wollen die Vorsitzenden von Union und SPD am Vormittag auf einer Pressekonferenz informieren. Auf einige Punkte des Reformpakets hatte sich die Koalition auch schon vor dem Treffen geeinigt.
2: Ja, was das Thema Rente angeht, ist das weitgehend abgehakt. Die Vorschläge der Rentenkommission sollen umgesetzt werden. Punkt. Und die Chancen, dass das mit den Stimmen von Union und SPD durch den Bundestag geht, die stehen ganz gut. Na und bei der Gesundheitsreform, da ist halt ein radikaler Sparkurs angesagt. Egal ob bei Kliniken, Arztpraxen, Patienten oder Medikamenten. Ziel ist, das Spargesetz so schnell wie möglich durch den Bundestag zu bringen. Tanja Wagner, Nachrichtenredaktion.
1: Die USA und der Iran haben nach Darstellung der Vermittlerstaaten Katar und Pakistan in indirekten Gesprächen Fortschritte erzielt. Bei Fragen im Zusammenhang mit dem vor 2 Wochen vereinbarten Rahmenabkommen zur Beendigung des Irankriegs seien positive Fortschritte erzielt worden, hieß es von katarischer Seite. Demnach wurde vereinbart, die Gespräche fortzusetzen. Ökostrom ist in Deutschland weiter auf dem Vormarsch. Im ersten Halbjahr 2026 hatte klimaneutral erzeugter Strom mit 58% einen so großen Anteil am Stromverbrauch wie noch nie in diesem Zeitraum. Das geht aus Hochrechnungen von Forschern und des Branchenverbands hervor.
3: Vor allem die Stromerzeugung aus Wind und Sonne hat im ersten Halbjahr kräftig zugelegt. Das lag vor allem wohl daran, dass einfach mehr Wind wehte als im ersten Halbjahr 2025. Und es regnete weniger. Das begünstigte die Stromerzeugung aus Sonnenenergie neben dem stetigen Ausbau von Photovoltaikanlagen. Bis zum Jahr 2030 soll in Deutschland 80% des Bruttostromverbrauchs aus erneuerbaren Energien stammen. Onni Tochau, Berlin.
1: Zum Fußball. Bei der WM hat Belgien ein fulminantes Comeback hingelegt und den nächsten Tiefschlag abgewendet. Das Team gewann sein 16-Finale gegen Senegal nach 2 Tore Rückstand noch mit 3:2 nach Verlängerung. Zuvor hatte England gegen die Demokratische Republik Kongo nach einem frühen Rückstand mit 2:1 gewonnen und trifft im Achtelfinale auf Co-Gastgeber Mexiko.
4: Das Wetter.
5: In der Nacht ist es locker bewölkt und trocken. Die Temperaturen gehen runter auf 15 bis 11 Grad. Am Tag selbst ziehen dann ein paar mehr Wolken auf und im Tagesverlauf kann es auch kurze Schauer und Gewitter geben. Und die Temperaturen, die gehen auf bis zu 27 Grad hoch.
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7: Zurzeit liegen uns keine Meldungen vor. Wir wünschen allen unterwegs gute Fahrt.
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5: Hallo zusammen, Johanna Tänzer ist hier, wünsche euch eine ganz angenehme und ruhige Nacht. Und wir machen das hier auch alles ganz entspannt zusammen, okay? Das ist Alex Warren mit Ordinary.

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0: Mike Kelly, Rakim, Wonders.
1: Das Wetter.
2: In der Nacht zum Donnerstag gibt's nur wenig Wolken und es bleibt trocken. Die Werte gehen runter auf 15 bis 11 Grad. Am Tag zieht sich dann zu und es kann auch kurze Schauer oder Gewitter geben bei maximal 27 Grad.
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3: Zurzeit liegen uns keine Meldungen vor. Wir wünschen allen unterwegs gute Fahrt.
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2: Hallo, hallo. Guten Morgen zusammen. Ich bin Johanna Tänzer. Wer seid denn ihr? Willkommen. Leute, es gibt einen neuen Minions-Film in den Kinos. Minions in Monsters. Und den stellen wir euch gleich vor.

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0: endlich wieder da.
1: Gibt es einen Namen, um euch alle anzusprechen?
2: Minions.
0: Ja, sie sind zurück. Die Minions sind im Kino. Die kleinen Viecher, die wie eine gelbe Kapsel aussehen, meistens blaue Latzhosen tragen und sehr lustigen Quatsch sprechen, die sind wieder da. Und du hast sie schon gesehen, Filmexperte Jörg Albrecht, ne?
3: Ja, 7. Auftritt der Chaos-Truppe im mittlerweile 3. eigenen Film mit dem Titel Minions and Monsters. Und die Fans der Minions, die scheinen ganz heiß darauf zu sein. Denn, und das gab's noch nie, allein mit den Previews am Wochenende und 150.000 verkauften Tickets haben die Minions die Nummer 1 der deutschen Kinocharts erobert.
4: Wunderbar!
0: Sag mal, höre ich das richtig? Spielt in dem neuen Minions-Film vielleicht auch Christoph Waltz mit?
3: Deine Lauscher funktionieren. Christoph Waltz spielt einen Regisseur, der im Hollywood der 1920er Jahre auf die Minions trifft und mit ihnen Großes vorhat.
5: Also, Minions, mein Name ist Max. Ich möchte mit euch arbeiten. Wir sollten Filme drehen.
6: Filme?
3: Nicht irgendein Film, sondern natürlich ein Horrorstreifen. Klar, dass der Plan nicht so aufgeht, wie sich Max das gedacht hat. Was aber komplett aufgeht, das ist dieser Film, der vollgestopft ist mit Filmzitaten der frühen Hollywood-Ära. Und so haben die Erwachsenen diesmal mindestens genauso viel Spaß an den Minions wie die Kids. Ich würde mich sogar dazu hinreißen lassen, dass Minions and Monsters der bislang beste Film der Reihe ist.
0: Oh krass. Dann müssen wir doch da wohl rein, oder? Minions and Monsters gibt's jetzt neu im Kino. Und den gucken wir uns ja wohl an, oder?
4: Okay, diskutiert das mal ohne mich weiter.
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1: Ich bin Katrin Müller. Die Spitzen von Union und SPD haben sich im Koalitionsausschuss auf eine Reihe von Reformen verständigt. Das erfuhr die DPR nach 7,5 Stunden Beratungen am späten Abend aus Koalitionskreisen. Über die Inhalte wollen die Vorsitzenden von Union und SPD am Vormittag auf einer Pressekonferenz informieren. Auf einige Punkte des Reformpakets hatte sich die Koalition auch schon vor dem Treffen geeinigt.
2: Bei der Rente ist sich Schwarz-Rot weitgehend einig. Die Vorschläge der Rentenkommission sollen vollumfänglich umgesetzt werden. Und bei der Gesundheitsreform sollen die ersten Gesetze schon bis Jahresende fix sein. Streit gibt es dagegen noch bei den Themen Steuern und Arbeitszeit. Die SPD will kleinere Einkommen entlasten und dafür Gutverdiener ab 100.000 Euro und Erben stärker zur Kasse bitten, was die Union in der vorgeschlagenen Form ablehnt. CDU und CSU wollen den 8-Stunden-Arbeitstag dagegen mit einer Wochenarbeitszeit ablösen. Dagegen machen wiederum die Gewerkschaften mobil. Tanja Wagner, Nachrichtenredaktion.
1: Nach dem Ende des Tankrabatts sind die Spritpreise stark gestiegen. Nach dem typischen Mittagssprung stiegen die Preise für E10 im bundesweiten Durchschnitt auf 2,15 Euro pro Liter an, bei Diesel auf 2,11 Euro. Der Steuerrabatt in Höhe von etwa 17 Cent pro Liter war zum 1. Juli ausgelaufen. Der ADAC und die Monopolkommission werfen den Mineralölkonzernen vor, das Ende des Tankrabatts schon vor dessen Auslaufen in die Preise eingerechnet zu haben. Die Bundesanwaltschaft hat in Hamburg Anklage gegen einen mutmaßlichen Drahtzieher der Nord Stream-Anschläge im September 2022 erhoben. Das bestätigte die Kanzlei des angeklagten Ukrainers.
3: Die Bundesanwaltschaft wirft dem Mann laut Medienberichten Kriegsverbrechen, das Herbeiführen einer Sprengstoffexplosion und die Zerstörung von Bauwerken vor. Der Ukrainer war im vergangenen Jahr im Italienurlaub gefasst worden. Er wehrte sich monatelang gegen die Auslieferung nach Deutschland. Im November wurde er dann aber überstellt. Thomas Brock, Nachrichtenredaktion.
1: Zum Fußball. Bei der WM hat Belgien ein fulminantes Comeback hingelegt und den nächsten Tiefschlag abgewendet. Das Team gewann sein 16-Finale gegen Senegal nach 2 Tore Rückstand noch mit 3:2 nach Verlängerung. Zuvor hatte England gegen die Demokratische Republik Kongo nach einem frühen Rückstand mit 2:1 gewonnen und trifft im Achtelfinale auf Co-Gastgeber Mexiko.
4: Das Wetter.
5: In der Nacht sind nur wenig Wolken unterwegs und es bleibt auch trocken. Temperaturen, die sinken auf 15 bis 11 Grad. Tagsüber wird es dann ja sehr bewölkt, es zieht sich zu und es sind kurze Schauer oder auch Gewitter möglich. Die Höchstwerte liegen bei maximal 27 Grad.
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7: Zurzeit liegen uns keine Meldungen vor. Wir wünschen allen unterwegs gute Fahrt.
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8: Hey, guten Morgen zusammen. Wir starten rein gemeinsam in diesen sehr frühen Donnerstag. Ich bin Johanna Tänzer. Das ist Ed Sheeran mit Azizam. Kommt gut in den Donnerstag.

0: I knew it, I knew you. Dich kenne ich doch auch hier. Du bist doch dieser Robert Jans,
1: ich bin
0: oder?
1: Da.
0: Ah, ja, klar.
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0: Ja, Robert Jans ist da. Was bringt denn der Tag? Wir kriegen doch heute auch wieder einen schönen, entspannten, sommerlichen Tag. Das weiß ich schon mal.
1: Ja, einmal das und vielleicht bringt er ja auch Urlaub für euch, die gerade zuhören. Mhm. Ne, gerade läuft da so ein bisschen die Aufarbeitung nach unserer WM-Blamage. Mhm. Keine, was wird da alles diskutiert? Ne? Wer wird Bundestrainer? Kommt Elfmeterschießen ab der Grundschule auf den Stundenplan, damit es irgendwann auch mal wieder klappt in den nächsten Generationen. Ja. Das sind ja so all die Dinge, die aktuell besprochen werden. Mhm. Aber eine Sache, die ist auf jeden Fall völlig klar.
0: Nämlich?
1: Ja, unser Kicker-Duell.
0: Aha.
1: Da könnt ihr auch jetzt euch bewerben, bevor es zur Arbeit geht, beim Käffchen oder so. 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
0: Robert, das wäre doch auch was für uns.
1: Ja, wir dürfen leider nicht mitmachen.
0: Och mal.
1: Aber wir dürfen uns ja schon so langsam auf Wochenende freuen. Ja. Das ist ja auch sowas wie Urlaub in klein.
0: Ja, genau. Ja. Yeah, right.
1: Und Sonne haben wir ja auch im Moment.
0: Und ich bin auch richtig schlecht im Kickernest.
1: Wochenende wird schön.
0: Okay, danke, Robert. Tschüss.
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0: Das Wetter.
1: Einen schönen guten Morgen. Der heutige Tag beginnt mit viel Sonne. Ab dem Mittag kommen dann aber immer mehr Wolken dazu. Und die können dann auch mal für Regen sorgen. Dazu bekommen wir heute maximal 25 Grad. Morgen und am Samstag geht es mit einem Mix aus Sonne und Wolken weiter. Es bleibt meist trocken. Dazu morgen 24, am Samstag 26 Grad.
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1: Die Straßen im Ruhrgebiet sind aktuell frei, allen unterwegs gute und sichere Fahrt.
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2: Hallo, guten Morgen zusammen. Sagt mal, wie schön wäre das denn bitte, jetzt mit so einem 90er wach zu werden? Yeah. Oh yeah, machen wir möglich. Die Backstreet Boys mit I Want It That Way jetzt für euch.

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0: Olly Murs, dear darling, guten Morgen zusammen. Eine Woche ist es jetzt her, das verheerende Erdbeben in Venezuela. Das ganze Ausmaß ist immer noch nicht absehbar und überall wird Hilfe benötigt.
1: Augenblick mal aktuell.
2: Die Bilder sind wirklich schwer mit eigenen Worten zu beschreiben. Es ist wirklich die Kartenhäuser, sind die Häuser in sich zusammengefallen. Die Menschen suchen teilweise mit schwerem Gerät, teilweise mit bloßen Händen immer noch nach Überlebenden.
3: Sagt Jonas Jung. Er ist Nothilfekoordinator bei Malteser International. Die katholische Hilfsorganisation hat ihren Sitz in Köln und hat ein Nothilfeteam in die Erdbebenregion geschickt, zu dem auch Jonas Jung gehört. Seit dem Wochenende sind sie in Venezuela vor Ort und konnten auch dieses kleine Wunder miterleben.
2: Wir wurden tatsächlich Zeuge an einem anderen Ort, wo tatsächlich noch jemand lebend aus den Trümmern gerettet werden konnte nach über 4 Tagen. Aber solche freudigen Ereignisse passieren natürlich immer seltener. Und es ist sehr viel Leid, mit dem wir hier konfrontiert sind.
3: Es geht also nun darum, Verletzte zu versorgen, Trinkwasser und Medikamente zu verteilen. Denn auch schon vor dem Erdbeben war die Situation in dem südamerikanischen Land alles andere als optimal.
2: Die Menschen werden teilweise verletzt auf Motorrädern transportiert, weil es keine Ambulanzen gibt. Und die medizinische Versorgung gerade hier in der etwas abgelegenen Region natürlich nicht so gut ist wie in den großen Städten.
3: Seit vielen Jahren arbeitet Malteser International mit lokalen Partnerorganisationen in Venezuela. 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
1: Mit Malte Albrecht. Schönen guten Morgen. Monatelang wurde daran gearbeitet und seit kurz vor Mitternacht steht es jetzt auch, das große Reformpaket der Koalition. Die Spitzen von Union und SPD haben sich am späten Abend darauf geeinigt. Das ist aus Koalitionskreisen bestätigt worden. Danny Hopper aus dem News-Team, das Paket soll für wirtschaftliches Wachstum und soziale Sicherheit sorgen.
2: Genau, die Einzelheiten sollen wir am Morgen gegen 9 Uhr erfahren. Dann wollen sich die Chefs der Regierungsparteien im Garten des Kanzleramts dazu äußern und Details nennen. Was man so in der Nacht gehört hat, haben sich Union und SPD aber auch beim wohl dicksten Brocken geeinigt, einer Reform der Einkommenssteuer. Einig war man sich zwar, dass man ab dem nächsten Jahr vor allem kleine und mittlere Einkommen entlasten will, gestritten wurde aber darüber, wie man das Ganze gegenfinanzieren will. Da hat man sich anscheinend jetzt geeinigt. Genauso wie bei den Themen Rente, Arbeitsmarkt und Wachstum und auch beim Bürokratieabbau. Dazu wird die Koalition am Morgen wohl eine ganze Reihe von Maßnahmen vorstellen. Spannend bleibt die Frage, ob es wirklich der große Sprung nach vorne sein wird, den Bundeskanzler Merz noch gestern angekündigt hatte. Denn das Reformpaket soll ja die sozialen Sicherungssysteme stabilisieren, die Menschen im Land steuerlich entlasten und die stagnierende deutsche Wirtschaft wieder in Schwung bringen. Und das Paket dürfte auch mit darüber entscheiden, ob die Bundesregierung kurz vor den wichtigen Landtagswahlen im Osten noch die Kurve kriegt.
1: Dankeschön, Danny. Und das sind weitere wichtige Schlagzeilen an diesem Morgen. Nach dem Ende des Tankrabatts rückt nun offenbar die Einführung eines Spritpreisdeckels näher. Der Wirtschaftsausschuss des Bundesrates habe den Weg freigemacht für staatlich festgelegte Obergrenzen, berichtet die RP. Als Vorbild wird Luxemburg genannt. Dort gäbe es seit Jahren gute Erfahrungen mit staatlich festgelegten Maximalpreisen beim Tanken, heißt es. In Remscheid ist ein 42-jähriger Mann bei einem Polizeieinsatz erschossen worden. Der Mann soll vorher zwei Mädchen mit Pfefferspray bedroht und anschließend die Beamten angesprüht haben, teilte die Staatsanwaltschaft Wuppertal mit. Ein Taser-Einsatz sei wirkungslos geblieben. Danach soll der Mann Werkzeug nach den Einsatzkräften geworfen haben. Daraufhin schoss ein Beamter auf den 42-Jährigen. Trotz Wiederbelebungsversuchen starb der Mann noch am Einsatzort. Die USA stehen im Achtelfinale der Fußball-WM. Der Co-Gastgeber hat am frühen Morgen im 16. Finale gegen Bosnien-Herzegowina mit 2:0 gewonnen. Im Achtelfinale geht es für die USA nun gegen Belgien. Die Belgier setzten sich gegen den Senegal nach 0:2 Rückstand noch mit 3:2 nach Verlängerung durch. Außerdem gewann England gegen die Demokratische Republik Kongo mit 2:1 und trifft im Achtelfinale ebenfalls auf einen Gastgeber, und zwar auf Mexiko. Und das waren die Nachrichten mit Malte Albrecht.
3: Und jetzt das Wichtigste aus Herne und Wanne-Eickel mit Christine Schindler. Das Herner Zeppelin-Zentrum rechnet durch die neue Grundsicherung bald mit deutlich mehr Beratungsanfragen. Das neue System hat das bisherige Bürgergeld abgelöst und sieht strengere Sanktionen vor. Zum Erfolg werde das aber nicht führen, glaubt die Beratungseinrichtung. Die Übernahme des Herner Traditionsunternehmens Pipa durch die Unternehmerfamilie Conquier ist jetzt offiziell gültig. Mit dem Abschluss des Sanierungsverfahrens soll nun eine neue Wachstumsstrategie verfolgt werden. Die Zentrale der Parfümeriekette bleibt dabei in unserer Stadt. Der Herner e.V. hat offiziell die Lizenz vom Deutschen Eishockeybund für die kommende Saison bekommen. Damit können die Miners auch in der Spielzeit 26-27 in der Oberliga Nord antreten. Das ist die dritthöchste deutsche Spielklasse. Die nächsten Radio Herne Nachrichten gleich um 6:30.
4: Das Wetter. Der heutige Donnerstag, der beginnt mit viel Sonne. Ab dem Mittag kommen dann aber immer mehr Wolken dazu und die können dann auch mal Regen bringen. Dazu bekommen wir heute maximal 25 Grad. Morgen und am Samstag geht's mit einem Mix aus Sonne und Wolken weiter. Es bleibt meist trocken. Dazu morgen 24, übermorgen 26 Grad.
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4: Gleich 6:04. Die Straßen im Ruhrgebiet sind noch frei. Gute Fahrt.
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4: Ich wünsche euch einen schönen Donnerstagmorgen.

0: Einen schönen guten Morgen. Ist euch eigentlich schon die erste Biene ins Getränk oder um euch herum geflogen und hat sie euch in den Wahnsinn getrieben? Also hat sie eigentlich auch noch andere Aufgaben? Meine Kollegin Caitlin Rösen hat sich mal mit den sumsenden Insekten beschäftigt.
1: Sie fliegen, sie bestäuben, sie produzieren Honig. Das machen Bienen, aber auch nur die Honigbienen. Was machen denn die Wildbienen? Von denen gibt es ja schließlich über 500 verschiedene Arten in Deutschland. Ich habe mal gefragt, ob die Menschen gerne wissen, was die Wildbiene macht.
2: Nein.
3: Ja, die sammelt Nektar aus den Blumen und macht daraus Honig, ne? Oder?
4: Produziert vielleicht Honig?
1: Stechen? Naja, also so bekannt scheinen sie jetzt auch nicht zu sein. Denn Honig produzieren sie nicht. Die Wildbiene lebt oft nur knappe 6 Wochen. Und was macht sie in der Zeit? Bei warmen und trockenen Temperaturen fliegen sie umher, bauen Nester aus Pflanzenwolle, Blütenblättern oder dem Boden. Anders als die Honigbiene ist die Wildbiene Einzelgänger. Sie schlüpft, sammelt Blütenpollen, legt Larven und verendet. Kein schönes Leben, ein sehr kurzes Leben, aber sinnvoll und wichtig. Denn die Wildbiene bestäubt etwa 80% der Wildblumen. Die Honigbiene würde das allein gar nicht schaffen. Und dann kommt auch noch das. Über 250 Arten von Wildbienen stehen auf der roten Liste und sind bedroht. Wenn sie verschwinden, werden auch Blumen und andere Tiere, die auf bestäubte Blumen angewiesen sind, verschwinden.
0: Unsere liebste Biene, die Biene Maya, die ist übrigens eine Honigbiene. Wer zum Artenschutz beitragen will, kann am Sonntag von 9 bis 12 Uhr beim NABU im Haus der Natur in der Finkestraße Niströhrchen für die Wildbienen bauen. Um eine vorherige Anmeldung wird allerdings gebeten.

Der Donnerstagmorgen hier bei uns auf Radio Herne. Atze Schröder ist ein echtes Multitalent. Er kann nicht nur Comedy, er kann auch Radio. Das beweist er immer dann, wenn er bei unserem DAB Plus Sender Radio Mixtape vor dem Mikrofon sitzt. Gestern Abend war es wieder soweit. Da hat er seine Musik präsentiert und wir hören in 20 Minuten mal kurz rein, was der Atze da so fabriziert hat. Ich bin Achim Freikstadt, wünsche euch einen guten Start in den Donnerstag.

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0: The Weeknd am Donnerstagmorgen hier auf Radio Herne. Dancing in the Flames. Das ist jetzt 6:30.
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2: Mit Christine Schindler. Guten Morgen. Das Reformpaket der Koalition steht. Die Spitzen von Union und SPD haben sich am späten Abend darauf geeinigt. Das ist aus Koalitionskreisen bestätigt worden. Das Paket soll für wirtschaftliches Wachstum und soziale Sicherheit sorgen. Einzelheiten sollen heute Morgen gegen 9 Uhr vorgestellt werden. Bei der Fußball-WM ist auch Co-Gastgeber USA ins Achtelfinale eingezogen nach einem 2:0 gegen Bosnien-Herzegowina. In der nächsten Runde geht es nun gegen Belgien, die sich mit

0: 3:2 gegen den Senegal durchsetzen konnten. Auch England ist weiter nach einem 2:1 gegen die Demokratische Republik Kongo. Die neue Grundsicherung geht in die falsche Richtung. Dieser Ansicht ist das Warne-Eickler-Zeppelin-Arbeitslosenzentrum. Das System ersetzt das Bürgergeld. Statt Sanktionen zu verschärfen, sollten aber besser Gespräche auf Augenhöhe geführt werden, um Probleme aus dem Weg zu räumen, sagt die Leiterin der Beratungseinrichtung Dagmar Spangenberg-Mades. Den Menschen sollte nicht grundsätzlich unterstellt werden, dass sie Arbeit ablehnen.
1: Ich glaube, das ist auch einfach nur diese, die ich jetzt mal nenne, Propagandamaschine, dass Bürgergeldempfänger eigentlich nicht wollen und endlich ans Arbeiten gebracht werden müssen. Das verfängt bei den Leuten, das macht die auch irgendwie sehr fertig. Und das verfängt aber auch bei denen, die nicht wissen, von was sie reden. Die hören nur, ach, der Bürgergeldempfänger kriegt fast das Gleiche wie ich, muss aber gar nichts machen und sagt noch frech, nee, ich will nicht. Und so ist es nicht.
0: Sie glaube nicht, dass durch die Grundsicherung mehr Menschen in Arbeit gebracht werden oder der Staat Geld sparen kann. So Spangenberg-Mades weiter. Die Übernahme der Parfümerie Pieper ist jetzt ganz offiziell. Das Traditionsunternehmen gehört nun zur französischen Unternehmerfamilie Conquier. Damit ist laut Geschäftsführung auch das Sanierungsverfahren in Eigenverwaltung planmäßig abgeschlossen. Unter den neuen Eigentümern soll nun eine klare Wachstumsstrategie verfolgt und die Position auf dem Markt weiter ausgebaut werden. Die Zentrale der Parfümerie bleibt dabei weiterhin in unserer Stadt. Bundesweit betreibt die Kette künftig 115 Filialen. Für die Kundschaft soll sich laut dem Unternehmen weder beim Einkaufen noch bei der Beratung etwas ändern. Der Herner e.V. hat offiziell die Lizenz für die kommende Saison erhalten. Das hat der Deutsche Eishockeybund jetzt bestätigt. Damit können die Miners auch in der Spielzeit 26-27 in der Oberliga Nord antreten. Neben Herner haben 11 weitere Vereine im Norden sowie 14 Teams in der Südstaffel die Zulassung für die dritthöchste deutsche Spielklasse bekommen. Der Verein vom Giesenberg bedankt sich nach dem erfolgreichen Abschluss des Verfahrens bei allen Fans und Sponsoren für die Unterstützung. Und es waren die Radio Herne Nachrichten mit Christine Schindler.
2: Das Wetter. Wir starten den Tag mit viel Sonne. Ab dem Mittag kommen dann immer mehr Wolken dazu. Und die können dann auch mal für Regen sorgen. Dazu bekommen wir heute maximal 25 Grad. Morgen und Samstag geht's mit einem Mix aus Sonne und Wolken weiter. Es bleibt meist trocken. Dazu morgen 24, übermorgen 26 Grad.
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2: 3 Minuten nach 7:30 die Straßen im Ruhrgebiet sind frei. Gute Fahrt.
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2: Und ich wünsche euch einen schönen Donnerstagmorgen.

0: Bruce Hornsby, The Way It Is. Wir bleiben beim Thema Musik. Gestern Abend war es nämlich wieder soweit. Comedy-Star Atze Schröder hat zum 7. Mal das Studio von unserem DAB Plus Sender Radio Mixtape übernommen. Und wie immer gab es für uns Rocksongs vom Feinsten. Handverlesen von unserem Atze ganz persönlich. Die Show, die gibt's online auf radio-mixtape.de und natürlich auch in der App in voller Länge zum Nachhören. Und wir hören jetzt auch noch mal rein.
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2: Das ist schon die 7. Sendung und ja, so langsam laufe ich mich warm. Anders als die deutsche Nationalmannschaft bin ich denn in der Lage, ein Turnier auch zu Ende zu spielen. Alive. 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

Ja, lange nicht mehr gehört. Justin Bieber mit Friends im besten Mix hier auf Radio Herne. Und jetzt machen wir mal ein bisschen Abracadabra mit Lady Gaga. Ich bin Achim Freikstadt. Kommt gut in den Donnerstag mit uns. Schönen guten Morgen.

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1: Mit Malte Albrecht. Guten Morgen. Der Tankrabatt ist seit gestern Geschichte und seitdem sind viele Autofahrer richtig wütend und fühlen sich verschaukelt. Denn die Preise für Benzin und Diesel sind direkt kräftig raufgeknallt. Um dagegen vorzugehen, rückt jetzt möglicherweise eine andere Maßnahme näher, ein Spritpreisdeckel. Das meldet zumindest die RP, Danny Hoppe aus dem News-Team.
2: Ja, sie schreibt, dass der Wirtschaftsausschuss des Bundesrats den Weg dafür freigemacht hat, also für eine staatlich festgelegte Obergrenze für Spritpreise. Vorbild ist hier Luxemburg, auf das sich die Länder berufen. Da legt das Wirtschaftsministerium schon länger fest, wie viel Benzin, Diesel und Heizöl maximal kosten dürfen. Und damit mache man dort seit Jahren gute Erfahrung, heißt es. Ziel ist es, so überhöhte Gewinne der Mineralölkonzerne und Abzocke zu verhindern und für verbraucherfreundliche Spritpreise zu sorgen. Entscheidend wird jetzt laut RP die Bundesratssitzung am 10. Juli. Sollten die Länderchefs dort dem Wirtschaftsausschuss folgen, würde das den Druck auf die Bundesregierung deutlich erhöhen.
1: Momentan sind ja nicht nur die Autofahrer sauer, sondern auch die Tankstellenbetreiber.
2: Ja, auch der Tankstelleninteressenverband TVI sagt, was die Mineralölkonzerne da gerade trieben, sei eine absolute Unverschämtheit. Die Tankstellenbetreiber hätten die Preise selbst gar nicht in der Hand, bekämen aber den ganzen Ärger der Autofahrer ab. Und auch die Monopolkommission hat beobachtet, dass sich die Mineralölkonzerne schon in den letzten Tagen auf ein Ende des Tankrabatts vorbereitet hatten und die Preise einfach so schon mal nach und nach angezogen hatten. Da seien nur noch 7 bis 11 Cent pro Liter weitergegeben worden, obwohl der Tankrabatt rechnerisch rund 17 Cent betragen sollte. Das sei wettbewerbspolitisch alarmierend, sagt die Monopolkommission.
1: Danke, Danny. Und jetzt weitere Nachrichten im Überblick. Die Koalitionsspitzen von Union und SPD haben sich am späten Abend auf ein Reformpaket für wirtschaftliches Wachstum und soziale Sicherheit geeinigt. Die konkreten Ergebnisse sollen am Vormittag präsentiert werden. Russland hat in der Nacht wieder mehrere Städte in der Ukraine massiv angegriffen. Aus der Hauptstadt Kiew wurden Explosionen gemeldet. Nach Behördenangaben gibt es mindestens 8 Tote und 34 Verletzte. Die USA sind ins WM-Achtelfinale eingezogen. Der Co-Gastgeber besiegte im 16. Finale Bosnien-Herzegowina mit 2:0. Außerdem gewann Belgien gegen den Senegal mit 3:2 nach Verlängerung und England mit 2:1 gegen die Demokratische Republik Kongo. Auf den Feldern geht's wieder los, die ersten Mähdrescher rollen an und viele Landwirte blicken mit gemischten Gefühlen auf die nächsten Wochen. Der Deutsche Bauernverband rechnet zwar insgesamt mit einer durchschnittlichen Ernte, warnt aber vor großen regionalen Unterschieden. Grund sei vor allem die Trockenheit im Frühjahr und der Hitzestress, heißt es. Dadurch könnten Menge und Qualität beeinträchtigt werden. Zusätzlich setzen den Bauern die gestiegenen Kosten und niedrigen Getreidepreise zu. Und das waren die Nachrichten mit Malte Albrecht.
3: Und jetzt das Wichtigste aus Herne und Wanne-Eickel mit Christine Schindler. Das Herner Zeppelin-Zentrum glaubt nicht daran, dass durch die neue Grundsicherung mehr Menschen in Arbeit gebracht werden. Statt auf Sanktionen zu setzen, sollte mit den Betroffenen eher das Gespräch auf Augenhöhe gesucht werden. Die Grundsicherung hat das Bürgergeld abgelöst und bringt strengere Regeln mit sich. Die Übernahme des Herner Traditionsunternehmens Pieper durch die Unternehmerfamilie Conquier ist jetzt abgeschlossen. Nun soll eine neue Wachstumsstrategie verfolgt werden. Die Zentrale der Parfümeriekette bleibt aber in Herne. Ein Herner Sportprojekt kann sich über eine Landesförderung von 15.000 Euro freuen. Der Anbieter Mindmittens will damit Jugendliche und junge Erwachsene in Bewegung bringen, die sonst zum Beispiel weniger sportlich unterwegs sind. Die nächsten Radio Herne Nachrichten gleich um 7:30.
4: Das Wetter. Zum Start in den heutigen Donnerstag bekommen wir viel Sonne. Ab dem Mittag gesellen sich aber immer mehr Wolken dazu und die können dann auch mal für Regen sorgen. Dazu bekommen wir heute maximal 25 Grad. Morgen und Samstag geht es mit einem Mix aus Sonne und Wolken weiter. Es bleibt meist trocken. Dazu morgen 24, am Samstag 26 Grad.
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4: Es ist 7:04. Aktuell haben wir noch keine Störungen aus dem Ruhrgebiet vorliegen. Allen unterwegs gute und sichere Fahrt.
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4: Ich wünsche euch einen guten Start in den Donnerstag. Schönen guten Morgen.

0: Was für eine schöne Nummer. Ed Sheeran, Overpass Graffiti, um 7:11. Ihr hört Radio Herne am Donnerstagmorgen. Monatelang wurde sie ja heftig diskutiert. Jetzt ist sie in Kraft getreten. Seit gestern ersetzt die Grundsicherung das Bürgergeld. Hört sich vielleicht für viele so an, als sei das nur ein anderes Wort, aber dahinter verstecken sich viele Strafen, wenn Empfängerinnen oder Empfänger ihren Pflichten nicht pünktlich nachkommen. Die Leiterin des Zeppelin-Zentrums, der Beratungsstelle für Arbeitslose, Dagmar Spangenberg-Mades, hat diesbezüglich aber noch nicht viele Anfragen.
1: Ich weiß gar nicht, ob Sie Betroffenen schon so mitkriegen. Das hat ja jetzt aktuell erstmal noch gar keine Auswirkung. Gerade hat mich ein Klient gefragt, gerade in der letzten Beratung, kriege ich jetzt weniger Geld? Das ist ja jetzt erstmal nicht so, sondern was so nach und nach kommen wird, wird den Leuten erst so aufgehen, wenn wir ein bisschen jetzt in der aktiven Phase des Gesetzes sind.
0: Genau, es geht um die Sanktionen, die jeden treffen können.
1: Die Sanktionen werden ja sehr verschärft und das wird wahrscheinlich insbesondere die Menschen treffen, um die es mir am meisten geht, die meiste Hilfe und Unterstützung brauchen. Viele Menschen in der Beratung haben große gesundheitliche Probleme, auch psychische Probleme, schaffen es mit dem Druck, den sie jetzt schon haben, aktuell durch ihre ganze Lebenslage, gar nicht diese ganze Papierflut zu bearbeiten.
0: Ja, und so kommt es vor, dass Termine vergessen oder überhaupt nicht zur Kenntnis genommen werden.
1: Wir haben jetzt zum Beispiel die neue Situation, jemand macht seinen Brief nicht auf und hat da drin eine Meldeaufforderung und es passiert vielleicht hintereinander, dann ist er ruckzuck, steht er ohne Leistungen da und merkt dann erst wahrscheinlich, kriegt ja kein Geld, was ist denn jetzt, und kommt dann in die Beratung.
0: Dagmar Spangenberg-Mades befürchtet, dass es durch die Sanktionen nicht gelingen wird, mehr Menschen in Arbeit zu bekommen. Ein neuer Name reiche eben nicht, sagt sie. Die nächsten Wochen und Monate werden zeigen, wie sehr die Hilfe der Beratungsstelle in Anspruch genommen wird.

Leonie, don't worry, am Dienstagmorgen hier bei uns auf Radio Herne. Auf dem Kranger Kirmesplatz, da tut sich so langsam was. Ihr möchtet genau wissen, wie es da ausschaut aktuell, müsst ihr nicht persönlich vorbeifahren, ihr habt ja uns, denn wir haben uns den Kranger Kirmesplatz gestern mal angeschaut. Hört ihr gleich in 20 Minuten bei mir, wie es da aktuell aussieht. Ich bin Achim Freikschat, wünsche euch einen schönen guten Morgen.

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0: Linkin Park sind das am Donnerstagmorgen hier auf Radio Herne. The Emptiness Machine. Jetzt bekommt ihr die Nachrichten aus unserer Stadt. Es ist 7:30.
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2: Mit Christine Schindler, guten Morgen. Der Wirtschaftsausschuss des Bundesrates hat den Weg für einen Spritpreisdeckel freigemacht, das schreibt die RP. Vorbild für die staatlich festgelegte Obergrenze für Spritpreise ist Luxemburg. Da legt das Wirtschaftsministerium schon länger fest, wie viel Benzin, Diesel und Heizöl maximal kosten dürfen. Und die Erfahrungen damit seien gut. Ziel ist es, überhöhte Gewinne der Mineralölkonzerne und Abzocke zu verhindern. Die USA stehen im WM-Achtelfinale. Der Co-Gastgeber besiegte Bosnien-Herzegowina mit 2:0. Außerdem gewann Belgien gegen den Senegal mit 3:2 nach Verlängerung und England mit 2:1 gegen die Demokratische Republik Kongo. Das Zeppelin-Arbeitslosenzentrum in Wanne-Eickel rechnet nicht mit einem Erfolg der neuen Grundsicherung. Die Leiterin der Einrichtung, Dagmar Spangenberg-Mardes, glaubt auch nicht daran, dass der Staat damit Geld sparen kann. Um wirklich mehr Menschen in Arbeit zu bringen, sollte nicht auf Sanktionen, sondern mehr auf einen Kontakt auf Augenhöhe gesetzt werden, sagt sie. Wichtig sei, Probleme im Gespräch zu klären und Leistungsempfänger nicht grundsätzlich zu unterstellen, dass sie Arbeit ablehnen. Sie spricht von einer regelrechten Propagandamaschine, die auch dafür gesorgt habe, dass sich die Stimmung gegenüber Betroffenen in den vergangenen Monaten stark verschlechtert habe. Die Grundsicherung ersetzt jetzt das Bürgergeld und

0: sieht unter anderem strengere Regeln vor. Es ist eines der bekanntesten Unternehmen aus unserer Stadt, die Parfümerie Pieper. Für das Traditionsunternehmen beginnt jetzt eine neue Ära. Laut einer Mitteilung hat die Parfümeriekette ihr sogenanntes Eigenverwaltungsverfahren erfolgreich abgeschlossen. Die Übernahme des Unternehmens durch die neue französische Eigentümerfamilie Conquier ist nun offiziell gültig. Die Geschäftsführung hat nach eigenen Angaben eine klare Wachstumsstrategie und will die Position auf dem Markt weiter ausbauen. Die Zentrale der Parfümerie bleibt weiterhin in Herne. Bundesweit betreibt Pieper künftig 115 Filialen. 7 Läden wurden im Rahmen der Insolvenz geschlossen. Gute Nachrichten für junge Leute bei uns in Herne. Ein neues Sportprojekt in unserer Stadt bekommt ab sofort 15.000 Euro Fördergeld vom Land NRW. Und zwar aus dem Programm Sportplatz Kommune 2.0. Dem Anbieter Mindmittens geht es darum, Jugendliche und junge Erwachsene in Bewegung zu bringen. Vor allem die, die bisher wenig Sport machen oder durch Sorgen belastet sind. Regelmäßige Trainings im öffentlichen Raum sollen nicht nur fit machen, sondern auch die persönliche Entwicklung stärken und für ein besseres Miteinander sorgen. Das Herner-Projekt ist eins von insgesamt 75 in ganz NRW, die ab sofort und noch bis Ende 2027 mit insgesamt rund 1,5 Millionen Euro unterstützt werden. Und das waren die Radio Herne Nachrichten mit Christine Schindler.
1: Das Wetter. Wir starten mit besten Aussichten in diesen Donnerstag. 18 Grad aktuell hier in der Herner Innenstadt. Maximal 25 bekommen wir heute. Und zunächst ist es richtig schön sonnig. Ab dem Mittag kommen aber immer mehr Wolken dazu und die können dann später auch mal Regen bringen. Morgen und am Samstag geht es mit einem Mix aus Sonne und Wolken weiter. Es bleibt meist trocken. Dazu morgen 24, am Samstag 26 Grad.
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1: Wir haben eine Meldung von der A40 Dortmund-Duisburg zwischen Bochum-Hamme und Essen-Frillendorf. 4 Kilometer stockender Verkehr. Da müsst ihr momentan 10 Minuten mehr Zeit einplanen.
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1: Ich wünsche einen schönen guten Morgen.

0: Jawohl, Udo Lindenberg gemeinsam mit Apache 207. Das war der Komet um 20 Minuten vor 8 hier bei uns auf Radio Herne. Der Countdown, der läuft. Ne? Bis zur Kranger Kirmes, da dauert es gerade mal noch einen Monat. Und wenn man mal auf dem Platz vorbeischaut, dann sieht man auch schon was. Ne? Nicht wirklich viel, aber der Krange-Fan, der freut sich. Mein Kollege Olli Grabowski hat sich da gestern umgeschaut. Aber mal anders.
1: Ganz genau, ich mach das jetzt mal ganz anders. Ich bin ja faul. Ich fahre jetzt einfach mal hier mit dem Auto über den Platz. Das wäre undenkbar, wenn die Kirmes eröffnet ist. Aber ich mach das jetzt einfach mal und fahre hier oben rein. Das Erste, was ich sehe, sind natürlich die Schilder von Albert Ritter, dass er geöffnet hat. Dann fahre ich hier rechts um die Ecke und da sehe ich schon die fleißigen Aufbauhelfer von Oskar Steinmeister. Oskar Steinmeisters Biergarten. Wird schon aufgebaut, auch eine Riesenfläche, wenn man das hier so sieht, wenn man hier jetzt so vorbeifährt beim Aufbau. Jetzt fahre ich links den Weg. Normalerweise steht hier Fischhaus Licht, da vorne steht eigentlich das Riesenrad, ist alles noch nicht da. Hier stehen ein paar LKW rum, aber ich fahre jetzt auf das Bayernzelt zu. Das sieht fertig aus. Also ich könnte man sagen, da könnte man morgen vielleicht schon mal eine Party machen. Rechts davon wehen große Deutschlandfahnen bei Ritter, ja. Zum Ritter hat nämlich schon geöffnet, quasi so als erste Anlaufstelle für die ganz wilden Kirmes-Touristen, die unbedingt sehen wollen, was hier passiert, wie viel hier passiert, wie der Aufbau läuft. Da fahren wir jetzt mal langsam dran vorbei. Am frühen Nachmittag hier beim Ritter ist nicht wirklich viel los. Ich sehe eigentlich nur 1, 2, 3, 4 Gäste. Also es ist auf jeden Fall mehr Personal am Start im Augenblick als Gäste. Aber egal, wir wollten ja noch mal gucken, was hier so los ist. Fahren wir mal jetzt bei Ritter vorbei, fahren an dem Bayernzelt vorbei. Rechts von mir wird dann wahrscheinlich irgendwann der Aufbau der Mezzobar starten. Ansonsten passiert hier noch nichts. Und die Aufbautouristen lassen, glaube ich, auch noch auf sich warten. Aber wir haben aktuell auch 27,5 Grad. Da ist man wahrscheinlich, wenn man Zeit hat, in einem Schwimmbad besser aufgehoben.
0: Ja, das könnte ich mir auch sehr gut vorstellen. Olli Grabowski, danke für die Eindrücke, die er gesammelt hat für uns gestern auf dem Kranger Kirmesplatz.

Alessia Cara, Scars to Your Beautiful, am Donnerstagmorgen hier bei uns auf Radio Herne. Jetzt, wo Deutschland bei der Fußball-WM ausgeschieden ist, könnt ihr euch ja quasi aussuchen, welchem Land ihr jetzt weiter die Daumen drückt. Gestern Abend sollen ja Menschen mit einem England-Trikot vor dem Fernseher gesessen haben. Hat vielleicht auch ein bisschen geholfen. England ist nämlich ins Achtelfinale vorgerückt. Wie weit sie tatsächlich kommen, das bleibt natürlich abzuwarten, denn da gibt's ja noch ein paar andere starke Gegner. Mehr Infos aus dem WM-Studio in der nächsten Stunde hier bei uns in Radio Herne am Morgen. Warum erzähle ich euch das alles jetzt? Weil jetzt kommt der offizielle FIFA-Song von Shakira, Die, Die. Ich bin Achim Freikschert. Schönen guten Morgen.

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1: Mit Nico Hartmann. Für Gastgeber USA lebt der Traum vom erstmaligen Weltmeistertitel weiter. Die US-Boys besiegten in der Nacht Bosnien trotz zwischenzeitlicher Unterzahl mit 2:0 und treffen im Achtelfinale nun auf Belgien, die gegen den Senegal einen 0:2 Rückstand aufholten, sich in die Verlängerung retteten und dort mit dem letzten Angriff durch Tielemans das entscheidende Tor erzielten. Auch England steht im Achtelfinale. Nach Rückstand gegen den Kongo traf Harry Kane zweimal. Nächster Gegner der Engländer ist Mexiko.
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2: Mit Malte Albrecht. Guten Morgen. Es waren lange Verhandlungen in Berlin. 7,5 Stunden haben die Spitzen von Union und SPD um ihr großes Reformpaket gerungen. Am späten Abend gab es dann die Einigung. Das ist aus Koalitionskreisen bestätigt worden. Die Einzelheiten sollen in einer guten Stunde vorgestellt werden. Danny Hoppe aus den Nachrichten. Offenbar hat man sich auch bei der Reform der Einkommensteuer geeinigt.
3: Ja, das galt ja im Vorfeld als der wohl dickste Brocken. Union und SPD waren sich zwar einig, dass vor allem kleine und mittlere Einkommen ab dem nächsten Jahr entlastet werden sollen. Wie das Ganze finanziert werden soll, da war man sich aber nicht einig. Die SPD hatte zum Beispiel einen höheren Spitzensteuersatz und eine höhere Erbschaftssteuer ins Spiel gebracht und auch eine höhere Reichensteuer beim Gespräch. Am Vormittag dürften wir hier mehr wissen. Auch bei den Themen Rente, Arbeitsmarkt, Wachstum und Bürokratieabbau hat sich die Koalition geeinigt. Da musste man aber auch nicht mehr so viele Steine aus dem Weg räumen.
2: Die Erwartungen an das Reformpaket sind ja groß. Kanzler Merz hatte gestern noch von einem großen Sprung nach vorn gesprochen.
3: Ja, gleichzeitig hat er aber auch schon gesagt, es werde jetzt nicht einen großen Big Bang geben. Aber klar, es geht um richtig viel für die Bundesregierung. Zum einen sollen von diesem Paket wichtige Signale ausgehen für stabile soziale Sicherungssysteme, steuerliche Entlastungen und Schwung für die stagnierende deutsche Wirtschaft. Aber auch für die schwarz-rote Koalition hängt viel davon ab. Denn die Umfragewerte sind mies, die Unzufriedenheit mit der Arbeit der Koalition dagegen groß. Für die Bundesregierung wäre es deshalb enorm wichtig, mit dem Paket die Kurve zu kriegen, auch mit Blick auf die wichtigen Landtagswahlen im Osten, die anstehen.
2: Dankeschön, Danny. Und jetzt weitere Themen kurz und kompakt. Nach dem Ende des Tankrabatts rückt nun offenbar die Einführung eines Spritpreisdeckels näher. Der Wirtschaftsausschuss des Bundesrates habe sich für staatlich festgelegte Obergrenzen beim Sprit ausgesprochen, berichtet die RP. Bei einem Brand im Krankenhaus von Ludwigslust bei Schwerin sind zwei Patienten ums Leben gekommen. Das Feuer war in einem Patientenzimmer ausgebrochen und griff auf den Dachstuhl über. Mehr als 30 Menschen wurden verletzt. Das Bundesverfassungsgericht entscheidet heute, ob das Verbot von Sexpuppen, die wie Kinder aussehen, rechtens ist. Zwei Männer sehen sich unter anderem in ihrem Recht auf sexuelle Selbstbestimmung verletzt. Sie hatten deshalb Verfassungsbeschwerden eingereicht. Zuwanderung bleibt ein wichtiger Stützpfeiler für den deutschen Arbeitsmarkt. Zu diesem Ergebnis kommt eine Studie der Bertelsmann Stiftung. Demnach gäbe es ohne ausländische Beschäftigte in vielen Branchen schon heute große Personalprobleme, etwa in der Reinigung, der Gastronomie oder der Pflege. Laut der Studie wird aber noch viel Potenzial verschenkt. Viele Zuwanderer arbeiten demnach weit unter ihrer Qualifikation, oft nur als Hilfskräfte, obwohl sie studiert haben. Damit die Integration besser klappt, fordert die Stiftung unter anderem schnellere Anerkennungen von Berufsabschlüssen, weniger Bürokratie bei den Behörden und deutlich mehr Sprachkurse. Und das waren die Nachrichten mit Malte Albrecht.
4: Und jetzt das Wichtigste aus Herne und Wanne-Eickel mit Christine Schindler. Das Herner Zeppelin-Arbeitslosenzentrum rechnet durch die neue Grundsicherung bald mit deutlich mehr Beratungsanfragen. Das neue System hat das bisherige Bürgergeld abgelöst und sieht strengere Sanktionen vor. Zum Erfolg werde das aber nicht führen, glaubt die Beratungseinrichtung. Die Übernahme des Herner Traditionsunternehmens Pieper durch die Unternehmerfamilie Conquier ist jetzt offiziell gültig. Mit dem Abschluss des Sanierungsverfahrens soll nun eine neue Wachstumsstrategie verfolgt werden. Die Zentrale der Parfümeriekette bleibt dabei in unserer Stadt. Der Herner e.V. hat offiziell die Lizenz vom Deutschen Eishockeybund für die kommende Saison bekommen. Damit können die Miners auch in der Spielzeit 26-27 in der Oberliga Nord antreten. Das ist die dritthöchste deutsche Spielklasse. Die nächsten Radio Herne Nachrichten gleich um 8:30.
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6: Ja, und wir starten so richtig toll in diesen Donnerstag mit ganz viel Sonne nämlich. Aber ab dem Mittag kommen immer mehr Wolken dazu. Und die können dann auch mal für Regen sorgen. Dazu bekommen wir heute maximal 25 20 Grad. Also es wird sehr angenehm und geht auch genauso weiter morgen und Samstag mit einem Mix aus Sonne und Wolken. Es bleibt meist trocken, dazu morgen 24 und übermorgen am Samstag 26 Grad.
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6: Ja, ist einiges los im Ruhrgebiet jetzt. A40 Essen-Dortmund zwischen Dreieck Bochum-West und Zentrum 2 Kilometer stockender Verkehr. Die A40 jetzt Dortmund-Essen zwischen Dortmund-Klei und Bochum-Werne 1 Kilometer Stau und weiter zwischen Dreieck Bochum-West und Dreieck Essen-Ost 9 Kilometer Stau. Da müsst ihr 20 Minuten mehr Zeit einplanen. A42 Duisburg-Dortmund zwischen Gelsenkirchen-Bismarck und Kreuz-Herne 3 Kilometer Stau. Die A42 jetzt Dortmund-Duisburg zwischen Kreuz-Herne und Krange 1 Kilometer Stau. A43 Wuppertal-Recklinghausen zwischen Bochum-Leer und Bochum 2 Kilometer Stau. A43 jetzt Münster-Wuppertal zwischen Recklinghausen-Herten und Eickel 4 Kilometer Stau. Und die A45 Hagen-Dortmund zwischen Kreuz Castrop-Rauxel-Ost und Kreuz Dortmund-Nordwest 1 Kilometer stockender Verkehr.
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6: Ich wünsche euch einen schönen guten Morgen.

0: France Gallis, das um 8:11 am Donnerstagmorgen. Ella, Ella, ja, so eine Ella, Ella, die hatte ich irgendwie vorgestern Abend auch vor meiner Nase rumfliegen bei mir auf dem Balkon. Eine richtig dicke, fette Biene, ne? Hattet ihr auch schon so einen Brummer, der vor euch hergeflogen ist? Und wir fragen uns natürlich, ne, welchen Zweck erfüllen eigentlich Wildbienen, außer dass sie uns Angst machen? Meine Kollegin Caitlin Rösen, die hat sich mal mit den sumsenden Insekten beschäftigt.
1: Sie fliegen, sie bestäuben, sie produzieren Honig. Das machen Bienen, aber auch nur die Honigbienen. Was machen denn die Wildbienen? Von denen gibt es ja schließlich über 500 verschiedene Arten in Deutschland. Ich habe mal gefragt, ob die Menschen in Herne wissen, was die Wildbiene macht.
2: Nein.
3: Ja, die sammelt Nektar aus den Blumen und macht daraus Honig, ne? Oder?
4: Produziert vielleicht Honig?
1: Stechen? Naja, also so bekannt scheinen sie jetzt auch nicht zu sein, denn Honig produzieren sie nicht. Die Wildbiene lebt oft nur knappe 6 Wochen. Und was macht sie in der Zeit? Bei warmen und trockenen Temperaturen fliegen sie umher, bauen Nester aus Pflanzenwolle, Blütenblättern oder dem Boden. Anders als die Honigbiene ist die Wildbiene Einzelgänger. Sie schlüpft, sammelt Blütenpollen, legt Larven und verendet. Kein schönes Leben, ein sehr kurzes Leben, aber sinnvoll und wichtig. Denn die Wildbiene bestäubt etwa 80% der Wildblumen. Die Honigbiene würde das allein gar nicht schaffen. Und dann kommt auch noch das. Über 250 Arten von Wildbienen stehen auf der roten Liste und sind bedroht. Wenn sie verschwinden, werden auch Blumen und andere Tiere, die auf bestäubte Blumen angewiesen sind, verschwinden.
0: Jetzt habe ich noch einen kleinen Funfact für euch. Unsere liebste Biene, also die Biene Maya, die ist übrigens eine Honigbiene. Wer zum Artenschutz gerne beitragen möchte, der kann das am Sonntag tun. Und zwar von 9 bis 12 Uhr beim NABU Niströhrchen für die Wildbienen bauen, um eine vorherige Anmeldung

Rico und Vince am Donnerstagmorgen hier auf Radio Herne. Am I wrong? Und es ist ein wunderschöner Donnerstagmorgen, blauer Himmel, die Sonne scheint, angenehme 19 Grad draußen, mehr als 25 werden es heute auch nicht. So kann der Sommer von mir aus gerne noch lange, lange weitergehen. Ich bin Achim Freikstadt und wünsche auch euch einen guten Start in diesen Tag mit uns.

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0: La Bouche, Sweet Dreams, es ist jetzt 8:30.
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2: Mit Christine Schindler, guten Morgen. Nach über 7-stündigen Verhandlungen steht das Reformpaket der Koalition. Die Spitzen von Union und SPD haben sich am späten Abend darauf geeinigt. Das ist aus Koalitionskreisen bestätigt worden. Das Paket soll für wirtschaftliches Wachstum und soziale Sicherheit sorgen. Einzelheiten sollen in etwa einer halben Stunde vorgestellt werden. Zuwanderung bleibt ein wichtiger Stützpfeiler für den deutschen Arbeitsmarkt. Zu diesem Ergebnis kommt eine Studie der Bertelsmann Stiftung. Demnach gäbe es ohne ausländische Beschäftigte in vielen Branchen schon heute große Personalprobleme, etwa in der Reinigung, der Gastronomie oder der Pflege. Laut der Studie wird aber noch viel Potenzial verschenkt, weil viele Menschen demnach weit unter ihrer Qualifikation arbeiten. Die neue Grundsicherung geht in die falsche Richtung. Dieser Ansicht ist das Wanne-Eickler-Zeppelin-Arbeitslosenzentrum. Das System ersetzt das Bürgergeld. Statt Sanktionen zu verschärfen, sollten aber besser Gespräche auf Augenhöhe geführt werden, um Probleme aus dem Weg zu räumen, sagt die Leiterin der Einrichtung Dagmar Spangenberg-Mades. Den Menschen sollte nicht grundsätzlich unterstellt werden, dass sie Arbeit ablehnen.
3: Ich glaube, das ist auch einfach nur diese, die ich jetzt mal nenne, Propagandamaschine, dass Bürgergeldempfänger eigentlich nicht wollen und endlich ans Arbeiten gebracht werden müssen. Das verfängt bei den Leuten, das macht die auch irgendwie sehr fertig. Und das verfängt aber auch bei denen, die nicht wissen, von was sie reden. Die hören nur, ach, der Bürgergeldempfänger kriegt fast das Gleiche wie ich, muss aber gar nichts machen und sagt noch frech, nee, ich will nicht. Und so ist es nicht.
2: Sie glaube nicht, dass durch die Grundsicherung mehr Menschen in Arbeit gebracht werden oder der Staat Geld sparen kann, so Spangenberg-Mades weiter. Die Stadt Herne lädt auch in diesem Quartal wieder zu den Bürgerdialogen ins Stadtforum ein. In der Bahnhofstraße 65 können Hernerinnen und Herner ohne Voranmeldung an 3 Abenden über neue städtische Projekte diskutieren und sich informieren. Los geht es kommende Woche Donnerstag mit der kommunalen Wärmeplanung und der Frage, wie Herne künftig klimafreundlich heizen will. Im August steht dann das geplante Eschpark-Quartier mit einem neuen Park und rund 330 Wohnungen auf dem Programm. Anfang September geht es um neue Wohnbaupläne im Funkenbergquartier. Die Infoabende starten jeweils um 18 Uhr. Der Herner e.V. hat offiziell die Lizenz für die kommende Saison erhalten. Das hat der Deutsche Eishockeybund jetzt bestätigt. Damit können die Miners auch in der Spielzeit 26-27 in der Oberliga Nord antreten. Neben Herne haben 11 weitere Vereine im Norden sowie 14 Teams in der Südstaffel die Zulassung für die dritthöchste deutsche Spielklasse bekommen. Der Verein vom Giesenberg bedankt sich nach dem erfolgreichen Abschluss des Verfahrens bei allen Fans und Sponsoren für die Unterstützung. Und das waren die Radio Herne Nachrichten mit Christine Schindler.
4: Das Wetter.
5: Der Tag, der beginnt mit viel Sonne, aber ab dem Mittag kommen immer mehr Wolken dazu und die können dann auch mal für Regen sorgen. Dazu bekommen wir heute maximal 25 Grad. Morgen und Samstag geht's mit einem Mix aus Sonne und Wolken weiter. Es bleibt aber meist trocken. Dazu morgen 24, übermorgen 26 Grad.
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5: A40 Essen-Dortmund zwischen Dreieck Bochum-West und Bochum-Zentrum. 1 Kilometer stockender Verkehr. Die A40 jetzt Dortmund-Duisburg zwischen Dreieck Bochum-West und Dreieck Essen-Ost 9 Kilometer Stau, da dauert es 20 Minuten länger. A42 Duisburg-Dortmund zwischen Wanne und Kreuz-Herne 2 Kilometer Stau. A42 jetzt Dortmund-Duisburg zwischen Kreuz-Herne und Krange 1 Kilometer Stau und weiter zwischen Gelsenkirchen-Hessler und Kreuz-Essen-Nord 1 Kilometer stockender Verkehr. Und die A43 Recklinghausen-Wuppertal zwischen Kreuz-Recklinghausen und Riemke 3 Kilometer Stau.
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5: Ich wünsche einen schönen guten Morgen.

0: Phil Collins und Philip Bailey, Easy Lover. 18 Minuten vor 9 ist es an diesem Donnerstagmorgen. Und das lief ja gestern deutlich besser als bei uns.
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0: Bei der WM, da haben alle drei Gastgeberländer das Achtelfinale erreicht. Nach Mexiko und Kanada ist nun auch die USA weitergekommen. Nico Hartmann im WM-Studio gegen Bosnien. Da gab es einen 2:0-Sieg und das in Unterzahl.
2: Ja, die US-Boys sind vielleicht der Geheimtipp der WM. Mittlerweile spielen schnörkellos nach vorne und präsentieren sich als echtes Team. So auch gegen die Bosnier zu sehen. Offensivspieler Balogun von der AS Monaco traf zum 1:0. Und dann wurde es im zweiten Durchgang dramatisch, eben jener Balogun. Balogun flog nach einer Stunde vom Platz nach einem bösen Tritt von hinten in die Achillessehne des Gegners. Doch zu 10 verteidigte das die USA super. Und am Ende war es Malik Tillman von Bayer 04 Leverkusen, der in der 82. Minute einen Freistoß ins Tor streichelte. Die USA sind weiter und entwickeln sich immer mehr zu einer richtigen Fußballnation bei dieser WM.
0: Ja, und England und Belgien sind auch weiter, aber es war harte Arbeit für beide Favoriten.
2: Ja, ganz genau. Es war mal wieder Zeit für den vielleicht besten Stürmer weltweit, Harry Kane, der England retten musste. Der Kongo zeigte tollen Fußball, ging nach 7 Minuten in Führung und das Team von Trainer Thomas Tuchel wackelte bedenklich. Die Fans waren sauer. Es drohte das komplette Fiasko, aber dann kam eben Kane. Erst ein Kopfball in der 75. Minute und dann in der 86. Minute ein wunderschöner Schuss in den Winkel. Der Bayern-Stürmer ist eben ein Phänomen mit seiner Trefferquote. Nächster Gegner für die Three Lions ist nun Gastgeber Mexiko und auch die Belgier mussten gestern lange zittern, lagen mit 0:2 bis kurz vor Schluss gegen den Senegal hinten. Dann glichen die Belgier tatsächlich noch aus, retteten sich in die Verlängerung und als alle schon vom Elfmeterschießen sprachen, traf Tielemans in der Achtung 120. Minute plus 5. Comeback-Qualitäten nennt man das. Die Belgier treffen jetzt im Übrigen auf die USA.
0: Vielen Dank, Nico Hartmann. Und bei der deutschen Mannschaft, da hat die Analyse nach dem Scheitern gegen Paraguay begonnen. Sobald es da Neuigkeiten gibt, dann hört ihr das hier bei uns auf Radio Herne.
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Kygo zusammen mit Khalid, Save My Love. Und ich finde, Khalid klingt immer so, als wäre er gerade erst aufgestanden. Ich meine das aber positiv. Ne? Ich glaube, selbst wenn der im Schlaf murmelt, kann man daraus einen riesen Hit machen. Ich liebe seine Stimme. 13 Minuten vor 9, Radio Herne. Ich bin Achim Freikstadt. Guten Morgen.

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1: Mit Malte Albrecht. Guten Morgen. In Luxemburg geht es am Vormittag um richtig viel Geld, konkret um mehr als 4 Milliarden Euro. So viel soll der Internetriese Google zahlen. Dieses Bußgeld in Rekordhöhe hatte die EU-Kommission schon im Jahr 2018 verhängt. Google wehrt sich aber dagegen. Danny Hopper aus dem News-Team. Die EU wirft Google illegale Beschränkungen vor.
2: Genau, Google soll das Betriebssystem Android ausgenutzt haben, um die Marktposition seiner eigenen Suchmaschine zu stärken. Android wird ja bei Google entwickelt und ist für Gerätehersteller kostenlos. Aber Hersteller, die eine Lizenz für Googles App Store haben wollten, mussten auch immer gleich ein Paket aus Google Apps installieren, darunter zum Beispiel den Browser Chrome oder auch die Google Suche. Und da sagt die EU-Kommission, das ist ein Verstoß gegen die Wettbewerbsregeln der EU. Wie du schon gesagt hast, über den Fall wird seit Jahren gestritten. In erster Instanz hatte es auch schon eine Schlappe für Google vor dem EU-Gericht gegeben. Das war im Jahr 2022. Da hatten die Richter in Luxemburg das Bußgeld nur minimal gesenkt, von rund 4,3 Milliarden Euro auf 4,125 Milliarden. Der Konzern steht ja immer wieder wegen seiner Geschäftspraktiken vor Gericht. Erst gestern ist zum Beispiel in Schweden ein Urteil gegen den Tech-Riesen gefallen. Da wurde entschieden, dass Google der Klarna-Tochter PriceRunner umgerechnet knapp 1,3 Milliarden Euro Schadenersatz zahlen muss.
1: Danke, Danny. Und jetzt weitere Themen in unseren Kurznachrichten. Die Spitzen von CDU, CSU und SPD haben sich auf ein Reformpaket geeinigt. Nach 7,5 Stunden war das Treffen im Koalitionsausschuss am späten Abend zu Ende. Die Details werden in wenigen Minuten in Berlin vorgestellt. Bei einem russischen Großangriff auf die ukrainische Hauptstadt Kiew sind in der Nacht mindestens 10 Menschen getötet worden. Außerdem gibt es fast 50 Verletzte. Ein Vertreter des Militärs warf Russland gezielte Angriffe auf Wohngebiete und Zivilisten vor. Wegen der mauen Konjunktur setzen viele Unternehmen in Deutschland auf Sparkurs und künstliche Intelligenz. Laut einer Umfrage von Deloitte wollen 68% der Finanzvorstände Kosten einsparen, um wettbewerbsfähig zu bleiben. Fast genauso viele setzen KI ein. Das Erschließen von neuen Märkten oder Geschäftsfeldern spielt dagegen eine deutlich kleinere Rolle. Nach dem Ende des Tankrabatts macht Tanken gerade so gar keinen Spaß. Deshalb bringen die Bundesländer jetzt einen Spritpreisdeckel ins Gespräch. Laut RP plädiert der Wirtschaftsausschuss des Bundesrates für staatlich festgelegte Preisobergrenzen beim Tanken. Das Gremium habe sich hinter eine Initiative aus dem Saarland gestellt. Als Vorbild wird Luxemburg genannt, das seit Jahren gute Erfahrungen mit staatlich festgelegten Maximalpreisen macht. Eine Entscheidung soll nächste Woche Freitag im Bundesrat fallen. Sollten die Länderchefs dort dem Ausschuss folgen, würde der Druck auf die Bundesregierung deutlich wachsen. Und das waren die Nachrichten mit Malte Albrecht.
3: Und jetzt das Wichtigste aus Herne und Wanne-Eickel mit Christine Schindler. Das Herner Zeppelin-Arbeitslosenzentrum glaubt nicht daran, dass durch die neue Grundsicherung mehr Menschen in Arbeit gebracht werden. Statt auf Sanktionen zu setzen, sollte mit den Betroffenen eher das Gespräch auf Augenhöhe gesucht werden. Die Grundsicherung hat das Bürgergeld abgelöst und bringt strengere Regeln mit sich. Die Bürgerdialoge im Herner Stadtforum gehen weiter. Die Themen für dieses Quartal wurden vorgestellt. Los geht es nächste Woche Donnerstag mit Infos und Diskussionen über die kommunale Wärmeplanung. Ein Herner Sportprojekt kann sich über eine Landesförderung von 15.000 Euro freuen. Der Anbieter Mindmittens will damit Jugendliche und junge Erwachsene in Bewegung bringen, die sonst zum Beispiel weniger sportlich unterwegs sind. Die nächsten Radio Herne Nachrichten. Gleich um 9:30.
4: Das Wetter. Der heutige Donnerstag, der startet mit viel Sonne. Ab dem Mittag kommen aber immer mehr Wolken dazu und die können dann auch mal für Regen sorgen. Dazu bekommen wir heute maximal 25 Grad. Morgen und am Samstag geht's mit einem Mix aus Sonne und Wolken weiter. Es bleibt aber meist trocken. Dazu morgen 24, am Samstag 26 Grad.
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4: A40 Dortmund-Essen zwischen Bochum-Werne und Bochum-Zentrum ist eine Baustelle. Da ist der linke Fahrstreifen bis 15 Uhr gesperrt. Weiter die A40 Richtung Essen zwischen Dreieck Bochum-West und Dreieck Essen-Ost. 8 Kilometer stockender Verkehr. Da dauert es eine gute Viertelstunde länger. Die A42 Duisburg-Dortmund zwischen Krange und Kreuzherne. 1 Kilometer Stau. A42 jetzt Dortmund-Duisburg zwischen Baukau und Krange. 2 Kilometer Stau. Und weiter zwischen Gelsenkirchen-Hessler und Kreuz-Essen-Nord. 1 Kilometer Stau. Die A43 Wuppertal-Recklinghausen zwischen Bochum-Leer und Kreuz-Bochum ist ebenfalls eine Baustelle. Auch da ist der linke Fahrstreifen Streifen bis 15 Uhr gesperrt. Die A43 jetzt Recklinghausen-Wuppertal, zwischen Kreuz Recklinghausen und Riemke 2 Kilometer Stau. Zwischen Eickel und Kreuz Bochum gibt es ebenfalls eine Baustelle. Auch da ist der linke Fahrstreifen bis 15 Uhr gesperrt. Und die A45 Dortmund-Hagen, zwischen Kreuz Castrop-Rauxel-Ost und Kreuz Dortmund-West 3 Kilometer stockender Verkehr.
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4: Ich wünsche einen schönen guten Morgen.

0: Nico Santos um 12 nach 9 auf Radio Herne hier am Donnerstagmorgen. Seit gestern ist die neue Grundsicherung in Kraft. Bis jetzt hat das noch nicht für Warteschlangen an der Beratungsstelle für Arbeitslose im Zeppelin-Zentrum gesorgt. Es ist aber auch noch nichts passiert, sagt die Leiterin der Einrichtung Dagmar Spangenberg-Mades. Das könnte sich schnell ändern, denn das Jobcenter hat jetzt härtere Werkzeuge in der Hand.
1: Ich glaube, dass man mit diesen sogenannten 100% Sanktionen keinen wirklichen dauerhaften Erfolg erzielen wird. Man wird auch nicht viel sparen können, weil wenn sich die Leute hoffentlich, und da werden wir ja auch entsprechend Öffentlichkeitsarbeit machen, sich wehren, dann wird man wahrscheinlich in jedem, weiß ich nicht in jedem Fall, aber in fast allen Fällen sagen können, da stand gar keine Arbeit demjenigen zur Verfügung, aufgrund dessen ihm das zu 100% gestrichen werden könnte.
0: Die Bundesregierung möchte ja mit diesen härteren Sanktionen mehr Menschen in Arbeit bringen. Dagmar Spangenberg-Mades sieht das allerdings völlig anders.
1: Ich denke nicht, dass es damit gelingen wird oder einfacher gelingen wird. Ich denke, es würde helfen, weil das sehe ich auch in meinen Beratungsgesprächen, wenn man guckt auf Augenhöhe, wo fehlt's denn? Und nicht dem Gegenüber immer unterstellt, der will nicht.
0: Im Moment läuft in der Zeppelinstraße noch das normale Tagesgeschäft, aber wenn die ersten Sanktionen verhängt wurden, dann wird der Terminkalender sehr wahrscheinlich platzen.

Taylor Swift mit Opalite um 9:09 am Donnerstagmorgen hier auf Radio Herne. Wie sieht's eigentlich auf dem Kranger Kirmesplatz aus? Das haben wir uns gestern mal angeguckt und das Ergebnis hört ihr in 20 Minuten hier bei mir in Radio Herne am Morgen. Ich bin Achim Preikschat, euch einen guten Start in den Tag mit uns.

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0: Das sind Survivor am Donnerstagmorgen hier bei uns auf Radio Herne mit Burning Heart. Es ist jetzt 9:30.
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2: Mit Christine Schindler, guten Morgen. Nach dem Ende des Tankrabatts bringen die Bundesländer jetzt einen Spritpreisdeckel ins Gespräch. Laut der RP plädiert der Wirtschaftsausschuss des Bundesrates für staatlich festgelegte Preisobergrenzen beim Tanken. Als Vorbild wird Luxemburg genannt, das seit Jahren gute Erfahrungen mit staatlich festgelegten Maximalpreisen macht. Eine Entscheidung soll nächste Woche Freitag im Bundesrat fallen. Viele Landwirte blicken mit gemischten Gefühlen auf die Erntezeit in den nächsten Wochen. Der Deutsche Bauernverband rechnet zwar insgesamt mit einer durchschnittlichen Ernte, warnt aber vor großen regionalen Unterschieden. Grund seien vor allem die Trockenheit im Frühjahr und der Hitzestress, heißt es. Das Zeppelin-Arbeitslosenzentrum in Wanne-Eickel rechnet nicht mit einem Erfolg der neuen Grundsicherung. Die Leiterin der Einrichtung, Dagmar Spangenberg-Mades, glaubt auch nicht daran, dass der Staat damit Geld sparen kann. Um wirklich mehr Menschen in Arbeit zu bringen, sollte nicht auf Sanktionen, sondern mehr auf einen Kontakt auf Augenhöhe gesetzt werden, sagt sie. Wichtig sei, Probleme im Gespräch zu klären und Leistungsempfängern nicht grundsätzlich zu unterstellen, dass sie Arbeit ablehnen. Sie spricht von einer regelrechten Propagandamaschine, die auch dafür gesorgt habe, dass sich die Stimmung gegenüber Betroffenen in den vergangenen Monaten stark verschlechtert habe. Die Grundsicherung ersetzt jetzt das Bürgergeld und sieht unter anderem strengere Regeln vor. Es ist eins der bekanntesten Unternehmen aus unserer Stadt, die Parfümerie Pieper. Für das Traditionsunternehmen beginnt jetzt eine neue Ära. Laut einer Mitteilung hat die Parfümeriekette ihr sogenanntes Eigenverwaltungsverfahren erfolgreich abgeschlossen. Die Übernahme des Unternehmens durch die neue französische Eigentümerfamilie Conquier ist nun offiziell gültig. Die Geschäftsführung hat nach eigenen Angaben eine klare Wachstumsstrategie und will die Position auf dem Markt weiter ausbauen. Die Zentrale der Parfümerie bleibt weiterhin in Herne. Bundesweit betreibt Pieper künftig 115 Filialen. 7 Läden wurden im Rahmen der Insolvenz geschlossen. Ein neues Sportprojekt in unserer Stadt bekommt ab sofort 15.000 Euro Fördergeld vom Land NRW. Und zwar aus dem Programm Sportplatz Kommune 2.0. Dem Anbieter MindMittens geht es darum, Jugendliche und junge Erwachsene in Bewegung zu bringen. Vor allem die, die bisher wenig Sport machen oder durch Sorgen belastet sind. Regelmäßige Trainings im öffentlichen Raum sollen nicht nur fit machen, sondern auch die persönliche Entwicklung stärken und für ein besseres Miteinander sorgen. Das Herner Projekt ist eins von insgesamt 75 in ganz NRW, die ab sofort und noch bis Ende 2027 mit insgesamt rund 1,5 Millionen Euro unterstützt werden. Und das waren die Radio Herne Nachrichten mit Christine Schindler.
0: Das Wetter. Bis jetzt war es richtig schön sonnig, aber jetzt kommen so langsam immer mehr Wolken auch zu uns und die können später im Laufe des Tages auch mal für den einen oder anderen Regenschauer sorgen. Dazu bekommen wir heute maximal 25 Grad. Morgen und Samstag geht es mit einem Mix aus Sonne und Wolken weiter. Es bleibt meist trocken, dazu morgen 24, übermorgen 26 Grad.
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0: A40 Dortmund-Essen. Zwischen Bochum-Werne und Bochum-Zentrum gibt es eine Baustelle. Da ist der linke Fahrstreifen bis 15 Uhr gesperrt. Weiter die A40 Richtung Essen. Zwischen Gelsenkirchen-Süd und Dreieck-Essen-Ost 1 Kilometer stockender Verkehr. A43 Wuppertal-Recklinghausen. Zwischen Bochum-Leer und Kreuz-Bochum ebenfalls eine Baustelle. Auch da ist der linke Fahrstreifen bis 15 Uhr gesperrt. Zwischen Kreuz-Bochum und Bochum 1 Kilometer Stau. Und die A43 jetzt Recklinghausen-Wuppertal. Zwischen Eickel und Kreuz-Bochum nochmal eine Baustelle. Auch da ist der linke Fahrstreifen bis 15 Uhr gesperrt.
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0: Ich wünsche einen schönen Donnerstagmorgen.

0: Sabrina Carpenter ist das mit Espresso um 18 Minuten vor 10 in Krange. Da wächst wieder eine Stadt in der Stadt. Noch ziemlich genau einen Monat vor der Kranger Kirmes. Da sieht es auf dem Platz schon so ein bisschen aus wie Kirmes, sagt Platzmeister Alexander Neumann.
1: Auf dem Platz sind jetzt die ersten Betriebe schon angekommen, wie beispielsweise das Bayernzelt, die Kranger Festhalle. Der Albert Ritt hat ja schon seine Gastronomie geöffnet und so trudeln jetzt nach und nach die ersten Schausteller bereits ein.
0: Aber eines muss man dazu sagen, keiner kommt unangemeldet mit seiner LKW-Karawane vorgefahren.
1: Genau so ist es. Die Schausteller rufen vorher an, melden sich bei mir und dann wird quasi ein Termintreffen vereinbart, dann wird der Platz ausgemessen und dann kann es auch schon losgehen.
0: Alexander Neumann macht das jetzt zum zweiten Mal und mittlerweile kennt er den Platz wie seine eigene Westentasche. Deshalb gibt es für die Schausteller auch keine Gesuche. Sie werden punktgenau eingewiesen.
1: Der Plan ist natürlich schon geschrieben seit einiger Zeit und so hat man natürlich dann die Eckpunkte, Ankerpunkte, so wie die Besucher ihre Ankerpunkte ja auch haben auf der Kirmes, habe ich sie natürlich auch. Und damit lässt sich das Ganze ganz gut einordnen.
0: Ja, und wie immer kommen die meisten aber erst, wenn die Düsseldorfer Rheinkirmes zu Ende ist, obwohl es sich in den letzten Jahren immer mehr eingebürgert hat, da Schausteller während der Kirmes in Düsseldorf schon mal kurz rüberkommen, um die Lage zu checken.

0: Die Red Hot Chili Peppers an diesem Donnerstagmorgen, der geht langsam über in den Vormittag. Laura Potting ist schon parat und übernimmt gleich ab 10. Laura, was geht gleich bei dir ab?
1: Alles. Heiraten und Liebe und so. Ihr habt die Bilder vielleicht gesehen, da haben zwei Extremkletterer die Antenne des Empire State Buildings in New York erklommen. Das sehr, sehr, sehr hoch, ja. Und da oben hat es dann wohl auch einen Heiratsantrag gegeben. Völlig irre. Aber noch nicht irre genug, da gab es tatsächlich auch mal Leute, die haben ihren eigenen Tod vorgetäuscht, um dann einen Heiratsantrag zu machen. Total bekloppt. Sprechen wir gleich drüber und wir gehen auch wieder an einen Badesee bei uns in NRW. Alles gleich bei mir in der Sendung.
0: Ja, wir sind gespannt. Danke, Laura Potting. Und bis gleich. Ich wünsche euch einen schönen Donnerstag. Morgen früh ab 6 hören wir uns wieder. Ich bin Achim Freikschat. Bis morgen. Macht's gut. Ciao, ciao.

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1: Mit Nico Hartmann. Beim Deutschen Fußballbund soll bald eine Entscheidung über die Personalie Julian Nagelsmann fallen. Die Führungsriege des DFB beginnt heute eine eingehende Analyse der Gründe für das erneute Scheitern bei einer WM. Bundestrainer Nagelsmann wurde in der Öffentlichkeit nach dem Aus im 16-Finale gegen Paraguay scharf kritisiert. Fachlich, aber auch für Kommunikation und Außendarstellung. Sollte es zu einer vorzeitigen Trennung kommen, wird momentan Jürgen Klopp als Nachfolgekandidat Nummer 1 gehandelt.
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2: Mit Malte Heilbricht. Guten Morgen.
3: Wir wollen Deutschland wieder flott kriegen.
2: Bundeskanzler Merz war das vorhin in Berlin bei der Vorstellung des großen Reformpakets, auf das sich die schwarz-rote Koalition geeinigt hat. Bis spät in den Abend hatten die Spitzen von Union und SPD darüber verhandelt. Danny Hoppe aus dem News-Team, unter anderem soll es Steuerentlastungen geben.
4: Genau, ab dem nächsten Jahr sollen vor allem kleine und mittlere Einkommen entlastet werden. Vor allem Familien mit Kindern sollen das spüren, das hat Merz vorhin betont.
3: Wir rechnen mit bis zu 600 Euro pro Jahr für einen Durchschnittshaushalt.
4: Geplant ist unter anderem eine Anhebung des Grundfreibetrages, ein höherer Kinderfreibetrag und eine Erhöhung des Kindergeldes. Das Entlastungsvolumen der Reform soll insgesamt bei rund 10 Milliarden Euro pro Jahr liegen. Die Gegenfinanzierung soll unter anderem über eine Veränderung der Reichensteuer erfolgen. Ab einem Einkommen von 250.000 Euro soll ein Steuersatz von 45% gelten, ab einem Einkommen von 280.000 Euro ein Satz von 47%.
2: Außerdem plant die Koalition schärfere Regeln bei der Krankschreibung.
4: Ja, und die dürften bei Arbeitnehmern nicht gut ankommen. Merz hatte ja schon in der Vergangenheit immer wieder betont, dass er findet, dass wir zu viele Krankheitstage in Deutschland haben. Deshalb soll die telefonische Krankschreibung wieder abgeschafft werden. Und wer krank ist, soll in Zukunft dazu verpflichtet werden, schon am ersten Tag eine Arbeitsunfähigkeitsbescheinigung vorzulegen.
3: Das ist eine harte Entscheidung, das wissen wir. Aber wir können uns diesen Wettbewerbsnachteil durch lange Abwesenheiten in den Unternehmen nicht länger leisten.
4: Aktuell ist es ja noch so, dass man sich auch ohne Praxisbesuch krankschreiben lassen kann, wenn man in der Praxis bekannt ist und keine schweren Symptome hat. Das fällt jetzt weg. Das dürfte noch für Diskussionen sorgen.
2: Danny, vielen Dank. Und jetzt weitere Nachrichten im Überblick. Bei einem Brand in einem Krankenhaus in Ludwigslust in Mecklenburg-Vorpommern sind zwei Patienten ums Leben gekommen. Mehr als 30 Menschen wurden verletzt. Das Feuer war am frühen Morgen in einem Patientenzimmer ausgebrochen und griff dann auf den Dachstuhl über. Rund um Wuppertal gibt es wieder große Probleme im Bahnverkehr. Zwar hat die Bahn gerade erst ein defektes Stellwerk nach 2 Wochen reparieren können, aber dafür ist jetzt ein anderes Stellwerk ausgefallen. Vor allem Regionalzüge können deshalb auf der Strecke zwischen Düsseldorf und Hagen wieder nicht fahren. Wie lange die Störungen noch andauern, ist bisher unklar. Auf den Feldern geht's wieder los, die ersten Mähdrescher rollen an und viele Landwirte blicken mit gemischten Gefühlen auf die nächsten Wochen. Der Deutsche Bauernverband rechnet zwar insgesamt mit einer durchschnittlichen Ernte, warnt aber vor großen regionalen Unterschieden. Grund sei vor allem die Trockenheit im Frühjahr und der Hitzestress, heißt es. Dadurch könnten Menge und Qualität beeinträchtigt werden. Verbandspräsident Ruckwied will gleich in Brandenburg eine erste Einschätzung zur Ernte geben. Zusätzlich setzen den Bauern die gestiegenen Kosten und niedrigen Getreidepreise zu. Einziger Lichtblick im Moment ist der Raps, denn der läuft wohl ganz gut. Und das waren die Nachrichten mit Malte Albrecht.
5: Das Wetter.
6: Da ziehen heute einige Wolken durch, da kann es dann auch mal regnen. Bis 27 Grad sind heute drin. Die Sonne, die kommt aber auch ab und an mal durch. Morgen sieht es dann wieder netter aus. Da kriegt ihr immer wieder die Sonne zu sehen. Regen gibt es keinen. Bis 26 Grad.
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6: Die A57 Köln-Krefeld, die ist zwischen Neuss-Norf und Neuss-Hafen nach einem Unfall gesperrt aktuell. Und das noch voraussichtlich bis 12 Uhr. Aktuell 3 Kilometer Stau. Ihr braucht hier 33 Minuten länger. Jetzt die restlichen Staus ab 28 Minuten Zeitverlust. Es ist schon einiges los bei uns im Land. Die A4 Aachen-Köln zwischen Weißweiler und Düren 6 Kilometer Stau, 39 Minuten plus. Die A40 Duisburg-Essen zwischen Mülheim-Winkhausen und Essen-Holsterhausen 6 Kilometer Stau, 49 Minuten. Die A46 Wuppertal-Heinsberg zwischen Düsseldorf-Ella und Neuss-Hafen 7 Kilometer Stau, 54 Minuten plus. Und die A52 Essen-Düsseldorf zwischen Essen-Kettwig und Tiefenbruch 5 Kilometer Stau, 28 Minuten plus. Gute Fahrt!
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6: Hallo zusammen, einen schönen Donnerstagvormittag wünsche ich euch. Mark Forster, der hätte fast eine große Filmkarriere gehabt. Also eigentlich hatte er sie. Also er hat in Star Wars 9 mitgespielt, hat er mir im Interview verraten.
7: In Form meiner Stimme. Im letzten Star Wars bin ich Star Trooper 13.
6: Nein, wirklich?
7: Mhm.
6: Also, nee, das ist ein Spaß,
7: ich sag zwei, weil ich habe zu der Zeit Trolls synchronisiert und war quasi in dem Synchro-Studio, wo die gerade Star Wars synchronisiert haben. Dann habe ich die Folge gequatscht. Dann meinten die, ja, also du kannst jetzt, wenn du Bock hast, jetzt einen Satz sagen und dann bist du im Star Wars drin.
6: Im Ernst?
7: Ja, also ich bin so ein Star Trooper und wir laufen so über einen Korridor. Ich weiß nicht mehr, was ich sage. Irgendwas, blablabla, das war aber ganz schön krass. Oder irgendwas sage ich und dann werde ich erschossen.
6: Wie cool. Also ich meine das mit dem Erschossen jetzt nicht. Aber wie cool ist das bitte, wenn du sagen kannst, meine Stimme ist in einem Star Wars Film drin. Und hier im Radio ist sie sogar auch noch. Hier ist Mark Forster mit einem Lied und ich bin Laura Potting. Hallo.

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0: so, Leute, was war es denn bei euch? Ring im Champagnerglas oder Ring im Nachtisch versteckt? Sascha Fassbeiner ist da, hallo.
1: Hi.
0: Wie hast du denn deiner Frau den Antrag gemacht?
1: Ganz klassisch am Strand.
0: Oh, das ist aber auch schön.
1: Ja,
0: aber ich muss sagen, ich hatte da mehr von dir erwartet. Du hättest ruhig so ein bisschen Action machen können. Andere Leute klettern das Empire State Building hoch, okay?
1: Ja, andere Leute sind aber auch schwer bekloppt.
0: Das stimmt.
1: Aber du hast recht, da ist ein Pärchen jetzt das Empire State Building in New York hoch und oben gab es dann auch wirklich so einen richtigen Heiratsantrag. Ich kriege schon feuchte Hände, wenn ich nur in diese Höhe denke.
0: Ja, ich auch.
1: Die Polizei fand es nicht so romantisch. Das ist nämlich natürlich illegal. Die beiden wurden jetzt festgenommen.
0: Na, immerhin haben sie jetzt eine Story zum Erzählen, die knallt.
1: Oh ja.
0: Und solche völlig irren Heiratsanträge gab es schon zuhauf.
1: Ja, in einer Nachrichtensendung hat Wettermann Trent Eric Nachrichtensprecherin JC Bird mit einem Heiratsantrag vor laufenden Kameras überrascht.
0: Boah, das finde ich ja super unangenehm, ne?
1: Ja.
0: Naja, in solchen Situationen ist es auch immer für alle Anwesenden gut, wenn dann auch so ein Ja-Ich-Will zurückkommt.
1: Mhm. Vergangene Woche gab es einen Antrag während eines Konzerts vor 6000 Leuten in Amsterdam und da kam dann ein Nein.
0: Ah.
1: Und sie hat danach auch noch so ganz unangenehm vor allen Leuten das Nein auf der Bühne erklärt und so.
0: Oh nein, das ist erschrecklich. Ja. Geil. Er so, willst du mich heiraten? Und sie so.
2: Och nee, lass mal. Nee, bin da nicht so für.
0: Nee.
1: Ja, das hier ist dann schon deutlich schöner abgelaufen. Er schenkt ihr Flugtickets, was
0: schon mal schön.
1: Nicht wusste, ja, auf jeden Fall. Was sie nicht wusste, er fliegt das Flugzeug von Melbourne nach Los Angeles.
0: Angeber.
1: Genau, und macht dann über die Bordansage, hier dieses Mikrofon im Flugzeug, einen Heiratsantrag.
0: Ja gut, aber auch ein bisschen drüber, ne?
1: Mhm, drüber, über den Wolken, auf jeden Fall, ja.
0: So, du hast da was aus NRW.
1: Genau, ja, aus Bocholt. Da hat ein Mann das Auto seiner Freundin geliehen und wurde geblitzt mit einem Schild hinter der Frontscheibe. Auf dem Schild steht die Frage, klar, willst du mich heiraten?
0: Ah, und weil er ist ja ihr Auto und da hat sie auch den Bußgeldbescheid bekommen.
1: Ganz genau, clever mit dem Foto drauf und so. Ja, sehr clever, sehr romantisch auch. In Lüdenscheid gab es den gleichen Fall auch nochmal. Aber um unserer journalistischen Sorgfaltspflicht natürlich nachzukommen, bitte fahrt nicht so schnell mit dem Auto.
0: Ja, und klettern nicht aufs Empire State Building einfach so. Übrigens, der krasseste Antrag war so ein Typ, der hat seinen eigenen Verkehrsunfall vorgetäuscht, damit seine Freundin merkt, wie ein Leben ohne ihn wäre. Und dann hat sich rausgestellt, alles nur gefaked. Und dann hat er sie gefragt.
1: Meine Antwort wäre Nein gewesen.
0: Ich hätte dem schlicht und weg eine geschallert und wäre dann gegangen.
1: Krank.
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0: Es ist 10:30.
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0: Mit Christine Schindler, guten Tag. Zum Reformpaket der Koalition sind jetzt Details vorgestellt worden. Unter anderem planen CDU und SPD schärfere Regeln bei der Krankschreibung. Bundeskanzler Merz hatte schon in der Vergangenheit immer wieder betont, dass es zu viele Krankheitstage in Deutschland gebe. Deshalb soll die telefonische Krankschreibung wieder abgeschafft werden. Wer krank ist, soll in Zukunft außerdem dazu verpflichtet werden, schon am ersten Tag eine AU vorzulegen. Rund um Wuppertal gibt es wieder große Probleme im Bahnverkehr. Zwar hat die Bahn gerade erst nach 2 Wochen ein defektes Stellwerk reparieren können, dafür ist jetzt ein anderes ausgefallen. Vor allem Regionalzüge können deshalb auf der Strecke zwischen Düsseldorf und Hagen wieder nicht fahren. Wie lange die Störungen noch andauern, ist bislang unklar. Auf Krange nehmen immer mehr Kirmesattraktionen Formen an. Während Albert Ritter seinen Biergarten schon seit fast 2 Wochen geöffnet hat und auch das Bayernzelt schon steht, kommen nach und nach weitere Schausteller auf den Platz. Oskar Steinmeister hat mit dem Aufbau seines Biergartens begonnen und der Boden vom Almhüttendorf ist auch schon verlegt. Erfahrungsgemäß kommen die meisten Schausteller aber erst, wenn die Düsseldorfer Rheinkirmes beendet ist, sagt Platzmeister Alexander Neumann. Wobei viele Betreiber auch während des Rummels am Rhein schon mal vorbeischauen, um ihren Platz zu begutachten. Die diesjährige Kranger Kirmes ist vom 6. bis zum 16. August. Die neue Grundsicherung geht in die falsche Richtung. Dieser Ansicht ist das Wanne-Eickler-Zeppelin-Arbeitslosenzentrum. Das System ersetzt das Bürgergeld. Statt Sanktionen zu verschärfen, sollten besser Gespräche auf Augenhöhe geführt werden, um Probleme aus dem Weg zu räumen, sagt die Leiterin der Beratungseinrichtung Dagmar Spangenberg-Mades. Den Menschen sollte nicht grundsätzlich unterstellt werden, dass sie Arbeit ablehnen.
2: Ich glaube, das ist auch einfach nur diese, die ich jetzt mal nenne, Propagandamaschine, dass Bürgergeldempfänger eigentlich nicht wollen und endlich ans Arbeiten gebracht werden müssen. Das verfängt bei den Leuten, das macht die auch irgendwie sehr fertig. Und das verfängt aber auch bei denen, die nicht wissen, von was sie reden. Die hören nur, ach, der Bürgergeldempfänger kriegt fast das Gleiche wie ich, muss aber gar nichts machen und sagt noch frech, nee, ich will nicht. Und so ist es nicht.
0: Sie glaube nicht, dass durch die Grundsicherung mehr Menschen in Arbeit gebracht werden oder der Staat Geld sparen kann, so Spangenberg-Mades weiter.
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0: Die Wolken nehmen so langsam zu und der Wind wird stärker. Schauer sind nicht ganz ausgeschlossen heute bei Werten um die 25 Grad. Morgen bleibt es windig bei ähnlichen Temperaturen, dann scheint aber wieder öfter die Sonne.
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0: A43 Wuppertal Richtung Recklinghausen zwischen dem Kreuz Bochum und Riemke. 2 Kilometer Stau, da dauert es knapp 10 Minuten länger.
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3: Einen schönen Vormittag zusammen. Ein paar von euch hatten bestimmt schon mal so eine Nacht. Weißt du, so eine, du gehst viel zu spät ins Bett, du hast viel zu hart gefeiert und am nächsten Tag denkst du dir so, mein Gehirn in einem Mixer wäre jetzt angenehmer. Mit Ende 30 kann ich sagen, aus dem einen Tag, den du durchhängst, wird dann irgendwann so eine Woche. Und Shibuzi hat diesen Nächten, wo wir kein Ende finden, einen Song gewidmet. Und den hören wir jetzt. Hier ist The Bar Song. Und ich bin Laura Potting. Hi.
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0: 2,5 Wochen noch bis zu den Sommerferien. Wetter macht mit. In einigen Schulen haben sie unterrichtsmäßig auch schon fast aufgegeben. Und wir machen schon mal Pläne für die Ferien, für alle, die nicht weg sind. Wir stellen euch die schönsten Badeseen in NRW vor. Heute gibt es die Wasserski- und Wakeboard-Anlage in Langenfeld. Liegt zwischen Düsseldorf und Köln. Und jetzt so kurz vor den Ferien ist sie sehr beliebt bei Schulklassen. Claudia Löhr hat sich dort unter anderem mit dem Geschäftsführer Benjamin Süß getroffen.
1: Ja, also das ist hier eine der größten Wakeboard- und Wasserski-Anlagen weltweit. Es ist groß, es ist weitläufig.
2: Wir haben 4 große Seilbahnen mit einem Rundkurs, ne, zwischen 500 und 800 Metern. Und dazu noch 2 Minibahnen, sogenannte Übungsbahnen, für Schnupperkurse, Kindergeburtstage etc. Genau.
1: So, ich gehe jetzt hier mal runter. Hier startet die erste Bahn. Stehen schon 2-3 Leute parat.
3: Das hier ist die Bahn 1. Genau, hier geht's los. Und ja, hier mal, je nachdem, wo man rausfällt, muss man entsprechend weit laufen.
1: Im Ernst, man muss zurücklaufen?
3: Naja, wenn man da hinten rausfällt, dann ist da kein Lift, der einen zurückholt. Ne? Muss man dann zu Fuß gehen und da ist man unter Umständen ein paar Minuten unterwegs. Ja.
1: Und wie läuft's bei dir? Gab's schon ein paar Wasserplatscher?
3: Einen Wasserplatscher gab's, ansonsten bin ich durchgefahren und ich bin recht zufrieden.
1: So, hier ist so ein kleiner abgetrennter Strand. Schön mit Sand. Die Liegestühle direkt am Wasser. Also man kann super hier den Start beobachten. Das macht natürlich riesig Spaß.
4: Ich bin Zuschauerin nur. Und ich feuer meinen Freund an, aber der ist gerade ins Wasser gefallen.
1: Und Sie filmen das alles hier schön?
4: Ja, genau. Damit er seine Fails auch sieht.
1: Eine Beachbar gibt es, eine sehr schöne Seeterrasse, da kannst du dich zwischendurch ein bisschen stärken. Also wer Bock hat auf Action und Wassersport, der ist hier wirklich genau richtig. Viele, viele Schulklassen, viele Gruppen, die können hier Kurse buchen, das ist genial natürlich für eine Klassenfahrt. Jetzt vor den Ferien wird das sehr viel gemacht.
5: Wir sind ja das erste Mal heute hier, wir haben eine Exkursion mit unserer Klasse gemacht und es ist schon sehr gut gewesen. Wir sind hier, unsere 3 Bahnen haben wir auf jeden Fall alle schon gemacht eigentlich und es ist am liebsten sollte es natürlich niemals aufhören hier heute.
1: Also wenn du hier deinen Nachmittag verbracht hast, dann hast du abends auf jeden Fall was zu erzählen.
0: Ach, das klingt herrlich. Also die Wasserski- und Wakeboard-Anlage in Langenfeld. Claudia Löhr hat sie sich für uns angeschaut. Danke dir und eine kleine Info noch zu mir, zum Wasserskifahren. Die erste Kurve zerschießt dich immer.
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2: Mit Malte Heilbricht. Guten Tag. Deutschland soll wieder flott werden. Das hat Bundeskanzler Merz am Vormittag gesagt. Klappen soll das mit einem großen Reformpaket, das die Spitzen der schwarz-roten Koalition am Morgen in Berlin vorgestellt haben. Es geht unter anderem um Reformen bei der Arbeit und der Rente, aber auch um das Thema Krankschreibungen. Danny Hoppe aus den Nachrichten. Vor allem dieser Punkt dürfte noch für Kritik sorgen, denn die Regeln hier sollen deutlich verschärft werden.
3: Ja, die telefonische Krankschreibung soll abgeschafft werden. Dazu soll jeder, der krank ist, dem Arbeitgeber schon direkt am ersten Tag eine Arbeitsunfähigkeitsbescheinigung vorlegen müssen. Das heißt, egal ob du jetzt einen starken Migräneanfall hast oder dich alle 5 Minuten übergibst, du musst zum Arzt und dich in der Praxis krankschreiben lassen. Dürfte auch bei den Ärztinnen und Ärzten nicht gut ankommen, denn dadurch wird es in den Wartezimmern der Praxen wohl wieder deutlich voller. Dazu waren die Ärzte ja schon länger davor, dass sich dadurch auch das Ansteckungsrisiko in den Praxen wieder erhöht, weil jetzt auch wieder jeder mit einer Grippe oder Erkältung in die Praxis muss und dort seine Viren verteilen kann.
2: Anderes Thema, auch auf Steuererleichterungen hat man sich geeinigt. Vor allem kleine und mittlere Einkommen sollen ab dem nächsten Jahr entlastet werden.
3: Ja, das ist der Plan. Kanzler Merz hat vorgerechnet, eine berufstätige Familie mit 2 Kindern und einem Gesamteinkommen von 60.000 Euro könnte um mehr als 600 Euro jährlich entlastet werden. Klappen soll das durch einen höheren Grundfreibetrag und einen höheren Kinderfreibetrag, der Erhöhung des Arbeitnehmerpauschbetrags und des Kindergeldes. Im Gegenzug soll es Anpassungen bei der Reichensteuer geben, wer mehr als 250.000 Euro verdient, für den soll ein Steuersatz von 45% gelten. Ab einem Einkommen von 280.000 Euro sind es dann 47%. Und auch Minijobs sollen pauschal höher besteuert werden.
2: Dankeschön, Danny. Und jetzt weitere Nachrichten in der Übersicht. Internationale Ermittler sind zum ersten Mal gezielt gegen Online-Netzwerke von Männern vorgegangen, die ihre Partnerinnen betäuben und dann sexuell missbrauchen. Das hat die europäische Polizeibehörde Europol mitgeteilt. 156 Opfer und Täter wurden demnach identifiziert. Das Bundeskriminalamt und das Hamburger Landeskriminalamt waren maßgeblich an der Aktion beteiligt. Google muss eine Rekordstrafe von 4,1 Milliarden Euro zahlen. Das hat der Europäische Gerichtshof entschieden und wies damit eine Klage des US-Konzerns endgültig ab. Die EU-Kommission hatte die Geldbuße schon 2018 verhängt, weil Google seine Marktmacht beim Betriebssystem Android wettbewerbswidrig ausgenutzt habe. Zuwanderung bleibt ein wichtiger Stützpfeiler für den deutschen Arbeitsmarkt. Zu diesem Ergebnis kommt eine Studie der Bertelsmann Stiftung. Dennoch kämen viele Branchen ohne Beschäftigte aus dem Ausland in Schwierigkeiten, etwa in der Reinigung, der Gastronomie oder der Pflege. Laut der Studie wird aber noch viel Potenzial verschenkt. Viele Zuwanderer arbeiten demnach weit unter ihrer Qualifikation, oft nur als Hilfskräfte, obwohl sie studiert haben. Damit die Integration besser klappt, fordert die Stiftung schnellere Anerkennungen von Berufsabschlüssen, kürzere Asylverfahren und deutlich mehr Sprachkurse. Und das waren die Nachrichten mit Malte Albrecht.
4: Das Wetter. Mal kommt die Sonne raus heute, mal zieht es sich zu. Da kann es dann auch mal regnen im Tagesverlauf. Dazu bis 27 Grad. Morgen bis 26 Grad, da dann wieder mehr Sonne und es ist trocken.
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4: Die A57 Köln-Krefeld, die ist immer noch gesperrt zwischen Neuss-Norf und Neuss-Hafen nach einem Unfall und zwar voraussichtlich noch bis zum Mittag. Jetzt die Staus und zwar ab 16 Minuten Zeitverlust. Die A1 Köln-Münster zwischen dem Westhofener Kreuz und Unna, 7 Kilometer Stau, 26 Minuten plus. Die A1 Dortmund-Köln zwischen Burscheid und Köln-Niel, 5 Kilometer Stau, 16 Minuten. Die A4 Aachen-Köln zwischen Weißweiler und Düren, 5 Kilometer Stau, hier kommt eine halbe Stunde obendrauf. Die A46 Düsseldorf-Heinsberg zwischen Neuss-Üdesheim und Neuss-Hafen, 2 Kilometer Stau, eine Dreiviertelstunde plus. Und die A59 Düsseldorf-Köln zwischen Leverkusen-Rheindorf und dem Kreuz Leverkusen-West, 1 Kilometer Stau, eine Viertelstunde plus. Gute Fahrt!
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4: Also damals in der Schule ist das bei uns richtig abgegangen. Da haben wir uns in den Pausen in irgendwelchen Ecken getroffen, um zu handeln. Und dann hast du das Zeug mit nach Hause genommen. Du hast es gut verwahrt, um es dann im Zweifel weiter zu vertauschen. Am 20. Juli kommt die Maus mit den Riesenfüßen zurück. Diddle feiert sein Comeback und soll ab dann wieder erhältlich sein im Handel. Und ich hatte so einen ganzen Ordner, weißt du, mit so ganz vielen Diddle-Blättern, liebevoll in so Klarsichtfolie einsortiert. Ganz ehrlich, so eine Ordnung hatte ich danach nie wieder bei irgendwas.

0: Manchmal, also ich gebe es echt zu, manchmal vergesse ich, dass dieser geile Song hier aus Deutschland ist. Fury in the Slaughterhouse sind das, machen seit 40 Jahren Musik und am Freitag ist ihr neues Album Changes rausgekommen. Und wir hatten Kai und Christoph von Fury in the Slaughterhouse zu Besuch bei uns und sie haben uns erzählt, dass auf ihren Konzerten immer noch super viele, auch junge, neue Fans dazukommen.
1: Weil sie ihre Eltern dazu gezwungen haben.
2: Ja, ich glaube auch. Oder weil ihre Eltern sie zu uns gezeugt haben.
1: Ja, genau, das ist auch der Fall, ja. Nein, wir haben neulich eine Autogrammstunde gemacht und da waren noch ein paar Butchis dabei, die meine Söhne hätten sein können. Und die haben auch gesagt, nee, das haben mir meine Eltern früher immer vorgespielt und ich kenne alle eure Songs und ich finde die alle total super.
0: Mega schön. Über KI haben wir auch mit ihnen gesprochen. Da sind die Jungs von Fury in the Slaughterhouse nämlich auch, ich sag mal, sehr, sehr kritisch.
1: Finde ich scheiße. Ich weiß nicht, ob man das auf dem Sender sagen durfte, aber finde ich totale Scheiße.
2: Mal ganz ehrlich, es ist der größte Urheberrechtsraub, der auf dieser Welt je stattgefunden hat, weil sie nehmen unsere Musik, das nehmen die Musik von allem, sie nehmen das Schaffen der ganzen gesamten Menschheit, lassen es von irgendwelchen Digitalsklaven auf irgendwelche Festplatten ballern, nehmen gigantisch viel Energie, um das Ganze neu durchzuquirlen und verkaufen es als ihre eigene Idee.
0: Ja, das neue Album übrigens, das entstand noch ganz klassisch per Hand in einem kleinen schönen Ferienhaus in Dänemark. Und da kam auch der Song Fix This Crack zustande.
1: Es geht darum, dass man mit Geld eine Menge Sachen kaufen kann. Man kann sich vielleicht das Leben auch hier und da mal angenehmer machen, aber die Sachen, um die es wirklich geht, kannst du dem Kohle nicht kaufen.
2: Ist nicht zu bezahlen.
1: Das ist nämlich sowas wie Liebe und Glück und da wird es dann ein bisschen schwierig mit der Bezahlbarkeit. Da muss sich jeder schon mal durch, oder?
0: Hören wir mal rein in die neue Single. 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

0: Es ist 11:30.
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2: Mit Christine Schindler, guten Tag. Die Spitzen der schwarz-roten Koalition haben heute Morgen ihr Reformpaket vorgestellt. Es geht zum Beispiel um Steuererleichterungen, vor allem für kleine und mittlere Einkommen. Die sollen ab dem nächsten Jahr entlastet werden. Funktionieren soll das durch höhere Grund- und Kinderfreibeträge, der Erhöhung des Arbeitnehmerpauschbetrags und des Kindergeldes. Im Gegenzug soll es Anpassungen bei der Reichensteuer geben. Google muss eine Rekordstrafe von 4,1 Milliarden Euro zahlen. Das hat der Europäische Gerichtshof entschieden und wies damit eine Klage des US-Konzerns endgültig ab. Die EU-Kommission hatte die Geldbuße schon 2018 verhängt, weil Google seine Marktmacht beim Betriebssystem Android wettbewerbswidrig ausgenutzt habe. Gut einen Monat vor dem Start der diesjährigen Kranger Kirmes ist zunehmend Bewegung auf dem Platz. Während Albert Ritter seinen Biergarten schon seit fast 2 Wochen für die Aufbautouristen geöffnet hat und das Bayernzelt schon steht, trudeln langsam weitere Schausteller mit ihren LKW ein. Oskar Steinmeister hat schon mit dem Aufbau begonnen und der Boden des Almhüttendorfes ist auch schon verlegt. Mit dem größten Schaustelleransturm rechnet Platzmeister Alexander Neumann aber wieder erst, wenn die Rheinkirmes in Düsseldorf vorbei ist.
3: Absolut, das ist so. In den letzten Jahren hat es sich aber eingeprägt bei den Schaustellern, dass es schon sinnvoll ist, während Düsseldorf einmal kurz rüberzukommen. Dann machen wir schon mal die Vorarbeit, bereiten alles vor. Und wenn der Transporter dann kommt, dann wissen sie auch sofort, wo es hingeht. Und das erleichtert uns natürlich die Arbeit in der Woche nach Düsseldorf.
2: Erfahrungsgemäß ist das dann auch die Zeit mit dem größten Aufbautrubel auf dem Kirmesplatz und mit den meisten Aufbautouristen, die unbedingt dabei sein möchten, wenn ihr Lieblingsfahrgeschäft aufgestellt wird. Die Kranger Kirmes ist dann ab dem 6. August. Die Stadt Herne lädt auch in diesem Quartal wieder zu den Bürgerdialogen ins Stadtforum ein. In der Bahnhofstraße 65 können Hernerinnen und Herner ohne Voranmeldung an 3 Abenden über neue städtische Projekte diskutieren und sich informieren. Los geht es kommende Woche Donnerstag mit der kommunalen Wärmeplanung und der Frage, wie Herne künftig klimafreundlich heizen will. Im August steht dann das geplante Eschpark-Quartier mit einem neuen Park und rund 330 Wohnungen auf dem Programm. Anfang September geht es um neue Wohnbaupläne im Funkenbergquartier. Die Infoabende starten jeweils um 18 Uhr.
1: Das Wetter.
2: Es kommen immer mehr Wolken zu uns und es wird zunehmend windig. Schauer kann es heute durchaus noch mal geben, bei Temperaturen um die 25 Grad. Morgen geht's windig weiter, die Werte bleiben ähnlich, die Sonne scheint dann aber öfter.
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2: Ein Bahnhinweis von der A40 Dortmund Richtung Essen zwischen Dortmund-Lütgen, Dortmund und dem Kreuz Bochum. Da läuft gerade eine Unfallaufnahme. Ihr könnt da aber vorsichtig dran vorbeifahren. Denkt nur an eine Rettungsgasse. Und zwischen Dortmund-Klei und Bochum-Werne gibt es gerade 2 Kilometer stockenden Verkehr. Außerdem noch eine Meldung von der A43 Wuppertal Richtung Recklinghausen. Zwischen dem Kreuz Bochum und Eickel 2 Kilometer Stau.
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4: Tag zusammen an eurem Vormittag. Hier jetzt Obacht, eine kleine Französisch-Lektion. Désenchanté. Wenn ich Französisch rede, dann klingt das immer, als hätte ich eine Kartoffel im Mund. Egal. Désenchanté heißt so viel wie enttäuscht sein. Ach guck, der passende Song für jeden Deutschland-Fan dieser Tage. Hier ist Kate Ryan. Désenchanté. Und ich bin Laura Potting. Hi!

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0: öfter auf. Klassenarbeit. Nostradamus. Wer war das nochmal? Das war ein Franzose, der prophetische Gedichte geschrieben hat. Deswegen sagt man ihm nach, dass er sowas wie ein Hellseher war. Heute, vor 460 Jahren, ist er gestorben. Seine Fähigkeiten, muss ich sagen, hätte ich gut beim WM-Tippspiel gebrauchen können. Ich meine, Deutschland ist zwar raus, ne? Aber das Tippen, Leute, das Tippen geht ja weiter.
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2: Tipprunden sind wie früher der Schulbus. Ich verpenne es immer, rechtzeitig einzusteigen. Ja? Ob man mitmachen will, wird man immer nur von denen gefragt, die denken, dass sie sowieso selbst gewinnen. Ja, das sind diese Sportstudio-Gucker, die vorm Fernseher sitzen und sagen, ja, die haben doch eh alle keine Ahnung. Ja. Und jetzt sind schon 3 Wochen WM um und ich denk so, boah, hätte ich mal mitgemacht, weil die im Sportstudio haben doch eh alle keine Ahnung. Eigentlich müsste ich im Tippen ja richtig gut sein. Ich habe das immerhin meine ganze Schulzeit in Mathe geübt. Aber so ist es ja auch im Endeffekt immer. Tippkönigin wird am Ende irgendeine Sabine aus der Personal, die mit Fußball so gar nichts zu tun hat. Aber WM, da guckt sie die Deutschlandspiele. Ja, die gewinnt. Apropos, wer ist dieses Jahr eigentlich WM-Orakel? Ist das wieder so ein Tintenfisch oder ein Schwein? Oder ist es vielleicht mal ein Schimpanse? Nicht Nostradamus, sondern Nostraafmus? Mehr Prophet als Primat? Das wäre mal ein Titel. Über so einen hätte sich Oliver Kahn damals auch gefreut. Mehr Prophet als Primat. Ja, und immer dran denken, wenn du beim Tippspiel richtig abräumen willst, dann setz einfach auf die Gewinner.
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0: Albrecht, guten Tag. Wer krank ist, muss bald wieder zum Arzt, um sich krankschreiben zu lassen. Die telefonische Krankschreibung wird abgeschafft. Außerdem sollen Beschäftigte dazu verpflichtet werden, in Zukunft schon direkt am ersten Tag eine Krankschreibung beim Arbeitgeber vorzulegen. Darauf hat sich die schwarz-rote Koalition geeinigt. Danny Hopper aus dem News-Team von den Hausärzten kommt direkt scharfe Kritik. Sie sagen, die Beschlüsse seien absolut katastrophal.
1: Ja, die sind richtig sauer. Der Chef des Hausärzteverbandes Blumenthal-Bayer rechnet gegenüber dem RND ab mit der Koalition. Er sagt, die Entscheidungen seien völlig faktenfrei. Alle Statistiken und Untersuchungen zeigten, dass die telefonische Krankschreibung nicht zu mehr Krankschreibungen geführt habe. Das alles sei deshalb völlig unglaubwürdig. Die Koalition nehme dadurch außerdem eine komplette Überlastung der Praxen in Kauf. Millionen Menschen würden jetzt zusätzlich ab Tag 1 in die Praxen kommen, um sich ihre Krankschreibung abzuholen, ohne irgendeinen medizinischen Sinn, sagt Blumenthal-Bayer. Für die Patienten bedeutet das längere Wartezeiten, für die Praxen viel mehr Bürokratie. Und genau die will die Bundesregierung ja eigentlich abbauen. Dazu kommt in den Wartezimmern natürlich auch nochmal ein erhöhtes Ansteckungsrisiko, weil jetzt wieder jeder mit einer Erkältung oder Grippe in die Praxis muss. Sieht Bundeskanzler Merz allerdings anders. Er hatte zuletzt ja immer wieder betont, dass ihm die Anzahl der Krankheitstage in Deutschland generell zu hoch sei. Bei Arbeitnehmern dürfte er mit diesen Maßnahmen allerdings nicht punkten.
0: Dankeschön, Danny. Und jetzt unser Überblick mit weiteren Themen. Direkt nach Ende des Tankrabatts haben die Spritpreise wieder kräftig angezogen. Superbenzin der Sorte E10 kostete gestern im bundesweiten Tagesdurchschnitt knapp über 2 Euro pro Liter. Das ist der höchste Wert seit Anfang Mai, teilte der ADAC mit. Diesel blieb mit 1,96 Euro pro Liter noch unter der 2-Euro-Marke. Der russische Angriff auf die ukrainische Hauptstadt Kiew heute Nacht war der schwerste seit Kriegsbeginn, das hat Bürgermeister Klitschko gesagt. Bei dem Angriff mit Drohnen und ballistischen Raketen wurden nach ukrainischen Angaben mindestens 13 Menschen getötet und 86 weitere verletzt. Die Zahl der Auszubildenden in der Pflege ist weiter gestiegen. Laut dem Statistischen Bundesamt schlossen im vergangenen Jahr rund 64.000 Auszubildende einen neuen Ausbildungsvertrag ab. Das waren 8% mehr als im Jahr davor. Inzwischen ist fast ein Drittel der Auszubildenden männlich. Wer heute rund um Wuppertal mit der Bahn unterwegs sein wollte, brauchte wieder starke Nerven. Eigentlich sollte der Zugverkehr nach 2 Wochen außerplanmäßigen Stillstands wieder anlaufen. Die Bahn hat ein defektes Stellwerk reparieren können, aber dafür ist fast zeitgleich das nächste Stellwerk ausgefallen. Alle Signale stehen auf Rot, sagte ein Bahnsprecher. Regionalzüge und S-Bahnen zwischen Düsseldorf, Wuppertal und Hagen fallen deshalb aus. Reisende und Pendler müssen auf Ersatzbusse umsteigen. Wie lange die Störung diesmal dauert, ist noch unklar. In der Region gelten viele Stellwerke als marode. Eine grundlegende Modernisierung ist aber erst für die 2030er Jahre geplant. Und das waren die Nachrichten mit Malte Albrecht.
2: Das Wetter.
3: Da ziehen heute einige Wolken durch, da kann es dann auch mal regnen. Bis 27 Grad sind heute drin. Die Sonne, die kommt aber auch ab und an mal durch. Morgen sieht es dann wieder netter aus. Da kriegt ihr immer wieder die Sonne zu sehen. Regen gibt es keinen. Bis 26 Grad.
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3: Und das sind die Staus ab 24 Minuten Zeitverlust. Die A1 Köln-Münster zwischen dem Westhofener Kreuz und Unna. 3 Kilometer Stau, 25 Minuten plus. Die A4 Aachen-Köln zwischen Weißweiler und Düren. 4 Kilometer Stau, 1/2 Stunde plus. Die A4 Köln-Aachen zwischen dem Kreuz Aachen und Aachen Zentrum. 3 Kilometer Stau, hier kommen 24 Minuten obendrauf. Die A46 Düsseldorf-Heinsberg zwischen Neuss-Üdesheim und Neuss-Norf. 2 Kilometer Stau, 26 Minuten. Und die A61 Mönchengladbach-Koblenz zwischen Weilerswist und Miel. 6 Kilometer Stau, hier müsst ihr 1 Stunde mehr einplanen. Kommt gut durch!
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3: Einen schönen guten Tag zusammen. Boah, dieses Mittagstief, oder? Boah, es zerschießt mich einfach jedes Mal komplett. Und das Schlimme ist, es fängt inzwischen schon nach dem Aufstehen an. Naja, was können wir also tun? Mehr schlafen wäre eine Option. Mehr Kaffee, weniger fettig zum Mittagessen oder... Musik hilft auch immer. Jawohl, hier ist Turn the Lights Off und ich bin Laura Potten. Hi!

0: So, also den großen Knall hat es nicht gegeben, aber eine Einigung. Die Regierungskoalition, ihr habt es bei uns in den Nachrichten gehört, die hat sich auf ein Reformpaket mit 34 Punkten geeinigt. Und das, obwohl schon einzelne Punkte in den vergangenen Monaten ja heftigen Zoff ausgelöst hatten. Jetzt also der Versuch eines Befreiungsschlags. Es geht um Steuerentlastungen, es geht um Entbürokratisierung, aber auch um einige Zumutungen, muss man sagen. Thorsten Ortmann aus dem News-Team. Thorsten, du hast die Präsentation des Pakets ja heute Morgen verfolgt. Fangen wir mit dem unangenehmen Teil an, der Krankschreibung. Die wird in ihrer jetzigen Form abgeschafft.
1: Ja, man kann sich künftig nicht mehr telefonisch beim Arzt krank melden und man muss schon am ersten Krankheitstag den gelben Schein auch direkt beim Arbeitgeber vorlegen. Die Betriebe können das aber in Absprache mit den Betriebsräten auch anders regeln, so Kanzler Merz. Aber insgesamt sei die Zahl der Krankheitstage in Deutschland einfach zu hoch, darum die Änderung.
0: Aber das Paket hat auch zumindest angenehmere Seiten. Es gibt Steuerentlastungen.
1: Vor allem Familien sollen entlastet werden. Der Grund- und der Kinderfreibetrag werden erhöht und auch der Arbeitnehmerpauschbetrag und das Kindergeld. Bundeskanzler Merz.
2: Wer unter Teuerung, Inflation und stagnierenden Löhnen am meisten leidet, wird entlastet. Wir rechnen mit bis zu 600 Euro pro Jahr Durchschnitt für einen Durchschnittshaushalt.
1: Und gegenfinanziert werden soll das Ganze unter anderem, indem Reiche mit einem Einkommen über 250.000 Euro mehr Steuern zahlen sollen.
0: Wichtiges Thema auch die Wirtschaft.
1: Ja, ein wichtiger Punkt ist, dass die Firmen entlastet werden sollen. Berichts- und Dokumentationspflichten sollen wegfallen. Der Datenschutz soll auf europäisches Mindestmaß reduziert werden. Die Firmen dürfen auch Jobs künftig 4 Jahre statt 2 befristen. Und auch der Bund will beim Thema Wirtschaft mitmischen, nämlich beim Wohnungsbau. Finanzminister Klingbeil.
3: Wir gründen eine Wohnungsbaugesellschaft für bezahlbaren Wohnraum. Wir wollen bauen, nicht enteignen. Das ist die klare Botschaft. Der Bund wird hier künftig kräftig mitmischen.
1: Und diese Reform dürfte auch viele freuen. Bäckereien, Konditoreien und Bibliotheken dürfen sonntags bald länger öffnen, nämlich bis zu 8 Stunden.
0: Die Regierung. So, nochmal. Die Regierungskoalition, wollte ich sagen, hat sich auf ein großes Reformpaket geeinigt. Und Thorsten Ortmann war das mit den Infos. Ich danke dir.
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0: Es ist 12:30.
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0: Mit Christine Schindler, guten Tag. Das Reformpaket der Koalition sieht schärfere Regeln bei der Krankschreibung vor. Bundeskanzler Merz hatte schon in der Vergangenheit immer wieder betont, dass es zu viele Krankheitstage in Deutschland gäbe. Deshalb soll die telefonische Krankschreibung wieder abgeschafft werden. Wer krank ist, soll in Zukunft außerdem dazu verpflichtet werden, schon am ersten Tag eine AU vorzulegen. Der russische Angriff auf die ukrainische Hauptstadt Kiew heute Nacht war der schwerste seit Kriegsbeginn. Das hat Bürgermeister Klitschko gesagt. Bei dem Angriff mit Drohnen und ballistischen Raketen wurden nach ukrainischen Angaben mindestens 13 Menschen getötet und 86 weitere verletzt. Auf Krange nehmen immer mehr Kirmesattraktionen Formen an. Während Albert Ritter seinen Biergarten schon seit fast 2 Wochen geöffnet hat und auch das Bayernzelt schon steht, kommen nach und nach weitere Schausteller auf den Platz. Oskar Steinmeister hat mit dem Aufbau seines Biergartens begonnen und der Boden des Almhüttendorfes ist auch schon verlegt. Erfahrungsgemäß kommen die meisten Schausteller aber erst, wenn die Düsseldorfer Rheinkirmes beendet ist, sagt Platzmeister Alexander Neumann. Wobei viele Betreiber auch während des Rummels am Rhein schon mal vorbeischauen, um ihren Platz zu begutachten. Die diesjährige Kranger Kirmes ist vom 6. bis zum 16. August. Ein neues Sportprojekt in unserer Stadt bekommt ab sofort 15.000 Euro Fördergeld vom Land NRW und zwar aus dem Programm Sportplatz Kommune 2.0. Dem Anbieter Mindmittens geht es darum, Jugendliche und junge Erwachsene in Bewegung zu bringen, vor allem die, die bisher wenig Sport machen oder durch Sorgen belastet sind. Regelmäßige Trainings im öffentlichen Raum sollen nicht nur fit machen, sondern auch die persönliche Entwicklung stärken und für ein besseres Miteinander sorgen. Das Herner Projekt ist eins von insgesamt 75 in ganz NRW, die ab sofort und noch bis Ende 2027 mit insgesamt rund 1,5 Millionen Euro unterstützt werden.
1: Das Wetter.
0: Der Rest des Tages sieht eher bewölkt aus und windig noch dazu. Außerdem sind Schauer nicht ganz ausgeschlossen bei Temperaturen um die 25 Grad. Morgen geht's windig weiter bei ähnlichen Temperaturen. Dann gibt es aber wieder mehr Sonne.
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0: A40 Essen Richtung Dortmund zwischen Bochum Zentrum und Harpen 1 Kilometer stockender Verkehr.
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2: Hallo zusammen, ich fasse mich kurz. Ich bin Laura Potting. Das hier sind Demi Lovato und Clean Bennett mit Solo. Möge die Macht mit euch sein und dieser Donnerstag auch.

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0: zusammen an diesem Donnerstagmittag. Joris. Joris platzt gerade vor guter Laune. Er hat sich Zeit genommen für ein Interview mit uns. Also, deswegen hatte man natürlich auch gute Laune, ist ja gar keine Frage. Aber auch ansonsten läuft's bei ihm.
1: Ey, mir geht's ehrlich gesagt richtig gut. Ich habe ja 10 Jahre mein erstes Album gefeiert. Und irgendwie, besser hätte man es sich nicht ausdenken können, im März ging es auf einmal los, dass auf TikTok mein Song Sommerregen, der 10 Jahre alt ist, komplett durch die Decke gegangen ist. Ich habe das nicht mal mitbekommen. Völlig absurd. Und jetzt stehe ich da, die Konzerte sind alle voll und die Leute gehen völlig ab. Und das ist irgendwie so unverhofft. Und das ist richtig, richtig schön.
0: Das glaube ich. Man muss aber auch sagen, die gute Laune kommt bei ihm auch durch die Jahreszeit. Sommer hat er richtig Bock drauf. Deswegen hat er diesen Sommernächten gerade einen Song gewidmet, nämlich Sternenstaub.
1: Ich liebe das wirklich im Sommer, weil so all das, was in letzter Zeit sich irgendwie mal so merkwürdig fremd angefühlt hat, ist im Sommer einfach irgendwie anders. Und ich glaube, das ist diese Zeit, über die ich auch singe. So, die haben die Lichter der Stadt nur für uns angemacht. Du gehst abends raus und bist mit wildfremden Menschen unterwegs und es fühlt sich irgendwie richtig an.
0: Da hat er verdammt nochmal recht. Hören wir mal rein in die Nummer.
1: Leute, jetzt ist der Zeitpunkt gekommen. Macht das Radio laut. Hier ist Joris mit Sternenstaub.
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1: Bundeskanzler Merz am Vormittag in Berlin. Union und SPD haben sich auf ein umfangreiches Reformpaket geeinigt. Damit wollen sie die Wirtschaft wieder in Schwung bringen. Klappen soll das unter anderem durch Steuerentlastungen und weniger Bürokratie. Thorsten Adolfs mit einem Überblick.
2: 34 Punkte stehen auf der Reformliste. Steigen sollen zum Beispiel der Grundfreibetrag, der Kinderfreibetrag und das Kindergeld. Und wer ein geringes oder mittleres Einkommen hat, zahlt ab dem nächsten Jahr weniger Steuern. Gegenfinanziert werden soll das über höhere Steuern für Menschen mit sehr hohen Einkommen. Leicht steigen soll die Steuer auf Minijobs und zwar von 2% auf 5%. Ob Minijobber in Zukunft in die Rentenkasse einzahlen müssen, ist noch offen. Ein Goodie gibt es für diejenigen, die sonntags oder an Feiertagen arbeiten. Bei Stundenlöhnen bis 75 Euro bleiben die Zuschläge in Zukunft steuerfrei. Änderungen soll es bei der Krankschreibung geben, telefonisch soll das bald nicht mehr möglich sein und schon ab dem ersten Krankheitstag muss man zum Arzt, um eine Arbeitsunfähigkeitsbescheinigung zu bekommen. Die Koalition will außerdem den bürokratischen Wahnsinn im Alltag reduzieren, zum Beispiel bei der Steuererklärung oder durch weniger Dokumentationspflichten. Im Mittelpunkt dieser Erleichterungen sollen die Firmen und Familien stehen.
1: Und diese Themen habe ich heute Mittag auch für euch. Nach 2 Wochen Stillstand im Bahnverkehr rund um Wuppertal hat auch der geplante Neustart nicht funktioniert. Zwar hat die Bahn ein defektes Stellwerk reparieren können, dafür ist fast zeitgleich ein anderes Stellwerk ausgefallen. Eine Prognose, wie schnell der Fehler behoben werden kann, gibt es laut Bahn nicht. Google und der Mutterkonzern Alphabet müssen in der EU eine Geldbuße in Rekordhöhe zahlen. Der Europäische Gerichtshof hat die Strafe von 4,1 Milliarden Euro bestätigt. Die EU-Kommission hatte vor 8 Jahren festgestellt, dass Google mit dem Betriebssystem Android damals seine Marktmacht missbrauchte. Beschäftigte in Deutschland haben im vergangenen Jahr seltener und im Schnitt kürzer gestreikt als im Vorjahr. Die gewerkschaftsnahe Hans-Böckler-Stiftung zählte 261 Konflikte und damit 25 weniger. Ein wichtiger Grund für den Rückgang ist offenbar, dass die Inflation im vergangenen Jahr nicht mehr so stark angestiegen ist wie in den Jahren davor. Internationale Ermittler sind zum ersten Mal gezielt gegen Online-Netzwerke von Männern vorgegangen, die ihre Partnerinnen betäuben und dann sexuell missbrauchen. Aufnahmen von dem Missbrauch würden sie dann ins Netz stellen. Laut Europol konnten europaweit 156 mutmaßliche Opfer und Täter identifiziert werden. An den Ermittlungen waren das Bundeskriminalamt und das Hamburger Landeskriminalamt federführend beteiligt. Die Ermittlungen führen nach Angaben von Europol zu 109 Spuren. Insgesamt waren 9 Länder am Einsatz beteiligt. Einzelheiten über Täter oder Opfer nannte Europol wegen der laufenden Ermittlungen nicht. Und das waren die Nachrichten mit José Nachsiandi.
3: Das Wetter.
4: Mal kommt die Sonne raus heute, mal zieht es sich zu. Da kann es dann auch mal regnen im Tagesverlauf, dazu bis 27 Grad. Morgen bis 26 Grad, da dann wieder mehr Sonne und es ist trocken.
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4: Die A57 Köln-Krefeld ist zwischen Neuss-Norf und Neuss-Hafen weiter gesperrt wegen Bergungsarbeiten. Und hier kommen jetzt die Staus und zwar ab 14 Minuten Zeitverlust. Die A1 Köln-Münster zwischen Hagen-West und dem Kreuz Dortmund-Unna 7 Kilometer Stau, eine Viertelstunde plus. Die A2 Oberhausen-Dortmund zwischen Herten und Recklinghausen-Ost 4 Kilometer Stau, 19 Minuten. Die A3 Köln-Oberhausen zwischen Duisburg-Wedau und Oberhausen-Lierich 3 Kilometer Stau, hier kommen 14 Minuten obendrauf. Die A4 Aachen-Köln zwischen Weißweiler und Düren 4 Kilometer Stau, eine halbe Stunde plus. Und die A61 Mönchengladbach-Koblenz zwischen dem Kreuz Bliesheim und Miel 6 Kilometer Stau, 17 Minuten plus. Gute Fahrt!
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4: Da gibt es jetzt eine Studie, die hat sich angeschaut, ob Giraffen Kopf rechnen können. Und es hat sich herausgestellt, die können addieren. Die haben dafür mehrere Boxen mit Karotten vor die Giraffen hingestellt und dann haben sie Karotten hinzugefügt. Jedenfalls ist rausgekommen, Giraffen erkennen, wenn plötzlich mehr Möhren in einer Box sind als vorher. Ich denke mir halt nur so, wer kommt denn auf die Idee, sowas zu untersuchen? Was machen wir denn morgen? Gucken, ob Delfine spülen können oder was? Wobei, das ist eine lustige Vorstellung, muss ich sagen. Die können auch gerne mal bei mir vorbeikommen. Laura Potting hier, hallo zusammen.

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1: Mit José Nachsiandi. Guten Tag.
2: Sie, meine Damen und Herren, die Bürgerinnen und Bürger unseres Landes.

0: Es ist die XXXXXXL Mega Ober Crazy Hochzeit des Jahres. Ach, was, des Jahrhunderts? Ach, des Jahrtausends. Universum, alles. Claudia Löhr ist da. Ich übertreibe nicht, oder?
1: Das geht gar nicht. Du kannst gar nicht übertreiben bei dem Thema.
0: Es geht natürlich um Taylor Swift und Travis Kelce. Falls es irgendwer auf diesem Planeten noch nicht mitbekommen haben, die heiraten. So, die Hochzeit soll angeblich im Madison Square Garden stattfinden, mitten in New York. Also in einer Sporthalle.
1: Ja. Was? Ist wirklich witzig. Also die Basketballer spielen da, die NHL, also die Eishockeymannschaft. Und jetzt soll in dieser Sporthalle ohne Fenster ein Märchenschloss aufgebaut werden.
0: Natürlich.
1: Na sicher. Ja. Pompös, so kennt man es, mit traumhaftem Garten, mit Kunstrasen und Blumen und Bäumen und dem ganzen Schnickschnack. Aber auf der anderen Seite, da passen 20.000 Menschen rein in das Ding. Von außen auch nicht einsehbar.
0: Also die Halle jetzt, ne?
1: Ja, ja, die Halle. Und also eigentlich gute Voraussetzung für so ein Event.
0: Morgen soll es ja angeblich soweit sein. Das spekulieren viele amerikanische Medien. Warum? Was passiert da gerade?
1: Ja, da ist also gerade richtig Action am Madison Square Garden. Riesige Trucks und Gabelstapler rollen da seit Tagen an, fett beladen. Ein roter Teppich ist aus Versehen auch schon ausgerollt worden. Der ist dann eine kurze Zeit wieder kassiert worden. Und die Mannschaftskollegen von Travis Kelce, die sollen sich schon in Hotels eingebucht haben. Also da passiert schon gerade was.
0: Ja, aber das könnte ja auch alles so ein riesengroßes Täuschungsmanöver sein. Da gibt es auch wilde Theorien drüber.
1: Genau, ein paar Klatschmedien spekulieren, das wäre ja nur der Treffpunkt für die Gäste. Und die beiden machen sich dann aus dem Staub mit dem Privatjet und heiraten auf einer romantischen Einsamkeit. Alles möglich,
0: ja,
1: ne?
0: Ja, alles bei Taylor Swift auf jeden Fall gut. Aber einfach mal so ein Märchenschloss bauen für so eine Hochzeit, kann man sich auch nicht vorstellen, ne? Aber ganz ehrlich, bei Leuten, die zu viel Geld haben, das ist einfach so. Danke dir, Claudia. Ich frage mich, was wird der DJ wohl für Mucke spielen auf der Hochzeit? Die Nummer hier wird ja wohl dabei sein, oder? Hier ist Taylor Swift mit Shake It Off.
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0: Es ist halb zwei.
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0: Mit dir Kübner, schönen guten Tag. Die Arbeitgeber in Deutschland sind vorsichtig optimistisch nach den Beschlüssen der schwarz-roten Koalition für mehr Wachstum. Die Koalition hat mit ihrem Reformpaket einen überfälligen Kurswechsel vorgenommen, sagte Arbeitgeberpräsident Rainer Dulger in Berlin. Union und SPD hatten ein 34-Punkte-Reformpaket zu Steuern, Arbeit und Entbürokratisierung präsentiert. Dulger sieht darin eine wichtige Botschaft, die Vertrauen schaffe. Auf Autofahrer bei uns im Ruhrgebiet kommt Mitte September ein staureiches Wochenende zu. Wie die Autobahn GmbH schon jetzt ankündigt, werden am 2. September Wochenende die A2 bei Oberhausen und die A40 bei Bochum gleichzeitig in Richtung Dortmund gesperrt. Laut der Autobahngesellschaft lässt sich das wegen der vielen Baustellen bei uns nicht anders planen. Als Ausweichstrecke wird die A42 empfohlen. Der Juni war in Herne und der Region überdurchschnittlich trocken. Das geht aus der neuen Wetterbilanz der Emscher Genossenschaft hervor. Obwohl es nur wenig geregnet hat, sei das aber relativ oft der Fall gewesen. Nämlich an der Hälfte der Tage. Auch Starkregen war demnach dabei. Außerdem wurde auch die Hitzewelle in der zweiten Junihälfte unter die Lupe genommen. So habe es mehrere sogenannte Wüstentage gegeben mit Temperaturen über 35 Grad. Das mache der Natur schwer zu schaffen. Außerdem wurden 11 heiße Tage am Stück mit mindestens 30 Grad gemessen. Gut einen Monat vor dem Start der diesjährigen Kranger Kirmes ist zunehmend Bewegung auf dem Platz. Während Albert Ritter seinen Biergarten schon seit fast 2 Wochen für die Aufbautouristen geöffnet hat und das Bayern-Festzelt schon steht, trudeln langsam weitere Schausteller mit ihren Lkw ein. Oskar Steinmeister hat bereits mit dem Aufbau begonnen und der Boden vom Almhüttendorf ist auch schon verlegt. Mit dem größten Schaustelleransturm rechnet Platzmeister Alexander Neumann, aber wieder erst, wenn die Reihen Kirmes in Düsseldorf vorbei ist.
2: Absolut, das ist so. In den letzten Jahren hat es sich aber eingeprägt bei den Schaustellern, dass es schon sinnvoll ist, während Düsseldorf einmal kurz rüberzukommen. Dann machen wir schon mal die Vorarbeit, bereiten alles vor. Und wenn der Transporter dann kommt, dann wissen sie auch sofort, wo es hingeht. Und das erleichtert uns natürlich die Arbeit in der Woche nach Düsseldorf.
0: Erfahrungsgemäß ist das dann auch die Zeit mit dem größten Aufbautrubel auf dem Kirmesplatz. Die Kranger Kirmes läuft vom 6. bis zum 16. August.
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0: Am Nachmittag sind in Herne und Wanne-Eickel einige Wolken unterwegs. Es kann auch etwas regnen. Bis zu 25 Grad sind drin. Morgen ist es erst sonnig, dann zieht es sich zu. Die Höchstwerte liegen bei 24 Grad.
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0: A2 Oberhausen Richtung Dortmund zwischen Herten und Recklinghausen Ost 4 Kilometer Stau. Hier hat es einen Unfall gegeben. A42 Duisburg Richtung Dortmund zwischen Wanne und dem Kreuz Herne 2 Kilometer stockender Verkehr. Denkt bitte an die Rettungsgasse.
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3: Hi zusammen, Laura Potting hier. Da kannst du dir auch nur an den Kopf fassen, hey. Da haben 2 Mädels, 12 und 13 in Oberbayern, ein TikTok-Video gedreht. Auf Bahngleisen. Die Strecke musste dann kurzzeitig gesperrt werden, die Polizei musste ausrücken und die haben von den Beamten dann auch eine klare Ansage bekommen danach. Denn, ich sag das gerne auch nochmal, das ist tatsächlich schweinegefährlich und vor allen Dingen auch noch komplett unnötig, egal wer das macht.

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0: So, die WM läuft, aber eben ohne uns. Ein bisschen weh tut das schon noch, ne?
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2: Ja, und hinter den Kulissen beim Deutschen Fußballbund, da scheint es rund zu gehen. Trainer Nagelsmann steht ja ordentlich in der Kritik. Die Frage ist, darf er jetzt bleiben oder nicht? Nico Hartmann ist in unserem WM-Studio. Hallo!
3: Hi!
2: Hi Nico, wir sind uns einig, so kann es in der Nationalmannschaft nicht weitergehen. Fass mal bitte zusammen, was passiert denn da jetzt gerade alles?
3: Also wir kommen direkt zum Punkt. Julian Nagelsmann wird als Bundestrainer nicht mehr zu halten sein. Er hat die WM kommunikativ, taktisch sowie in der Außendarstellung komplett an die Wand gefahren. Zur Stunde tagt der DFB. Das kann auch noch ein Weilchen dauern. Julian Nagelsmann soll auch noch mal die Chance haben, sich zu erklären. Das ist ja auch richtig. Aber es wird eigentlich an der Entscheidung nichts geändert. Die Spieler haben schlecht gespielt, zu wenig Verantwortung gezeigt. Und zu verantworten hat das eben der Bundestrainer. Und deshalb kann es hier eigentlich nur eine Entscheidung geben.
2: Und wann denkst du, also du sagst, die Entscheidung wird es geben. Nagelsmann wird gehen. Das sagst du zumindest. Wann wird denn diese Entscheidung fallen? Was glaubst du?
3: Ja, zeitnah. Denn jetzt noch mal Wochen vergehen zu lassen, das wird ja der Sache nicht gerecht. Der deutsche Fußball braucht schnell Klarheit, neue Ideen und Strukturen, denn mit der Personalie Bundestrainer allein ist es ja nicht getan. Ich nenne die Themen Jugendarbeit, Persönlichkeitsentwicklung junger Spieler, Arbeit der Vereine, Ausbildungsinhalte, das muss ja alles hinterfragt werden. Es gibt da wenig Zeit zu verlieren und demzufolge wird es schnell gehen müssen, morgen zum Beispiel.
2: Okay, das heißt, dein Tipp ist es, es wird einen neuen Trainer geben. Jürgen Klopp soll übernehmen.
3: Ja, einmal kurz eingehakt, dazu müsste natürlich auch das Einverständnis von Rudi Völler erfolgen, dem ein etwas schwieriges Verhältnis zu Klopp nachgesagt wird. Da gibt's unterschiedliche Auffassungen und Völler hat ja bis zuletzt auch Julian Nagelsmann unterstützt, wird aber vermutlich jetzt auch einsehen, dass ein Neustart her muss. Über Jürgen Klopp müssen wir nicht sprechen. Er hat als Trainer in Mainz, Dortmund und Liverpool die Fans begeistert, Vereine wieder renoviert, Empathie, Menschenführung, kann er alles. Er holt aus den Spielern alles raus. Das hätte Charme, aber eben alles zu seiner Zeit. Nagelsmann, Völler, Klopp, drei Namen. Um die geht's jetzt gerade beim DFB.
2: Ja, spannende Stunden auf jeden Fall, gerade rund um den deutschen Fußball. Ja, Nico Hartmann aus unserem WM-Studio war bei mir. Danke dir und wir haben die ganzen Entwicklungen natürlich für euch weiter im Blick.
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1: Mit José Nachsiandi. Guten Tag. Das Reformpaket der Koalition in Berlin wird von Experten unterschiedlich bewertet. Der Präsident des Deutschen Instituts für Wirtschaftsforschung, Fratscher, sieht es eher kritisch. Er hat der Rheinischen Post gesagt, das Reformpaket sei nicht der große Wurf, sondern eher ein Symbolpaket. Es werde der deutschen Wirtschaft nicht den gewünschten Impuls für Wachstum und Wettbewerbsfähigkeit geben. Thorsten Adolfs aus dem Newsteam der Wirtschaftsweise Felbermeier sieht das Paket dagegen positiv. Was sagt er?
2: Ja, er hat im Handelsblatt gesagt, es sei eine gute Nachricht, dass die Regierung in der Lage sei, durchaus zukunftsweisende Reformen anzugehen. Und er habe die Hoffnung, dass es doch möglich sei, das Land zu

0: modernisieren. Die Vereinbarung, kleine und mittlere Einkommen bei der Steuer zu entlasten und das mit einer höheren Reichensteuer gegenzufinanzieren, sei ein nachvollziehbarer Deal, sagt Felbermayr. Gut findet er auch, dass der Kündigungsschutz für gut verdienende Personen gelockert werden soll.
1: Und wenn wir auf die Einzelmaßnahmen schauen, dann sticht eine besonders heraus. Eine AU beim Arbeitgeber muss künftig schon ab dem ersten Krankheitstag vorgelegt werden. Und die telefonische Krankschreibung soll wegfallen. Was sagen die Ärzte dazu?
0: Sie finden die Regelung katastrophal. Der Chef des Hausärzteverbandes Blumenthal-Bayer warnt davor, dass auf die Praxen eine riesige Bürokratiewelle zurollen könnte, die kaum zu schaffen sei. Er wirft der Politik vor, bei dieser Entscheidung völlig an den Fakten vorbeizuarbeiten und eine Überlastung der Praxen billigend in Kauf zu nehmen. Wenn es so wie jetzt angekündigt umgesetzt wird, dann müssen wir wohl wegen jedem kleinen Schnupfen persönlich in der Praxis erscheinen, um eine Arbeitsunfähigkeitsbescheinigung zu bekommen. Dadurch würden Millionen Menschen zusätzlich in die Wartezimmer strömen, was noch längere Wartezeiten bedeutet, sagt der Hausärzteverband. Einen kleinen Lichtblick gibt es aber. Kanzler Merz hat gesagt, dass Firmen in Arbeitsverträgen oder Betriebsvereinbarungen auch eigene lockerere Regeln festlegen dürfen.
1: Danke, Thorsten. Und diese Themen sind heute Nachmittag auch noch wichtig. Die Polizei in Essen sucht nach einem Mann, der im U-Bahnhof Viehofer Platz eine Frau niedergestochen und schwer verletzt hat. Die Fahndung sei bisher ohne Erfolg geblieben. Bei dem Opfer handelt es sich um eine Obdachlose. Sie schwebt nicht in Lebensgefahr. Schon vor den schlimmsten Hitzetagen hat es in Deutschland in diesem Jahr mehr als 800 Hitzetote gegeben. Das schätzt das Robert-Koch-Institut. Erste Daten über die Todesfälle während der Hitzewelle wollen die Forscher nächste Woche vorstellen. 2 Wochen lang herrschte im Bahnverkehr rund um Wuppertal Stillstand. Heute sollte damit eigentlich Schluss sein. Das klappt aber nicht. Zwar hat die Bahn das defekte Stellwerk reparieren können, dafür ist fast zeitgleich ein anderes Stellwerk ausgefallen. Eine Prognose, wie schnell der Fehler behoben werden kann, gibt es laut Bahn nicht. Reisende müssen auf Ersatzbusse umsteigen. Und das waren die Nachrichten mit José Nachciandi.
2: Das Wetter.
3: Jetzt am Nachmittag zieht es sich zu und es kann ab und zu eben auch ein bisschen Regen geben. Am Abend setzt sich dann aber wieder die Sonne durch. Das Ganze bei 24 bis 27 Grad. Morgen gibt es dann wieder so einen bunten Mix aus Sonne und Wolken und es bleibt trocken bei maximal 26 Grad.
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3: Und das hier sind gerade die längsten Staus. A1 Köln Richtung Münster zwischen Hagen-West und Kreuz Dortmund-Unna. 11 Kilometer Stau, 25 Minuten plus. A2 Oberhausen Richtung Dortmund zwischen Herten und Recklinghausen-Ost. 3 Kilometer Stau, 16 Minuten kommen da on top. Und A59 Duisburg Richtung Dienstlaken zwischen Duisburg-Zentrum und dem Kreuz Duisburg-Nord. 5 Kilometer Stau, 20 Minuten plus. Gute Fahrt.
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3: Zusammen. Guten Tag, Johanna Tänzer hier für euch. Ich wünsche euch einen tollen Donnerstagnachmittag. Und den starten wir jetzt zusammen mit einem gepflegten Oh, hey, oh, hey. Ja, okay, Shakira kann es einfach besser.

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0: Tiffany Harris mit Vertigo. Hallo am Donnerstag. 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

0: 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Es ist halb drei.
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0: Mit Dirk Hübner, schönen guten Tag. Krankmeldungen ab dem ersten Fehltag und das Ende der telefonischen Krankschreibung. Die Pläne der Bundesregierung sorgen bei den Hausärzten in NRW für Entsetzen. Ihr Verband spricht von einer drohenden Bürokratiewelle, die die ohnehin belasteten Praxen kaum noch bewältigen könnten. Laut Verbandschef Markus Blumenthal-Bayer sind die Beschlüsse völlig faktenfrei. Dem Redaktionsnetzwerk Deutschland sagt er, Statistiken würden belegen, dass die telefonische Krankschreibung nicht zu mehr Ausfällen geführt habe. Auf Autofahrer bei uns im Ruhrgebiet kommt Mitte September ein staureiches Wochenende zu. Wie die Autobahn GmbH schon jetzt ankündigt, werden am 2. September Wochenende die A2 bei Oberhausen und die A40 bei Bochum gleichzeitig in Richtung Dortmund gesperrt. Laut der Autobahngesellschaft lässt sich das wegen der vielen Baustellen bei uns nicht anders planen. Als Ausweichstrecke wird die A42 empfohlen. Sogenannte Wüstentage mit Temperaturen von über 35 Grad machen der Natur in Herne und Wanne-Eickel zu schaffen. Nach der Rekordhitze im Juni zieht die Emscher Genossenschaft jetzt Bilanz und warnt vor den Folgen für unsere Stadt. In Herne und in den anderen Kommunen an der Emscher wurden zuletzt 11 heiße Tage am Stück über 30 Grad gemessen. Zeitweise kletterte das Thermometer sogar auf über 35 Grad. Das sind dann die sogenannten Wüstentage. Diese extreme Hitze verbunden mit Trockenheit gefährdet laut den Experten auch bei uns in Herne Gewässer und Böden. Wenn die Erde völlig austrocknet, kann sie bei plötzlichem Starkregen kaum Wasser aufnehmen. Das erhöht die Überschwemmungsgefahr. Die Emscher Genossenschaft fordert deshalb, dass Regenwasser in Zukunft weniger in der Kanalisation landet, sondern direkt vor Ort versickern kann. Die Stadt Herne lädt auch in diesem Quartal wieder zu den Bürgerdialogen ins Stadtforum ein. In der Bahnhofstraße 65 können Hernerinnen und Herner ohne Voranmeldung an drei Abenden über neue städtische Projekte diskutieren und sich informieren. Los geht es kommende Woche Donnerstag mit der kommunalen Wärmeplanung und der Frage, wie Herne künftig klimafreundlich heizen will. Im August steht dann das geplante Eschpark-Quartier mit einem neuen Park und rund 330 Wohnungen auf dem Programm. Anfang September geht es um neue Wohnbaupläne im Funkenberg-Quartier. Die Infoabende starten jeweils um 18 Uhr.
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0: Am Nachmittag ist es in Herne und Wanne-Eickel stark bewölkt. Es kann auch etwas Regen runterkommen. Bis zu 25 Grad sind drin. Morgen ist es erst sonnig, dann zieht es sich wieder zu. Die Höchstwerte liegen bei 24 Grad.
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0: A2 Oberhausen Richtung Dortmund, zwischen Herten und Recklinghausen Süd 1 Kilometer Stau. A42 Duisburg Richtung Dortmund, zwischen Wanne und dem Kreuz Herne 2 Kilometer stockender Verkehr. Ich wünsche euch eine gute und vor allem sichere Fahrt.
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2: Zusammen. Hallo, Johanna Tänzer hier für euch. Und ja, so langsam haben wir alle das WM ausverkraftet, oder? Ja, jetzt geht's wieder. Aber wie krass das auch für die Spieler der Nationalelf alles sein muss, ne? Dass sie ganz Deutschland und irgendwie auch vielleicht die ganze Welt enttäuscht haben. Nicht so easy, glaube ich. Wie geht man um mit so einer Niederlage mental? Darüber haben wir mit einem Motivationscoach gesprochen. Hört ihr gleich hier bei mir. Alex Warren, muss man sagen, ist allerdings noch ein bisschen in der Schockstarre. Für ihn ist das alles nur ein Fever Dream.

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0: Felix Jähn, Close Your Eyes. Hallo am Donnerstag. Das WM-Aus haben wir jetzt so langsam alle verdaut, ne? Ja, es geht langsam wieder. Aber die Abrechnung mit der deutschen Nationalmannschaft, die ist in vollem Gange. Klar, es war halt auch komplettes Versagen, ne? Aber wir alle kennen ja auch den Spruch, komm, Krönchen richten und weitermachen. Nur so leicht ist das alles gar nicht, ne? Ich meine, wir sind ja alle schon mal bei irgendwas gescheitert. Michael von Kunert, der ist ehemaliger Profisportler und aktiver Sportmentalcoach. Und er sagt, das Wichtigste ist, Niederlagen anzunehmen und sich dann nicht aufzugeben. Und dafür gibt es 7 Säulen.
1: Diese 7 Säulen sind erstens Optimismus, dass es irgendwie gut weitergeht. Zweitens Akzeptanz dessen, was man nicht ändern kann. Drittens Lösungsorientierung. Irgendwo wird schon eine Lösung sein für die Zukunft. Viertens raus aus der Opferrolle. Fünftens Verantwortung übernehmen. Sechstens Netzwerke aufbauen, also sich helfen lassen. Und siebtens die Zukunft planen und nach vorne schreiten. Und das kann man im Sport genauso machen wie im Berufsleben und im Privatleben.
0: Aber das ist natürlich eine ganze Menge. Das klingt ja erstmal richtig viel. Für den ersten Schritt empfiehlt er sich vorzustellen, dass man selbst sein eigener Mentalcoach sei.
1: Man hat ja erstmal mitzubekommen, dass man leidet, ja? Und dann hat man mitzubekommen, dass man auch daran was ändern möchte. Und dann geht man, wie gesagt, einen Schritt zur Seite und gibt sich selbst Empfehlung, um zu sagen, okay, jetzt ist gut und jetzt schaust du mal nach vorne, jetzt guckst du mal, was du gelernt hast. Du kannst dir auch die Gründe anschauen, warum das dazu gekommen ist, wie es dazu gekommen ist und was liegt nun in der Zukunft für dich bereit.
0: Okay, sich absichtlich nur kleine Ziele zu setzen, davon ist der Coach allerdings kein Fan. Zwischenziele sind das Zauberwort.
1: Sich ganz kleinschrittige, niedrigschwellige Ziele zu setzen, sodass man auf diesem Weg zu einem höheren Ziel immer wieder Erfolge hat. Und das ist das, was einen dann auch wirklich immer wieder motiviert.
0: Ja, geben wir mal an die National-F so weiter, ne? Ihr könnt ja jetzt auch mal ein paar kleine Country-Steps machen. Wie wär's? Habt die Musik von Dasher dabei. Das ist Austin.
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2: Mit José Nachsiandi. Guten Tag. Für den Tech-Giganten Google hat es vor dem Europäischen Gerichtshof eine große Niederlage gegeben. Das Unternehmen muss eine Rekordstrafe von über 4 Milliarden Euro wegen unfairen Wettbewerbs zahlen. Dabei geht es um das Betriebssystem Android für Smartphones und Tablets. Thorsten Adolfs aus dem News-Team. Warum genau muss Google so tief in die Tasche greifen?
3: Ja, es geht um die Art und Weise, wie Google sein Android-System auf unseren Smartphones durchgesetzt hat. Die Richter in Luxemburg haben jetzt endgültig entschieden, Google hat damit seine Marktmacht missbraucht. Wer Android nutzen wollte, musste als Hersteller automatisch das komplette Google-Paket mitinstallieren, also auch die Google-Suche und den Chrome-Browser. Die EU-Kommission sieht darin eine illegale Masche, um die eigene Vormachtstellung im Netz zu sichern und die Werbeeinnahmen sprudeln zu lassen. Den Anspruch gegen das Urteil hat der Europäische Gerichtshof abgeschmettert und deshalb wird es für Google jetzt sehr teuer. Die Entscheidung ist auch ein klares Signal der EU-Wettbewerbshüter. Niemand darf den Markt manipulieren, um uns Verbraucher bei der Wahl unserer Apps so stark einzuschränken.
2: Was bedeutet dieses Urteil jetzt für uns Nutzer? Immerhin haben fast 2 von 3 Smartphone-Besitzern Android als Betriebssystem.
3: Die gute Nachricht, niemand muss sein Handy jetzt in die Ecke legen. Google hat seine Geschäftspraktiken nach dem ursprünglichen Ärger mit der EU ohnehin schon angepasst. Google selbst sagt, dass Android dank vieler Investitionen kostenlos und offen bleiben soll. Und Sorgen um Google muss sich auch

0: niemand machen. Trotz Milliardenstrafen läuft das Werbegeschäft des Internetriesen prächtig. Der Umsatz lag im vergangenen Jahr bei mehr als 400 Milliarden Dollar. Allein über die Videoplattform YouTube wurden Erlöse von mehr als 60 Milliarden erzielt.
1: Danke, Thorsten. Und diese Themen habe ich heute Nachmittag auch noch für euch. Die Bundesregierung hat ein umfassendes Reformpaket vorgestellt. Unter anderem sollen untere Einkommen entlastet und höhere stärker belastet werden. Kritik kommt unter anderem von den Hausärzten, weil die telefonische Krankschreibung abgeschafft werden soll. Außerdem soll schon ab dem ersten Tag eine Krankschreibung vorgelegt werden. Internationale Ermittler sind gezielt zum ersten Mal gegen Online-Netzwerke von Männern vorgegangen, die ihre Partnerinnen betäuben, sexuell missbrauchen und das dann online stellen. Laut Europol konnten europaweit 156 mutmaßliche Opfer und Täter identifiziert werden. Die Kölner Polizei rollt einen 30 Jahre alten Mordfall neu auf. Es handelt sich um den Mord an einem 31 Jahre alten Besitzer von Kiosken und Sonnenstudios im Mai 1996. Der Mann war erstochen und anschließend verbrannt worden. NRW-Reporter Frank Waltel, wieso hoffen die Ermittler nach so vielen Jahren doch noch den oder die Mörder zu finden?
2: Na, da ist zum einen der Fortschritt in der Kriminaltechnik. Die Methoden heute sind viel sensitiver, genauer als damals. Und die Ermittler haben diese alten Spuren mit neuer Technik nochmal angeschaut und sind der Meinung, jo, da geht was. Und zum anderen hoffen sie, dass mögliche Zeugen bereit sind, doch noch auszusagen, weil man sich zum Beispiel mit Verdächtigen auseinandergelebt hat, weil das Gewissen drückt vielleicht. Das ist in anderen Cold Case Fällen schon geglückt und deshalb wurden heute auch Dutzende Fahndungsplakate in den betroffenen Kölner Stadtteilen und in Rösrath aufgehängt.
1: Danke, Frank. Und das waren die Nachrichten mit José Nachsiandi.
3: Das Wetter. Jetzt am Nachmittag ziehen viele Wolken durch. Ab und zu kann auch mal ein Schauer runterkommen. Zum Abend lockert das Ganze aber wieder auf und die Sonne zeigt sich nochmal. Die Höchstwerte erreichen 24 bis 27 Grad. Morgen gibt es dann wieder einen Mix aus Sonne und Wolken und es ist meist trocken bei maximal 26 Grad.
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3: So, und hier steht ihr gerade am längsten. Los geht's mit der A1. Köln Richtung Dortmund zwischen Wuppertal-Ronsdorf und Gevelsberg. 7 Kilometer Stau, halbe Stunde plus. A1 Köln Richtung Münster zwischen Hagen-Nord und Kreuz Dortmund-Unna, 10 Kilometer Stau, 33 Minuten plus. A3, Köln Richtung Oberhausen, zwischen Kreuz Breitscheid und Oberhausen-Lierich, 8 Kilometer, ihr braucht 25 Minuten mehr. A4, Aachen Richtung Köln, zwischen Köln-Eifeltor und Kreuz Köln-Gremberg, 6 Kilometer, 25 Minuten kommen da on top. Und A57, Köln Richtung Nimwegen, zwischen Bovard und Kreuz Kampe-Lindfort, 19 Kilometer Stau, auch hier eine knappe halbe Stunde mehr. Gute Fahrt.
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3: Tag zusammen, hallo, Johanna Tänzer hier für euch am Donnerstag. Ey, ich bin immer noch so fasziniert von diesem Heiratsantrag. Habt ihr es mitbekommen? Da sind ja so zwei Extremkletterer auf die Antenne des Empire State Buildings in New York geklettert und er hat ihr in 443 Metern Höhe einen Antrag gemacht. Ich habe Videos eben gesehen bei Social Media. Ey, mir wird wirklich schon vom Zugucken schwindelig. Wahnsinn. Vielleicht hatten die beiden ja zur Ablenkung auch was von Nico Santos auf den Kopfhörern. Könnte sein. Wie wär's mit All Time High? Late.

0: Tja, wie geht's weiter nach dieser desolaten Weltmeisterschaft für das deutsche Team? Die Köpfe rauchen auf jeden Fall beim DFB. Im Moment gibt's aber noch nichts Offizielles.
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0: Nico Hartmann ist bei mir im Studio. Hi Nico.
2: Hi.
0: Bevor wir auf die Spiele schauen, lass uns auf ein anderes Thema erstmal gucken. Denn nach dem Ausscheiden gegen Paraguay gab es ja leider auch wieder Menschen, die uns echt fassungslos gemacht haben, ne?
2: Ja, immer wieder schlimm und furchtbar. Rassismus ist leider mal wieder das Stichwort. Die deutsche Mannschaft hatte sich in einem Post nochmal an die deutschen Fans gewandt, sich für die Unterstützung bedankt und unter anderem mitgeteilt, wir wollten den Weg gemeinsam mit euch gehen, aber wir haben es in diesem Jahr als Team nicht besser hinbekommen. Daraufhin folgten unfassbarerweise viele Kommentare, die unter der Gürtellinie waren, rassistisch waren. Auch übrigens, als Jonathan Tah sich nochmal für die Leistung der Mannschaft entschuldigte in einem eigenen Post. Dagegen hat sich dann das Team gewehrt als Team. Der Kritik an unseren Leistungen stellen wir uns. Hass gehört aber nicht dazu, unter anderem. Eine gute Reaktion, aber ganz ehrlich, wo sind wir hingekommen? Dass so etwas ständig auftritt, das macht einen bei aller Enttäuschung über die Leistung der Mannschaft sehr traurig und nachdenklich.
0: Absolut. Ich finde allerdings auch das Schöne wiederum ist, dass es jetzt so eine Gegenbewegung gibt und jetzt auch ganz viele ganz positiv kommentieren, damit das Negative wieder verdrängt wird. Gucken wir mal auf die weiteren Spiele. Die lohnen sich heute, oder?
2: Ja, absolut. Es beginnt mit der spannenden Partie Spanien gegen Österreich. Die Österreicher sind ja bei ihrem Spiel gegen Algerien unglaublich knapp dem Ausscheiden entronnen mit ihrem 3:3 Ausgleich in der Schlusssekunde. Vielleicht können sie die Euphorie und diese Emotionen ja mit reinnehmen ins Duell gegen die Spanier, die zwar ein bisschen langweilig spielen, sage ich mal, aber sehr stabil sind. Im Normalfall wird Spanien gewinnen, aber das Rangnick-Team wird es ihnen schwer machen. Um 1 Uhr dann das Duell der Allstars. Ronaldo trifft auf Modric. Portugal spielt bislang noch sehr dosiert, würde ich mal sagen. Gefährlich, das Spiel gegen die stabilen Kroaten. Da würde ich gar keine Prognose wagen. Und für Frühaufsteher morgen dann noch um 5 Uhr die Partie Schweiz gegen Algerien. Tendenz eher für die Eidgenossen, aber lass uns mal abwarten.
0: Schauen wir mal. Danke, Nico.
2: Gerne.
0: Wir halten euch hier weiter auf dem Laufenden in unserem WM-Studio.
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0: Mit dir, Kübner, schönen guten Tag. Die Arbeitgeber in Deutschland sind vorsichtig optimistisch nach den Beschlüssen der schwarz-roten Koalition für mehr Wachstum. Die Koalition hat mit ihrem Reformpaket einen überfälligen Kurswechsel vorgenommen, sagte Arbeitgeberpräsident Rainer Dulger in Berlin. Union und SPD hatten ein 34-Punkte-Reformpaket zu Steuern, Arbeit und Entbürokratisierung präsentiert. Dulger sieht darin eine wichtige Botschaft, die Vertrauen schaffe. Ein internationaler Schlag gegen sexualisierte Gewalt im Netz. Unter der Leitung deutscher und britischer Ermittler ist die Polizei in 9 Ländern gegen Netzwerke von Männern vorgegangen. Laut Europol geht es um Täter, die ihre Partnerinnen betäubt, sexuell missbraucht und Aufnahmen davon im Internet geteilt haben sollen. Insgesamt haben die Behörden fast 160 mutmaßliche Täter und Opfer identifiziert und gehen knapp 309 Spuren nach. Der Juni war in Herne und der Region überdurchschnittlich trocken. Das geht aus der neuen Wetterbilanz der Emscher Genossenschaft hervor. Obwohl es nur wenig geregnet hat, sei das aber relativ oft der Fall gewesen, nämlich an der Hälfte der Tage. Auch Starkregen war demnach dabei. Außerdem wurde auch die Hitzewelle in der zweiten Junihälfte unter die Lupe genommen. So habe es mehrere sogenannte Wüstentage gegeben mit Temperaturen über 35 Grad. Das mache der Natur schwer zu schaffen. Außerdem wurden 11 heiße Tage am Stück mit mindestens 30 Grad gemessen. Mädchen und Jungen der Schule am Schloss schlagen morgen gleich mehrere Fliegen mit einer Klappe. Mit einem Spendenlauf wollen sie auf Kinderrechte aufmerksam machen. Außerdem möchten sie Geld für 2 besondere Aktionen an ihrer Schule sammeln. Ein Trommelzauberabenteuer und eine Zirkusprojektwoche. Außerdem geht es bei der Aktion auch darum, sportlich aktiv zu sein. Das Kinderhilfswerk wird die gespendete Summe am Ende verdoppeln. Eltern, Verwandte und Freunde sind eingeladen, die Kinder zu unterstützen und anzufeuern. Los geht es morgen schon um 8.30 Uhr am Schlosspark Strünkede.
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0: Der Nachmittag in Herne und Wanne-Eickel ist meist grau und auch manchmal nass. Bis zu 25 Grad sind drin. Morgen geht es erst sonnig los, dann zieht es sich wieder zu bei Höchstwerten um 24 Grad.
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0: A42 Duisburg Richtung Dortmund zwischen Gelsenkirchen-Schalke und dem Kreuz Herne 5 Kilometer Stau. Und die A42 jetzt Dortmund Richtung Duisburg zwischen dem Kreuz Herne und Krange 1 Kilometer Stau. Denkt bitte an die Rettungsgasse.
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2: Love is in the air. Leute, während der WM wird so viel geflirtet. Die Dating-App Tinder, die haben jetzt offizielle Zahlen rausgegeben. Es gab einfach bisher 60% mehr Matches auf Tinder als sonst. Das ist schon krass. Und am meisten wurde sich in Mexiko gematcht. Ole, jo, wir tindern hier auch gleich eine Runde, aber mit Badeseen. Ja, wir stellen euch ja die besten Badeseen in NRW zurzeit vor in unserer Serie. Vielleicht finden wir da ja ein passendes Match für euch. Und dazu noch Musik von Meat Loaf, I'd Do Anything for Love. Schizia wird es jetzt auch hin nicht mehr. Johanna Tänzer hier. Küsschen.

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0: Medusa und Dermot Kennedy, Paradise. Hallo am Donnerstag, hoffe euch geht's gut. Wir stellen euch diese Woche ja die schönsten Seen zum Abkühlen bei uns im Land vor. Und es gibt einfach so, so viele gute bei uns in NRW. Mit den Badeseen ist das hier halt so ein bisschen wie beim Online-Dating. Es gibt viel zu viel Auswahl und deswegen bringen wir damit ein bisschen Ordnung rein, damit ihr euer perfektes Badesee-Match findet. Meine Kollegin Claudia Lörr, die war diesmal bei der Wasserski- und Wakeboard-Anlage in Langenfeld.
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1: Wo treffen wir uns?
3: Wir treffen uns in der Wakeboard- und Wasserski-Anlage in Langenfeld im Rheinland. Sie ist eine der weltweit größten ihrer Art.
1: Muss ich was bezahlen?
3: Oh ja, das Date ist nicht ganz günstig. Ein Tagesticket liegt zwischen 40 und 50 Euro. Aber für den Anfang reicht wahrscheinlich ein 2-Stunden-Ticket. Das Ganze ist nämlich ziemlich anstrengend. Kostet je nach Alter zwischen 30 und 35 Euro. Und Buchungen am besten, glaube ich, online, oder?
4: Ja, ich würde Schnupperkurse oder generell Kurse immer online buchen. Wer schon fahren kann, kann ich auch spontan vorbeikommen und einfach eine Karte kaufen.
2: Was können wir da machen?
4: Ja, Wakeboard fahren, Wasserski fahren natürlich, surfen, eine gute Zeit am See verbringen, zuschauen, was Nettes essen und trinken.
2: Kann ich meine Kids mitbringen?
4: Natürlich, wir können mit Kleinkindern auch hier hinkommen. Ab 6 Jahren, wenn sie schwimmen können, können die auch gerne schon die ersten Bambini-Kurse machen und sowas. Da kann man die ersten Versuche aufs Wasser wagen mit Wasserski.
1: Treffen wir uns zum Essen oder nur für Drinks?
5: Ja, wir bieten verschiedene Speisen an. Wir bieten ein Mittagsmenü an oder wir bieten ein Lunchbreak an. Von 12 bis 16 Uhr ist die Karte ein bisschen kleiner. Ab 16 Uhr haben wir eine große Karte. Nette Location, schöne Aussicht, leckere Kaltgetränke.
2: Können wir da chillen?
6: Ja, man kann ja auch chillen. Wir sehen hier quasi auch ganz viele Liegen. Kann ja auch entspannt liegen, einfach uns sonnen, nicht nur Wasserski fahren. Ja, das ist auch witzig. Setz dich hier einmal hin, sonnt dich, schaut die anderen zu, wie die da mal aufs Gesicht landen.
2: Ist es ein Match?
6: Auf jeden Fall, würde ich schon sagen, ja, ist ein Match, ganz klares Match.
4: Ich glaube, hier sind alle Menschen happy, die gerne draußen sind und einfach mal ins Grüne an den See wollen, einfach mal den Kopf aufschalten wollen, einen kleinen Kurzurlaub machen wollen.
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1: Mit José Nachsiandi. Guten Tag. Internationalen Ermittlern ist ein großer Schlag gegen kriminelle Online-Netzwerke gelungen. Die Mitglieder sollen Frauen systematisch betäubt und missbraucht haben. Anschließend sollen teilweise Videos online gestellt worden sein. Unter der Leitung deutscher und britischer Behörden konnten jetzt viele Täter gefasst und Frauen in Sicherheit gebracht werden. Wie genau diese Netzwerke funktioniert haben, fasst Thorsten Adolf zusammen.
2: Die Ermittler von Europol sprechen von einer perfiden Masche. Männer betäubten ihre eigenen Partnerinnen, missbrauchten sie und filmten diese Taten. In frauenfeindlichen Gruppen tauschten sie dann diese Videos. Und in diesen Gruppen gaben sich Männer auch gegenseitig Tipps, welche Drogen besonders effektiv wirken und wie man sie am besten besorgt. Die Behörden haben bei ihrer Aktion 4 neue solcher kriminellen Netzwerke aufgedeckt. Seit April wurden insgesamt 57 Männer festgenommen und 158 Frauen aus der Gefahr befreit. Allein im Juni ergaben sich durch den Einsatz fast 300 neue Hinweise, denen die Polizei jetzt nachgeht. Weil die Ermittlungen noch laufen, gibt es zu den Hintergründen kaum Details. Das Vorgehen erinnert stark an den Fall der Französin Gisèle Pelicot, die über Jahre von ihrem damaligen Mann missbraucht wurde. Das Signal an die Täter ist klar. Die Polizei geht mit Hochdruck gegen solche Netzwerke vor, um weitere Taten zu verhindern.
1: Und diese Themen sind heute Nachmittag auch noch wichtig. Die Bundesregierung hat ein umfassendes Reformpaket geschnürt. Arbeitsverträge sollen länger befristet werden dürfen. Regeln zum Kündigungsschutz werden gelockert. Die Regeln für Krankschreibungen werden dagegen verschärft. Von Gewerkschaften und Ärzten kommt Kritik, Zustimmung dagegen von Arbeitgeberseite. Google und der Mutterkonzern Alphabet müssen in der EU eine Geldbuße in Rekordhöhe zahlen. Der Europäische Gerichtshof hat die Strafe von 4,1 Milliarden Euro bestätigt. Die EU-Kommission hatte vor 8 Jahren festgestellt, dass Google mit dem Betriebssystem Android damals seine Marktmacht missbrauchte. Der deutsche Leitindex DAX ist erstmals seit Januar wieder auf einen

0: Rekordwert gestiegen. Das Börsenbarometer erreichte am Nachmittag 25.517 Punkte. 2 Wochen lang herrschte im Bahnverkehr rund um Wuppertal Stillstand. Heute sollte damit eigentlich Schluss sein. Das klappt aber nicht. Zwar hat die Bahn das defekte Stellwerk reparieren können, dafür ist fast zeitgleich ein anderes Stellwerk ausgefallen. Eine Prognose, wie schnell der Fehler behoben werden kann, gibt es laut Bahn nicht. Reisende sind jetzt weiterhin auf Ersatzbusse angewiesen. Und das waren die Nachrichten mit José Nachsiandi.
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2: Das habe ich jetzt für euch, Tanita Imke hier. Hallo zusammen. Viele Wolken sehen wir heute hier bei uns in der Stadt und das bei aktuell 25 Grad. Hier und da kann es auch mal regnen. Dazu ist es auch relativ windig. Aber morgen ins Wochenende starten wir dann wieder mit Sonne.
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2: Hier staut es sich aktuell auf der A42 Duisburg-Dortmund zwischen Gelsenkirchen-Schalke und dem Kreuz Herne 6 Kilometer Stau 10 Minuten länger. Ebenfalls 10 Minuten länger braucht ihr auf der A43 Wuppertal-Recklinghausen zwischen dem Kreuz Bochum und dem Kreuz Herne 4 Kilometer Stau. Dann haben wir nochmal die A43 Münster-Wuppertal zwischen Recklinghausen-Herten und Recklinghausen-Hochlamark 2 Kilometer stockend. Und ebenfalls 2 Kilometer Stau gibt es gerade auf der A43 Recklinghausen-Wuppertal zwischen dem Kreuz Herne und Riemke. So, und geblitzt wird auch noch. Der ist gerade eben reingekommen, und zwar auf der Corneliusstraße. Danke an Daniela fürs Melden und ja, euch natürlich eine gute Fahrt.
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2: Und wir starten hier ganz entspannt in euren Donnerstagnachmittag.

0: Ready or not? Das ist hier heute die Frage bei Radio Herne. 10 nach, wir haben was jetzt. Ja, und besser ihr seid es, denn die neue Grundsicherung, die gilt ja seit gestern. Das sorgt an der Herner Beratungsstelle für Arbeitslose im Zeppelin-Zentrum aber bisher noch nicht für lange Warteschlangen. Das liegt aber vor allem daran, dass im Moment einfach noch nichts passiert ist, sagt die Leiterin der Einrichtung Dagmar Spangenberg-Mades. Erst wenn Betroffene verordnete Termine schwänzen oder Jobangebote ablehnen, greifen die neuen strengeren Sanktionen. Im Moment hält sich der Andrang also noch in Grenzen.
1: Ich glaube, dass man mit diesen sogenannten 100% Sanktionen keinen wirklichen dauerhaften Erfolg erzielen wird. Man wird auch nicht viel sparen können, weil wenn sich die Leute hoffentlich, und da werden wir ja auch entsprechend Öffentlichkeitsarbeit machen, sich wehren, dann wird man wahrscheinlich in jedem, weiß ich nicht in jedem Fall, aber in fast allen Fällen sagen können, da stand gar keine Arbeit demjenigen zur Verfügung, aufgrund dessen ihm das zu 100% gestrichen werden könnte.
0: Das Hauptziel der Bundesregierung mit diesem neuen Strafenkatalog ist ja eigentlich, mehr Menschen in Arbeit zu bringen. Frau Spangenberg-Mades sieht das allerdings anders.
1: Ich denke nicht, dass es damit gelingen wird oder einfacher gelingen wird. Ich denke, es würde helfen, weil das sehe ich auch in meinen Beratungsgesprächen. Wenn man guckt auf Augenhöhe, wo fehlt's denn? Und nicht dem Gegenüber immer unterstellt, der will nicht.
0: Im Moment läuft in der Zeppelinstraße also noch das ganz normale Tagesgeschäft. Sobald aber die ersten echten Sanktionen verhängt werden, wird der Terminkalender in der Beratungsstelle sehr wahrscheinlich aus allen Nähten platzen.

16 Minuten nach 4 und sie ist gerade mal 23 Jahre alt, hat schon 3 Grammys in der Tasche und wurde mehrfach mit Platin ausgezeichnet. Singer-Songwriterin Olivia Rodrigo.

0: Das ist Drop Dead, die aktuelle Single aus dem neuen Album You Seem Pretty Sad for a Girl So in Love, das gerade komplett durch die Decke geht. Wir haben mit Olivia über diesen Song Drop Dead gesprochen, denn das ist eben kein gewöhnlicher Love-Song. Im Refrain heißt es nämlich Kiss me and I might drop dead. Also auf Deutsch ungefähr so viel wie Küss mich und ich fall tot um. Und wir haben sie natürlich gefragt, was dahinter steckt.
1: Yeah, I think that's how it feels.
2: Ja, ich glaube, genauso fühlt es sich an, wenn man jemanden kennenlernt, den man sehr mag. Es fühlt sich irgendwie fast an wie Leben oder Tod, wenn man so heftig in jemanden verliebt ist. Ich finde, dann sind einfach alle Gefühle total verstärkt und man denkt nicht mehr wirklich klar und auch nicht mehr besonders rational.
0: Ja, alles ist auf jeden Fall intensiver, aufgeladener, man kennt's. Und Olivia Rodrigo hat auch eine ziemlich genaue Vorstellung davon, zu welchem Szenario dieser Song perfekt passt.
1: It feels like running around in a
2: Für mich fühlt sich der Song so an, wie nachts um drei noch durch die Stadt zu ziehen, vielleicht aufs Fahrrad zu springen oder jemanden im Regen zu küssen. Man hat direkt Bilder im Kopf bei dem Song und ich krieg direkt Bock im Auto, die Fenster runterzumachen und sich frei zu fühlen.
0: Könnt ihr hier vielleicht auch machen. Also wenn ihr gerade im Auto seid, ist auf jeden Fall das beste Gefühl. Und der passende Song kommt jetzt natürlich von Olivia Rodrigo, Drop Dead, hier bei Radio Herne.
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0: Michael Patrick Kelly dreht hier gerade noch seine Runden im Kreise, Roundabouts. Vielleicht hält er ja Ausschau nach Aliens. Heute ist nämlich Welt-UFO-Tag. Wer weiß, was da draußen rumschwirrt, ne? Wir schauen jetzt erstmal, was hier auf der Erde so passiert. Es ist jetzt 16:30.
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2: Mit Dirk Hübner, schönen guten Tag. Wer morgen einkaufen geht, braucht eventuell etwas mehr Geduld. Die Gewerkschaft Verdi hat die Beschäftigten im Handel wieder zu bundesweiten Warnstreiks aufgerufen. Laut Verdi spielen die Arbeitgeber in den laufenden Tarifverhandlungen auf Zeit. Deshalb soll der Druck jetzt erhöht werden. Welche Geschäfte genau bestreikt werden, wurde vorab nicht mitgeteilt. Eine Streikkundgebung gibt es unter anderem in Dortmund. Krankmeldungen ab dem ersten Fehltag und das Ende der telefonischen Krankschreibung. Die Pläne der Bundesregierung sorgen bei den Hausärzten in NRW für Entsetzen. Ihr Verband spricht von einer drohenden Bürokratiewelle. Diese könnten Praxen kaum noch bewältigen. Laut Verbandschef Blumenthal-Bayer sind die Beschlüsse völlig faktenfrei. Dem Redaktionsnetzwerk Deutschland sagte er, Statistiken würden belegen, dass die telefonische Krankschreibung nicht zu Mehrausfällen geführt habe. Herner Frauen bekommen im Schnitt überdurchschnittlich viele Kinder. Das haben die Landesstatistiker ermittelt. NRW-weit kamen pro Frau im vergangenen Jahr im Schnitt 1,3 Babys zur Welt. Für unsere Stadt liegt der Wert bei 1,4. Die landesweit höchste Geburtenziffer gibt es demnach in Gelsenkirchen, die niedrigste in Düsseldorf. Dabei sei es grundsätzlich so, dass ausländische Frauen mehr Kinder bekommen als Deutsche. Rückläufig seien die Zahlen in NRW aber bei beiden Gruppen. Landesweit liege die Geburtenziffer auf dem niedrigsten Stand der letzten 30 Jahre. Sogenannte Wüstentage mit Temperaturen von über 35 Grad machen der Natur in Herne und Wanne-Eickel zu schaffen. Nach der Rekordhitze im Juni zieht die Emscher Genossenschaft jetzt Bilanz und warnt vor den Folgen für unsere Stadt. In Herne und in den anderen Kommunen an der Emscher wurden zuletzt 11 heiße Tage am Stück mit über 30 Grad gemessen. Zeitweise kletterte das Thermometer sogar auf über 35 Grad. Das sind dann die sogenannten Wüstentage. Diese extreme Hitze verbunden mit Trockenheit gefährdet, laut den Experten, auch bei uns in Herne, Gewässer und Böden. Wenn die Erde völlig austrocknet, kann sie bei plötzlichem Starkregen kaum Wasser aufnehmen. Das erhöht die Überschwemmungsgefahr. In Herne stehen die neuen Stadtmeister der weiterführenden Schulen fest. Nach Turnieren in Disziplinen wie Fußball, Tennis und Schwimmen wurden 260 Schülerinnen und Schüler aus 7 Schulen für ihre Top-Leistungen im Stadion Eickel gefeiert. Insgesamt haben 100 Mannschaften bei den Stadtmeisterschaften mitgemacht. Der begehrte Wanderpokal für die erfolgreichste Schule geht in diesem Jahr an das Otto-Hahn-Gymnasium. Dort gab es allein 86 Stadtmeister. Laut der Stadtverwaltung waren 3 Schulen sogar so stark, dass sie den Sprung ins NRW-Landesfinale geschafft haben. Und das waren die Radio Herne Nachrichten mit Dirk Hübner.
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0: Ja, jetzt gerade regnet es ein bisschen hier bei uns in Herne und Wanne-Eickel. 24 Grad messen wir aktuell und der Regen bleibt jetzt auch erstmal ein bisschen da. Dazu auch ein bisschen Wind, aber morgen ins Wochenende starten wir dann wieder mit Sonne und es wird auch wieder ein bisschen wärmer.
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0: A40 Essen-Dortmund zwischen dem Dreieck Bochum-West und Bochum-Zentrum 3 Kilometer Stau. Dann haben wir noch die A42 Duisburg-Dortmund zwischen Gelsenkirchen-Bismarck und dem Kreuzhain 4 Kilometer Stau, 10 Minuten länger. Ebenfalls 10 Minuten länger braucht ihr auf der A43 Wuppertal-Recklinghausen zwischen Bochum-Witten und Eickel. Eine Viertelstunde kommt da on top. Und die A43 haben wir noch Recklinghausen-Wuppertal zwischen dem Kreuzhain und Riemke 2 Kilometer stockend.
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0: Hallo zusammen, ich wünsche euch einen guten und entspannten Start in den Feierabend hier bei Radio Herne. Ich bin Tanita Imke, hi.

0: Die Regierung will Deutschland wieder fit kriegen. Dafür wurde heute ein fettes Reformpaket auf den Weg gebracht. Ja, und das Wort Paket ist da wirklich wörtlich zu nehmen. Auf über 30 Punkte hat man sich geeinigt. Kollege Robert Jans, Steuerentlastungen, Abbau von Bürokratie, flexiblere Arbeitsverträge. Die Liste ist wirklich lang. Also Riesenthema ist natürlich auch der berühmte gelbe Schein, oder?
1: Genau, die telefonische Krankschreibung fliegt raus und ganz wichtige Neuerung, ab dem ersten Krankheitstag muss eine Arbeitsunfähigkeitsbescheinigung vorgelegt werden. Heißt, wir müssen dann zum Arzt laufen und uns krankschreiben lassen. Bisher war es ja so, dass eine ärztliche Bescheinigung erst ab dem vierten Tag vorgelegt werden musste. Ganz spannend, Arbeitgeber sind übrigens auch jetzt schon berechtigt, schon früher eine AU zu verlangen.
0: Lass mich raten, diese neuen Pläne, da sind nicht alle begeistert, oder?
1: Nee, das kann man so sagen. Verdi-Chef Frank Wernicke hat gesagt, dass sie Ausdruck einer grundsätzlichen Misstrauenskultur seien. Mhm. Absolut katastrophal, nennt der Hausärzteverband die Pläne. Die Ärzte rechnen mit Millionen zusätzlichen Menschen, die in Wartezimmern sitzen und auf ihre AU warten.
0: Ja gut, jetzt ist natürlich auch die Frage, ne, gibt's denn da irgendwen, der die Pläne überhaupt gut findet?
1: Das haben wir euch mal gefragt.
2: Die Möglichkeit gab es ja schon immer schon, dass man in den Betrieben unterschiedlich handhaben kann. Ich finde es nicht schlimm.
3: Wir handhaben das seit Jahren schon so, dass ab dem ersten Tag ein Nachweis erbracht werden muss. Also ich finde es in Ordnung.
4: Also grundsätzlich finde ich es okay. Tatsächlich gibt es aber Leute, die das schamlos ausnutzen. Und da wäre es dann gut, auf die Karenztage zu verzichten.
5: Wie überfüllt soll denn dann das Wartezimmer sein? Also das ist ja jetzt schon voll. Und wenn wir jetzt alle ab dem ersten Tag da hocken, dann wird das nicht leerer.
1: Ja, Kanzler Friedrich Merz, der ist übrigens großer Fan der Pläne. Er sagt, dass wir uns den hohen Krankenstand im Vergleich zu anderen Ländern nicht mehr länger leisten können. Auch Arbeitgebervertreter begrüßen die geplante Regelung. Von der Bundesvereinigung Deutscher Arbeitgeberverbände heißt es, die Koalition reagiere zu Recht auf den im internationalen Vergleich hohen Krankenstand.
0: Ja, wer krank ist und nicht arbeiten kann, muss gleich am ersten Tag zum Arzt. Der Zeitplan, der ist aber übrigens noch unklar. Danke dir, Robert, für die Infos hier bei Radio Herne.

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1: Mit José Nachsiandi. Guten Tag.
2: Die Bürgerinnen und Bürger unseres Landes wollen Entscheidungen und sie wollen keinen Streit. Und genau das haben wir geliefert. Machen Sie mit, unterstützen Sie uns bei den jetzt notwendigen Reformen.
1: Bundeskanzler Merz heute Vormittag in Berlin. Union und SPD haben sich auf ein umfangreiches Reformpaket geeinigt. Damit wollen sie die Wirtschaft wieder in Schwung bringen, wie sie sagen. Klappen soll das unter anderem durch Steuerentlastungen und weniger Bürokratie, auch durch neue Regeln beim Kündigungsschutz und für Krankschreibungen. Thorsten Adolfs mit einem Überblick.
3: 34 Punkte stehen auf der Reformliste. Steigen sollen zum Beispiel der Grundfreibetrag, der Kinderfreibetrag und das Kindergeld. Und wer ein geringes oder mittleres Einkommen hat, zahlt ab dem nächsten Jahr weniger Steuern. Gegenfinanziert werden soll das über höhere Steuern für Menschen mit sehr hohen Einkommen. Leicht steigen soll die Steuer auf Minijobs und zwar von 2% auf 5%. Ob Minijobber in Zukunft in die Rentenkasse einzahlen müssen, ist noch offen. Ein Goodie gibt es für diejenigen, die sonntags oder an Feiertagen arbeiten. Bei Stundenlöhnen bis 75 Euro bleiben die Zuschläge in Zukunft steuerfrei. Änderungen soll es bei der Krankschreibung geben. Telefonisch soll das bald nicht mehr möglich sein. Und schon ab dem ersten Krankheitstag muss man zum Arzt, um eine Arbeitsunfähigkeitsbescheinigung zu bekommen. Die Koalition will außerdem den bürokratischen Wahnsinn im Alltag reduzieren, zum Beispiel bei der Steuererklärung oder durch weniger Dokumentationspflichten. Im Mittelpunkt dieser Erleichterungen sollen die Firmen und Familien stehen.
1: Und diese Themen habe ich heute Nachmittag auch für euch. Nach 2 Wochen Stillstand im Bahnverkehr rund um Wuppertal hat auch der geplante Neustart nicht funktioniert. Zwar hat die Bahn ein defektes Stellwerk reparieren können, dafür ist fast zeitgleich ein anderes Stellwerk ausgefallen. Eine Prognose, wie schnell der Fehler behoben werden kann, gibt es laut Bahn nicht. Schon vor den schlimmen Hitzetagen hat es in Deutschland in diesem Jahr mehr als 800 Hitzetote gegeben. Das schätzt das Robert-Koch-Institut. Erste Daten über die Todesfälle während der Hitzewelle wollen die Forscher nächste Woche vorstellen. Die Kölner Polizei rollt einen 30 Jahre alten Mordfall neu auf. Es handelt sich um den Mord an einem 31 Jahre alten Besitzer von Kiosken und Sonnenstudios im Mai 1996. Der Mann war erstochen und anschließend verbrannt worden. NRW-Reporter Frank Waltel erklärt, wieso die Ermittler nach so vielen Jahren hoffen, den oder die Mörder doch noch zu finden.
4: Na, da ist zum einen der Fortschritt in der Kriminaltechnik. Die Methoden heute sind viel sensitiver, genauer als damals. Und die Ermittler haben diese alten Spuren mit neuer Technik noch mal angeschaut und sind der Meinung, jo, da geht was. Und zum anderen hoffen sie, dass mögliche Zeugen bereit sind,

0: doch noch auszusagen, weil man sich zum Beispiel mit Verdächtigen auseinandergelebt hat, weil das Gewissen drückt vielleicht. Das ist in anderen Cold Case Fällen schon geglückt und deshalb wurden heute auch dutzende Fahndungsplakate in den betroffenen Kölner Stadtteilen und in Rösrath aufgehängt.
1: Und das waren die Nachrichten mit José Nachsiandi.
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3: Das habe ich jetzt für euch. Tanita Ehmke hier. Hallo zusammen. Aktuell haben wir 25 Grad hier bei uns in der Stadt. Hier und da kann es auch immer mal wieder regnen, aber meistens immer nur kurz. Und dazu weht auch ein bisschen Wind. Ab morgen ist dann aber wieder die Sonne dabei. Das heißt, wir starten mit Sonne und ohne Regen dann ins Wochenende.
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3: A42 Duisburg-Dortmund zwischen Gelsenkirchen-Bismarck und Baukau 3 Kilometer Stau und 6 Kilometer Stau auf der A43 Wuppertal-Recklinghausen zwischen Bochum-Witten und Riemke. Hier braucht ihr aktuell eine Viertelstunde länger.
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3: Hallo zusammen, schön, dass ihr dabei seid. Und schön, dass Eagle Eye Cherry auch dabei ist mit Safe Tonight. Viel Spaß mit dem Song.

0: Der Mondpalast von Wanne Eickel startet in die Sommersaison. 10:50 haben wir es jetzt und es gibt ja immer traditionell eine Sommerkomödie, aber diesmal sieht das ein bisschen anders aus. Deswegen haben wir uns gefragt, ist es wirklich eine Sommerkomödie? Radio Herne-Reporter Oliver Grabowski war vor Ort und der klärt uns jetzt mal auf.
1: Ehrlich gesagt ist es sehr wohl eine Komödie, aber mit sehr, sehr viel schwarzem Humor. Damit bricht Theaterchef Marvin Böttcher irgendwie eine Tradition.
2: Was ist schon normal in heutigen Zeiten sowieso? Nein, aber der Sommer ist ja auch ein bisschen zum Experimentieren mal da und dass die Leute auch mal was anderes hier auf der Bühne sind, trotzdem immer zum Lachen. Das ist ja immer unsere Prämisse. Die Leute müssen hier 2-3 gute Stunden verbringen und das machst du am besten, indem du viel lachst. Aber halt statt mal einer klassischen Ruhrgebietskomödie, eine schwarze Komödie ins Ruhrgebiet verlegt.
1: Der weltberühmte Klassiker Arsen und Spitzenhäubchen aus dem Jahr 1941 wird mit frischem Ruhrgebietscharme auf die Bühne gebracht. Mondpalast-Schauspielerin Astrid Breitbach hatte die Idee.
3: In Arsen und Spitzenhäubchen wird besonders deutlich, wie eine Komödie funktioniert. Und zwar gibt es da eine Figur, das ist der Mortimer, ist ein junger Mann, der in eine wahnsinnig große Not gerät. Und ihm dabei zuzuschauen, wie sein Krisenmanagement von vielen anderen skurrilen Figuren torpediert wird, finde ich wahnsinnig witzig.
1: In dem Stück sterben 26 Menschen und zwar werden sie einfach so umgebracht. Und zwar von?
3: Das sind zwei Schwestern, die sich auszeichnen durch ihre wahnsinnige Unbekümmertheit und die auch der Meinung sind, dass das, was sie da tun, wohltätig ist. Denn sie verhelfen einsamen, alten Menschen zu Frieden.
1: Und das ist am Ende wirklich so lustig, dass das Publikum sich schlapplachen wird.
3: Das funktioniert über diese große Diskrepanz zwischen dem Entsetzen des Mortimer auf der einen Seite, womit man sich als Zuschauer wahrscheinlich am meisten identifiziert, und der Nonchalance dieser beiden Damen, die sich keiner Schuld bewusst sind und das alles völlig normal finden, was sie da tun.
1: Schwarzer Humor im Mondpalast ist wirklich einmal etwas anderes. Aber seit über 80 Jahren lachen sich die Menschen über diesen Klassiker kaputt. Und das wird im Mondpalast garantiert auch so sein. Am 22. Juli ist Premiere. Alles, was ihr wissen müsst, findet ihr auf der Seite des Mondpalasts.
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Van Halen, Jump war das natürlich, hier bei Radio Herne, 20 nach 5 haben wir es jetzt. Ja, und es gibt wieder neuen Kram von Nico Santos, der haut ja gerade an einem Stück raus, erst letztens kam sein Song Optimist raus. Spend my days out in the dark, let the sadness break my heart. Ja, und jetzt folgt direkt schon die nächste Single, Why Don't You Stay, und die geht in eine ganz andere Richtung, muss man sagen, als Optimist. Weg von der sanften, melancholischen Ballade hin zu einem, ja, Sommer-Sonnenschein-Song, kann man so sagen. Auf Social Media gibt er sich übrigens auch jede Menge Mühe für den Song, also den zu bewerben. Hat ihn zum Beispiel schon in Berlin an der Ampel bei der Siegessäule performt.

0: Danke, peace.
1: Ich mach das nie wieder.
2: Oh Mann, das wäre mir auch zu stressig. Also alles in so eine Rotphase quetschen. Naja, deswegen hören wir jetzt hier ganz entspannt rein, ganz ohne Stress. Hier ist Nico Santos für euch mit seiner neuen Single Why Don't You Stay?

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0: Sean Paul, She Doesn't Mind. Ihr hört Radio Herne um jetzt genau 5:30.
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2: Mit Dirk Hübner, schönen guten Tag. Internationaler Schlag gegen sexualisierte Gewalt im Netz. Unter der Leitung deutscher und britischer Ermittler ist die Polizei in 9 Ländern gegen Netzwerke von Männern vorgegangen. Laut Europol geht es dabei um Täter, die ihre Partnerinnen betäubt, sexuell missbraucht und Aufnahmen davon im Internet geteilt haben sollen. Insgesamt haben die Behörden fast 160 mutmaßliche Täter und Opfer identifiziert. Wer morgen einkaufen geht, braucht eventuell etwas mehr Geduld. Die Gewerkschaft Verdi hat die Mitarbeiter im Handel wieder zu bundesweiten Warnstreiks aufgerufen. Laut Verdi spielen die Arbeitgeber in den laufenden Tarifverhandlungen auf Zeit. Deshalb soll der Druck jetzt erhöht werden. Welche Geschäfte genau bestreikt werden, hat die Gewerkschaft nicht gesagt. Eine Streikkundgebung gibt es unter anderem in Dortmund. In Herne kommen überdurchschnittlich viele Babys zur Welt. Das haben die Landesstatistiker für das vergangene Jahr ermittelt. Im Schnitt bekamen Frauen in unserer Stadt demnach 1,4 Kinder. Damit liegt Herne über dem NRW-Durchschnitt von 1,3 Babys. Trotzdem gibt es insgesamt immer weniger Neugeborene. Laut den Statistikern ist die Quote landesweit auf den niedrigsten Stand seit 30 Jahren gesunken. Den Spitzenplatz bei den Geburten in Nordrhein-Westfalen belegt aktuell Gelsenkirchen. In Düsseldorf kommen dagegen die wenigsten Kinder zur Welt. Die Stadt Herne will den Fuß- und Radverkehr stärken und setzt dabei auf die Ideen der Bürger. Laut Verwaltung haben Anfang der Woche rund 30 Interessierte bei einem weiteren sogenannten Mobilitätssalon im Stadtforum diskutiert. Auf großen Karten konnten sie markieren, wo es im Straßenverkehr hakt oder was bereits gut läuft. Dabei ging es zum Beispiel um fehlende Überwege oder kaputte Radwege. Die Hinweise fließen nun in ein neues Konzept ein. Damit soll es zukünftig in Herne mehr zusammenhängende Verkehrsnetze für den Fuß- und Radverkehr geben. Ziel dabei ist es, dass die Hernerinnen und Herner per Rad oder zu Fuß schneller, bequemer und barrierefrei beispielsweise von ihrer Wohnung zur Arbeitsstelle, zum Einkaufen oder zur Schule kommen. Mädchen und Jungen der Schule am Schloss schlagen morgen gleich mehrere Fliegen mit einer Klappe. Mit einem Spendenlauf wollen sie auf Kinderrechte aufmerksam machen. Außerdem möchten sie Geld für 2 besondere Aktionen an ihrer Schule sammeln. Ein Trommelzauberabenteuer und eine Zirkusprojektwoche. Außerdem geht es bei der Aktion auch darum, sportlich aktiv zu sein. Das Kinderhilfswerk wird die gespendete Summe am Ende verdoppeln. Eltern, Verwandte und Freunde sind eingeladen, die Kinder zu unterstützen und anzufeuern. Los geht es morgen schon ab 8.30 Uhr im Schlosspark Strünkede. Der Link zur Spendenseite steht auf radioherne.de. Und das waren die Radio Herne Nachrichten mit Dirk Hübner.
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0: Hier viele Wolken sehen wir vor allem am Himmel, kaum noch Sonne. Hier und da kann es auch mal ein bisschen nass werden und das bei aktuell 24 Grad in unserer Stadt. Morgen wird es aber auf jeden Fall wieder schöner, also es kommt ein bisschen mehr Sonne dazu. So richtig heiß wird es noch nicht, aber immerhin starten wir mit schönem Wetter ins Wochenende.
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0: A42 Duisburg-Dortmund zwischen Gelsenkirchen-Schalke und dem Kreuz Herne 4 Kilometer Stau. Das war's auch schon. Gute Fahrt euch.
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0: Wir starten hier ganz entspannt in euren Feierabend. Schön, dass ihr dabei seid. Und schön, dass auch Beyoncé mit am Start ist. Mit Texas Hold'em.

0: Es ist soweit. Die mit Abstand spektakulärste XXL-Traumhochzeit, die soll schon morgen stattfinden. Ja, es geht natürlich um Taylor Swift und Travis Kelce. Die Hochzeit soll im Madison Square Garden stattfinden, mitten in New York, also eine Sporthalle quasi. Was soll man davon halten?
1: Ja, ist echt so, ne? Die Basketballer spielen da, die NHL, also die Eishockeymannschaft. Und jetzt soll in dieser Sporthalle, ohne Fenster natürlich, ein Schloss aufgebaut werden. Pompös natürlich, mit märchenhaftem Garten, mit Kunstrasen, Blumen, Bäumen und dem ganzen Schnickschnack. Ich meine, da passen 20.000 Menschen rein. Das Ding ist von außen nicht einsehbar. Also eigentlich ganz gute Voraussetzungen für so ein Event.
0: Ja, du sagst es, Claudia. Morgen soll es dann soweit sein. Das spekulieren viele amerikanische Medien. Wie kommen die denn darauf? Also was passiert da gerade?
1: Ja, da ist gerade richtig Action am Madison Square Garden. Riesige Trucks und Gabelstapler rollen da seit Tagen an, fett beladen. Ein roter Teppich soll auch schon aus Versehen ausgerollt worden sein, der ist aber kurze Zeit später wieder entfernt worden. Und Mannschaftskollegen von Travis Kelce sollen sich auch schon in Hotels eingebucht haben. Also ja, da passiert schon gerade was.
0: Ja, das könnte natürlich...
1: Ja, ein paar Klatschmedien spekulieren, das wäre ja nur der Treffpunkt für die Gäste. Und die beiden machen sich dann aus dem Staub in einem Privatjet und heiraten auf einer romantischen, einsamen Insel. Was soll man sagen? Bei Taylor Swift ist alles möglich. Lassen wir uns einfach überraschen.
0: Ja, das könnte natürlich auch alles ein großes Täuschungsmanöver sein, ne? Da gibt es ja auch wirklich wilde Theorien, muss man sagen, oder?
1: Ja, ein paar Klatschmedien spekulieren, das wäre ja nur der Treffpunkt für die Gäste. Und die beiden machen sich dann aus dem Staub in einem Privatjet und heiraten auf einer romantischen, einsamen Insel. Was soll man sagen? Bei Taylor Swift ist alles möglich. Lassen wir uns einfach überraschen.
0: Ja, der Madison Square Garden in New York soll umgebaut werden in ein Märchenschloss für die Traumhochzeit des Jahres zwischen Taylor Swift und Travis Kelce. Morgen soll es dann soweit sein. Danke dir, Claudia, für die Infos hier bei Radio Herne.

Kingston Town. Kingston Town bei dem Song. Kommt jetzt langsam auch wieder die Sonne raus hier am Berliner Platz in Herne. Schön, dass ihr immer noch dabei seid. Ich bin Tanita Imke und raus für heute. Ich wünsche euch einen wundervollen Feierabend und lasst euch noch Camera da mit Hug Yourself. Viel Spaß.

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1: Mit Nico Hartmann. Bei der Fußball-WM will Spanien ab 21 Uhr mit einem Sieg gegen Österreich das Achtelfinale erreichen. Der Europameister von 2024 trifft dabei auf die Elf von Ralf Rangnick, die im letzten Gruppenspiel gegen Algerien erst in letzter Sekunde weiterkam. Um 1 Uhr nachts kommt es dann zum mit Spannung erwarteten Duell der Allstars Ronaldo und Modric, wenn sich Portugal und Kroatien duellieren. In einem weiteren Duell des 16. Finals tritt dann ab 5 Uhr die Schweiz gegen Algerien an.
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2: Mit José Nachsiandi. Guten Abend. Das Reformpaket der Bundesregierung hat sehr unterschiedliche Reaktionen ausgelöst. Der Präsident des Deutschen Instituts für Wirtschaftsforschung, Fratscher, sieht es eher kritisch. Er sagte der Rheinischen Post, das Reformpaket sei nicht der große Wurf, sondern eher ein Symbolpaket. Es werde der deutschen Wirtschaft nicht den gewünschten Impuls für Wachstum und Wettbewerbsfähigkeit geben. Thorsten Adolfs aus dem News-Team, der Wirtschaftsweise Felber-Meyer, sieht das Paket dagegen positiv. Was sagt er?
3: Ja, er hat im Handelsblatt gesagt, es sei eine gute Nachricht, dass die Regierung in der Lage sei, durchaus zukunftsweisende Reformen anzugehen. Und er habe die Hoffnung, dass es doch möglich sei, das Land zu modernisieren. Die Vereinbarung, kleine und mittlere Einkommen bei der Steuer zu entlasten und das mit einer höheren Reichensteuer gegenzufinanzieren, sei ein nachvollziehbarer Deal, sagt Felber-Meyer. Gut findet er auch, dass der Kündigungsschutz für gut verdienende Personen gelockert werden soll.
2: Wenn wir auf die Einzelmaßnahmen schauen, dann sticht eine heraus. Eine AU beim Arbeitgeber muss künftig schon ab dem ersten Krankheitstag vorgelegt werden. Und die telefonische Krankschreibung soll wegfallen. Was sagen denn die Ärzte dazu?
3: Sie finden die Regelung katastrophal. Der Chef des Hausärzteverbandes Blumenthal-Bayer warnt davor, dass auf die Praxen eine riesige Bürokratiewelle zurollen könnte, die kaum zu schaffen sei. Er wirft der Politik vor, bei dieser Entscheidung völlig an den Fakten vorbeizuarbeiten und eine Überlastung der Praxen billigend in Kauf zu nehmen. Wenn es so wie jetzt angekündigt umgesetzt wird, dann müssen wir wohl wegen jedem kleinen Schnupfen persönlich in der Praxis erscheinen, um eine Arbeitsunfähigkeitsbescheinigung zu bekommen. Dadurch würden Millionen Menschen zusätzlich in die Wartezimmer strömen, was noch längere Wartezeiten bedeutet, sagt der Hausärzteverband. Einen kleinen Lichtblick gibt es aber. Kanzler Merz hat gesagt, dass Firmen in Arbeitsverträgen oder Betriebsvereinbarungen auch eigene lockerere Regeln festlegen dürfen.
2: Danke, Thorsten. Und diese Themen sind heute Abend auch noch wichtig. Google muss in der EU eine Geldbuße in Rekordhöhe zahlen. Der Europäische Gerichtshof hat die Strafe von 4,1 Milliarden Euro bestätigt. Die EU-Kommission hatte vor 8 Jahren festgestellt, dass Google mit dem Betriebssystem Android damals seine Marktmacht missbrauchte. Beschäftigte in Deutschland haben im vergangenen Jahr seltener und im Schnitt kürzer gestreikt als im Jahr zuvor. Die gewerkschaftsnahe Hans-Böckler-Stiftung zählte 261 Konflikte und damit 25 weniger als im Vorjahr. Ein wichtiger Grund für den Rückgang ist offenbar, dass die Inflation im vergangenen Jahr nicht mehr so stark angestiegen ist wie in den Jahren davor. In einer 3-stündigen Sitzung soll die DFB-Spitze Bundestrainer Julian Nagelsmann einen Rücktritt nahegelegt haben. Das berichtet die Bild. Nagelsmann soll sich Bedenkzeit erbeten haben. Laut Frankfurter Rundschau soll die Ablösung von Nagelsmann ausgemachte Sache und bis zum Wochenende durch sein. Der Verband hat sich bislang nicht offiziell dazu geäußert. Und das waren die Nachrichten mit José Nachsiandi.
4: Das Wetter. Aktuell sind wir so bei 18 bis 21 Grad bei uns in NRW. Heute Abend bleibt es dabei wechselhaft mit vielen Wolken, zeitweise Regen und auch kurzen Schauern. In der Nacht zieht die Regenfront dann mehr und mehr ab. Der Freitag wird freundlicher, heiter bis wolkig, weitgehend trocken und maximal 26 Grad.
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4: Und da ist noch einiges los. Hier kommt alles ab 21 Minuten Zeitverlust. A1, Euskirchen Richtung Dortmund. Zwischen Köln-Bocklemünd und Kreuz Leverkusen 11 Kilometer, dauert 31 Minuten länger. Auch in der Gegenrichtung, Dortmund-Euskirchen zwischen Kreuz-Leverkusen-West und Köln-Löwenich 10 Kilometer, 21 Minuten. Dann die A3, Köln Richtung Oberhausen zwischen Kreuz-Breitscheid und Oberhausen-Lierich 5 Kilometer, 20 Minuten obendrauf. A3 Arnheim Richtung Oberhausen zwischen Nahminkeln und Wesel 2 Kilometer, 25 Minuten. Und die A4 Olpe Richtung Aachen zwischen Kreuz-Köln-Ost und Kreuz-Köln-Süd.

0: 6 Kilometer dauert 25 Minuten länger. Euch allen unterwegs eine gute und sichere Fahrt.
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0: Die DFB-Spitze hat laut Bildberichten Julian Nagelsmann ja so quasi freundlich empfohlen, zurückzutreten. Mehr wissen wir bisher nicht. Wir verfolgen das weitere Geschehen da heute Abend natürlich für euch. Mal schauen, ob da noch was passiert. Also, ihm das quasi einfach nahegelegt. Wie gesagt, sie haben ihn jetzt ja nicht entlassen oder ihn dazu gezwungen, zurückzutreten. Die Entscheidung liegt bei ihm. So ein bisschen wie bei der Mafia. Nein, den Vergleich will ich nicht ziehen. Mein Name ist Leo Argi. Schönen Donnerstag euch.

0: Ray, Where Is My Husband für diesen Donnerstagabend. Mein Name ist Leo Arigi und ich mache es in meinen Sendungen immer sehr gerne, dass ich einen Glückskeks mit euch öffne. Und ich habe da jetzt tatsächlich mal heute gedacht, ich mache das so ein bisschen ASMR-mäßig. Also ich nehme den Glückskeks ganz nah ans Mikrofon und wir öffnen den jetzt gemeinsam. Dafür brauchen wir natürlich auch nicht so eine Hintergrundmusik. Deswegen, also es wäre jetzt natürlich gut, wenn ich ihn aufkriegen würde. Okay, das hat schon mal funktioniert. Die Verpackung ist weg. Oh, jetzt habe ich das hier aufgebrochen. Also ich weiß nicht, ich esse ihn nie. Ich weiß nicht, wie es bei euch ist. Ich finde die Dinger total ekelhaft. Okay, was steht heute drin im Glückskeks des Tages? Der Einsatz, der all ihre Kräfte forderte, zahlt sich aus.
1: Oh.
0: Glückskeksspruch des Tages. Heute am 2. Juli 2026. Der Einsatz, der all ihre Kräfte forderte, zahlt sich aus.
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0: Das kann ja nur was Positives sein. Schönen Abend euch.

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0: Das Wetter.
1: Bei uns in Nordrhein-Westfalen liegen die Temperaturen aktuell so bei 18 bis 21 Grad. Heute Abend bleibt es eher grau und wechselhaft. Viele Wolken, immer wieder Regen. In der Nacht zieht der dann langsam weiter. Der Freitag sieht auch wieder besser aus mit mehr freundlichen Phasen. Es bleibt meistens trocken. Dazu gibt es maximal 26 Grad.
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1: Hier kommen alle Staus ab einem Zeitverlust von einer Viertelstunde. A3 Arnhem Richtung Oberhausen zwischen Hamminkeln und Wesel 1 Kilometer, Viertelstunde obendrauf. A4 Olpe Richtung Aachen zwischen Kreuzköln Ost und Kreuzköln Süd 5 Kilometer, 25 Minuten dauert es länger. Dann die A4 Köln Richtung Aachen zwischen Elsdorf und Merzenich 5 Kilometer, 20 Minuten. Und die A40 Essen Richtung Dortmund zwischen Essen-Krai und Bochum-Harpen 9 Kilometer, dauert 21 Minuten länger. Euch allen unterwegs eine gute und sichere Fahrt.
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1: Ja, und heute in vielen Teilen von NRW mit so einem fieseligen Regen, der auch mal stärker wurde. Ich bin gerade mehrere Stunden durch diesen Regen gefahren im Auto hier zum Sender. Ja, viel Stau los heute in Nordrhein-Westfalen. Aber ich finde wiederum auf der anderen Seite, es gibt dann auch keinen besseren Zeitpunkt für fieseligen Regen, als im Stau zu stehen. Weil ich meine, also draußen wäre es jetzt ja auch nicht bedeutend schöner. Dann kann man sich so richtig schön irgendwie an die Armlehne schmiegen. Ich weiß gar nicht, welches Auto hat eine Armlehne, überlege ich gerade mal. Naja, vielleicht fahrt ihr eine ganz besondere Karre. Das ist ganz besondere Musik von Bon Jovi. Always. Mein Name ist Leo Arrighi.
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0: Deutschland diskutiert die T-Frage. Ja? T-Frage, habt ihr richtig gehört? Ist Julian Nagelsmann noch der richtige Trainer oder muss der so schnell wie möglich weg? Rudi Völler hat ihn ja noch in Schutz genommen. Auch der Kanzler war noch ganz freundlich. Da, dann muss jetzt halt eine andere Instanz ran.
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3: Ja, nee, ist klar.
4: Auch wenn das Ausscheiden schmerzt, was für ein Spiel. Mit eurem Einsatz und Teamgeist bei dieser WM habt ihr unser Land begeistert. Wir sind stolz auf euch.
3: Ja, leider sind das nicht meine Worte, sondern die von unserem großen Vorsitzenden und Vereinspräsi Friedrich Merz, unser gute Launebär. Das ist wie beim Sackhüpfen auf dem Kindergeburtstag, wo es hinterher heißt, ihr habt alle gewonnen. Wahrscheinlich empfängt Fritze Merz die Mannschaft auch noch und überreicht feierlich Teilnahmeurkunden. Also, ich will nicht polemisch werden, aber in Nordkorea würde diese Sache anders bewertet. Was ist denn eigentlich los mit uns? Das ganze Jahr sind wir Deutschen am Jammern und am Rummecken, aber kaum verkacken wir nach allen Regeln der Kunst und schon findet unser Bundeskanzler lobende Worte. Da sieht man mal wieder, wie vorausschauend Friedrich Merz ist. Das Ausscheiden passt doch komplett ins Konzept. Ja, sicher. Dienstag ist doch der Tankrabatt ausgelaufen. Autokursus könnte sich doch jetzt eh keiner mehr leisten. Mann.
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1: Mit José Nachsiandi. Guten Abend. In diesem Jahr hat es in Deutschland schon mehr als 800 Hitzetote gegeben. Auf diese Zahl kommt das Robert-Koch-Institut. Die Wissenschaftler warnen eindringlich vor den gesundheitlichen Folgen hoher Temperaturen. Die Zahl der Todesopfer stammt noch aus der Zeit vor der massiven Hitzewelle. Thorsten Adolfs aus dem News-Team mit den Einzelheiten.
2: Schon milde Sommertage mit Durchschnittswerten über 20 Grad können laut RKI zur Gefahr werden. Besonders für Menschen über 65 Jahre wird die Belastung schnell kritisch, weil bei ihnen oft Vorerkrankungen bestehen, die durch die Hitze verschlimmert werden. Weil die Daten nur bis zum 21. Juni erfasst wurden, müssen wir davon ausgehen, dass die Zahl der Hitzetoten bei uns in den nächsten Wochen noch deutlich weiter nach oben gehen wird. Auch in Frankreich und Spanien stieg die Zahl der hitzebedingten Todesopfer deutlich an. In Frankreich gab es in der Gruppe der über 75-Jährigen 85% mehr Todesfälle als sonst. Und Spanien hat bis jetzt in diesem Sommer mehr als 1000 Hitzetote gezählt. Das Robert-Koch-Institut empfiehlt vor allem älteren Menschen, sich tagsüber, wenn die Sonne brennt, in kühlen Räumen aufzuhalten. Ganz wichtig sei außerdem genug zu trinken, auch wenn man keinen Durst hat. Außerdem sei es gut, Nachbarn, Eltern oder Großeltern bei Einkäufen zu unterstützen, damit sie nicht in der größten Mittagshitze raus müssen. Und wer bei Anzeichen von Erschöpfung oder Schwindel sofort reagiert und für Abkühlung sorgt, senkt laut RKI das eigene Risiko enorm.
1: Und diese Themen waren heute auch noch wichtig. In einer dreistündigen Sitzung soll die DFB-Spitze Bundestrainer Julian Nagelsmann einen Rücktritt nahegelegt haben. Das schreibt die Bild-Zeitung. Nagelsmann soll sich Bedenkzeit erbeten haben. Laut Frankfurter Rundschau soll die Ablösung von Nagelsmann ausgemachte Sache und bis zum Wochenende durch sein. Die Bundesregierung hat ein umfassendes Reformpaket geschnürt. Arbeitsverträge sollen länger befristet werden dürfen. Regeln zum Kündigungsschutz werden gelockert. Die Regeln für Krankschreibungen werden verschärft. Von Gewerkschaften und Ärzten kommt Kritik, Zustimmung dagegen von der Arbeitgeberseite. Die Getränke von Coca-Cola werden teurer. Das Unternehmen erhöht zum 1. September wieder seine Abgabepreise, unter anderem für den Handel und die Gastronomie. Die Preisanpassung liege über alle Produkte hinweg im einstelligen Prozentbereich, heißt es von Coca-Cola. Internationale Ermittler sind zum ersten Mal gezielt gegen Online-Netzwerke von Männern vorgegangen, die ihre Partnerinnen betäuben und dann sexuell missbrauchen. Aufnahmen von dem Missbrauch würden sie dann ins Netz stellen. Laut Europol konnten europaweit 156 mutmaßliche Opfer und Täter identifiziert werden. An den Ermittlungen waren das Bundeskriminalamt und das Hamburger Landeskriminalamt federführend beteiligt. Die Ermittlungen führen nach Angaben von Europol zu hunderten neuen Spuren. Insgesamt waren 9 Länder am Einsatz beteiligt. Einzelheiten über Täter oder Opfer nannte Europol wegen der laufenden Ermittlungen nicht. Und das waren die Nachrichten mit José Nachsiandi.
3: Das Wetter. Aktuell sind es in NRW Temperaturen zwischen 17 und 20 Grad. Dazu bleibt der Abend noch ziemlich ungemütlich mit vielen Wolken, zeitweise Regen und kurzen Schauern. Nachts lässt das Ganze dann nach und wird auch trockener. Am Freitag wird es angenehm. Sonne und Wolken wechseln sich ab. Es bleibt weitgehend trocken und die Temperaturen gehen rauf auf bis zu 26 Grad.
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3: Mit der A3 Arnheim Richtung Oberhausen zwischen Hamminkeln und Wesel 2 Kilometer 24 Minuten. A3 Oberhausen Richtung Köln zwischen Kreuzhilden und Leverkusen Opladen, 3 Kilometer, Viertelstunde. A4 Köln Richtung Aachen zwischen Dreiköln-Holmer und Kreuzköln-Süd, 4 Kilometer, Viertelstunde obendrauf. A43 Recklinghausen Richtung Wuppertal zwischen Wittenhefen und Sprockhövel, 2 Kilometer, dauert da 10 Minuten länger. Und die A45 Hagen Richtung Gießen zwischen Heiger-Burbach und Dillenburg, 3 Kilometer, dauert da auch nochmal eine Viertelstunde länger. Euch allen unterwegs eine gute und sichere Fahrt.
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3: Ja, das sind ja auch mal interessante Neuigkeiten. Kanada ist 2027 beim Eurovision Song Contest dabei. Ja, da werden die Grenzen der EU einfach mal ein bisschen weiter ausgelegt. Warum denn auch nicht? Die USA sind nicht dabei, muss man sagen. Wundert mich eigentlich, weil also

Normalerweise würden die doch dann auch auf den Zug springen. Obwohl, ja. Ja, ich kann mir vorstellen, es gibt dann vielleicht eine Gegenveranstaltung. Der Donald Trump Song Contest oder so. Leo Arrighi hier, schönen Abend

0: Ich würde mal sagen, bei vielen ist es der Strand oder vielleicht ein teures Abendessen bei Kerzenschein. Der richtige Ort für den Heiratsantrag, ja. Dafür kannst du aber eben auch über 400 Meter hoch klettern. Wenn man denn draufsteht, Kollege Sascha Fassbender, ein Pärchen, ist jetzt nämlich das Empire State Building in New York. Hoch und oben gab es einen Heiratsantrag.
1: Ja, ich krieg schon feuchte Hände, wenn ich nur dran denke, diese Höhe. Aber ja, da oben gab es einen Heiratsantrag, illegal. Die beiden wurden jetzt festgenommen.
0: Ja, was es irgendwie fast noch romantischer macht, aber auch noch kurioser.
1: Total. Ich habe noch mehr kuriose Heiratsanträge gefunden. In einer US-Nachrichtensendung hat Wettermann Trent Eric Nachrichtensprecherin JC Birch mit einem Heiratsantrag vor laufenden Kameras überrascht.
0: Ja, ich finde, in solchen Situationen ist es immer für alle Anwesenden gut, wenn dann auch wirklich ein Ja, ich will kommt.
1: Mhm. Vergangene Woche gab es einen Antrag während eines Konzerts vor 6000 Leuten in Amsterdam und da kam dann ein Nein. Und sie hat danach auch noch so ganz unangenehm vor den Leuten erklärt, warum denn das Nein und unangenehm.
0: Oh Gott.
1: Das hier ist dann schon deutlich schöner abgelaufen. Er schenkt ihr Flugtickets. Was sie nicht wusste, er fliegt das Flugzeug von Melbourne nach Los Angeles und macht dann über den Wolken, über die Bordansage, also dieses Mikrofon, was sie da im Cockpit haben, einen Heiratsantrag.
0: Süß. Und tatsächlich muss man ja sagen, noch höher als das Empire State Building.
1: Ja, ist höher und legaler. Wir bleiben aber erstmal illegal. Hier in NRW in Bocholt hat sich ein Mann das Auto seiner Freundin geliehen und wurde geblitzt mit einem Schild hinter der Frontscheibe. Auf dem Schild die Frage: Willst du mich heiraten?
0: Gut, das macht Sinn, ne? Ist ihr Auto, bekommt sie auch den Bußgeldbescheid.
1: Ja, genau. Clever und romantisch. In Lüdenscheid gab es den gleichen Fall nochmal. Aber um unserer journalistischen Sorgfaltspflicht natürlich nachzukommen, bitte fahrt nicht zu schnell Auto.
0: Ja, und klettert bitte auch nicht einfach so aufs Empire State Building. Auch nicht für einen Heiratsantrag.
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0: Musik, die auf keiner Hochzeit fehlen darf, inzwischen muss man ja sagen, kommt jetzt Natasha Bedingfield.

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0: Das Wetter.
1: Der Abend bleibt bei uns in NRW noch ein bisschen durchwachsen. Aktuell liegen wir so bei 17 bis 20 Grad. Dazu gibt es viele Wolken und auch Regenphasen. In der Nacht verzieht sich der dann mehr und mehr. Morgen wird es freundlicher, größtenteils trocken und mit maximal 26 Grad auch wieder ein bisschen netter.
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1: Mit der A2 Hannover Richtung Dortmund zwischen Beckum und Hamm-Üntrop 3 Kilometer, 17 Minuten. Und die A45 Hagen Richtung Gießen zwischen Haiger-Burbach und Dillenburg 3 Kilometer. Dort dauert es eine Viertelstunde länger. Euch allen unterwegs eine gute und sichere Fahrt.
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1: Ihre Songs werden von Musikjournalisten als dunkler Pop beschrieben. Ja, und dann denkt man ja auch, man kriegt dunklen Pop. Stattdessen klingt die Musik aber eher so. Holly Humberstone, Singer-Songwriterin aus Großbritannien. Neue Single To Love Somebody. Ich bin Leo Arrighi.

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0: Die Regierungskoalition hat sich heute in Berlin auf ein beachtliches Reformpaket mit 34 Punkten geeinigt, ja. Und das, obwohl schon einzelne Punkte in den vergangenen Monaten ordentlich Zoff ausgelöst haben.
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0: Jetzt also der Versuch eines Befreiungsschlags. Es geht um Steuerentlastungen, Entbürokratisierung, aber auch um einige Zumutungen. Thorsten Ortmann aus dem News-Team, du hast die Präsentation des Pakets heute Morgen verfolgt. Fangen wir mal mit dem unangenehmen Teil an, der Krankschreibung. Die wird nämlich in ihrer jetzigen Form abgeschafft.
2: Ja, man kann sich künftig nicht mehr telefonisch beim Arzt krank melden und man muss schon am ersten Krankheitstag den gelben Schein auch direkt beim Arbeitgeber vorlegen. Die Betriebe können das aber in Absprache mit den Betriebsräten auch anders regeln, so Kanzler Merz. Aber insgesamt sei die Zahl der Krankheitstage in Deutschland einfach zu hoch, darum die Änderung.
0: Aber das Paket hat auch angenehme Seiten. Ne? Es gibt Steuerentlastungen.
2: Vor allem Familien sollen entlastet werden. Der Grund- und der Kinderfreibetrag werden erhöht und auch der Arbeitnehmerpauschbetrag und das Kindergeld. Bundeskanzler Merz.
3: Wer unter Teuerung, Inflation und stagnierenden Löhnen am meisten leidet, wird entlastet. Wir rechnen mit bis zu 600 Euro. Pro Jahr Durchschnitt für einen Durchschnittshaushalt.
2: Und gegenfinanziert werden soll das Ganze unter anderem, indem Reiche mit einem Einkommen über 250.000 Euro mehr Steuern zahlen sollen.
0: Wichtiges Thema ist auch die Wirtschaft. Da gibt es neue Ideen, wie man die wieder flott kriegen will.
2: Ja, ein wichtiger Punkt ist, dass die Firmen entlastet werden sollen. Berichts- und Dokumentationspflichten sollen wegfallen. Der Datenschutz soll auf europäisches Mindestmaß reduziert werden. Die Firmen dürfen auch Jobs künftig 4 Jahre statt 2 befristen. Und auch der Bund will beim Thema Wirtschaft mitmischen, nämlich beim Wohnungsbau. Finanzminister Klingbeil.
4: Wir gründen eine Wohnungsbaugesellschaft für bezahlbaren Wohnraum. Wir wollen bauen, nicht enteignen. Das ist die klare Botschaft. Der Bund wird hier künftig kräftig mitmischen.
2: Und diese Reform dürfte auch viele freuen. Bäckereien, Konditoreien und Bibliotheken dürfen sonntags bald länger öffnen, nämlich bis zu 8 Stunden.
0: Die Regierungskoalition hat sich auf ein großes Reformpaket geeinigt. Thorsten Ortmann war das mit den Infos. Vielen Dank dir. Das ist Musik von Jennifer Lopez und David Guetta. Ganz neu, Save Me Tonight.

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0: Die Nachrichten. Ich bin Thomas Bleskin. Die Bundesregierung will die Regelungen zu Krankschreibungen verschärfen. Wer sich krank meldet, soll schon ab dem ersten Tag eine Bescheinigung vom Arzt vorlegen müssen. Die Krankschreibung per Telefon fällt den Plänen zufolge weg. Ärztevertreter und Opposition sind empört.
1: Wer hustet, gehört ins Bett und nicht ins Wartezimmer einer Arztpraxis, um sich krankschreiben zu lassen. Ob Kassenärztliche Bundesvereinigung, Hausärzteverband oder Grüne und Linkspartei, die offizielle Krankschreibung ab dem ersten statt wie bisher ab dem vierten Krankheitstag wird als Schikane kritisiert. Geändert werden soll die Vorgabe dazu im Entgeltfortzahlungsgesetz. Arbeitgebern und Gewerkschaften die Möglichkeit bleiben, etwa in Tarifverträgen weiter die alte Regelung zu vereinbaren. Unklar ist noch, ab wann die Änderung genau greifen soll. Jan-Henner Reitze, Berlin.
2: Zum Beginn der Getreideernte beklagen Deutschlands Landwirte steigende Kosten und die Folgen der jüngsten Hitzewelle. Bauernpräsident Ruckwied warnte vor möglichen Ertragseinbußen, vor allem beim Weizen. Zugleich sprach er sich gegen eine Abschaffung der Minijobs aus, auf die viele Betriebe während der Ernte angewiesen seien. Außerdem forderte der Bauernverband, den Tankrabatt für Agrardiesel bis Ende November zu verlängern. Zum Fußball. Nach dem WM-Aus der deutschen Nationalmannschaft soll die DFB-Spitze laut einem Medienbericht Julian Nagelsmann den Rücktritt nahegelegt haben. Die Bild berichtet über ein mehrstündiges Gespräch des Bundestrainers mit den Spitzenfunktionären des Verbands.
3: Julian Nagelsmann soll sich Bedenkzeit erbeten haben, aber alles klingt danach, als ob seine Ablösung beschlossene Sache ist. Das meldet auch die Frankfurter Rundschau. Angeblich soll bis zum Wochenende alles durch sein. Vom DFB kam bisher keine Erklärung dazu. An der Sitzung in der Verbandszentrale sollen neben Nagelsmann Präsident Neuendorf, Geschäftsführer Rettich, Rudi Völler, der Sportdirektor und Ligaboss Watzke teilgenommen haben. Nagelsmanns Vertrag läuft noch bis 2028. Als möglicher Nachfolger wird ja Jürgen Klopp heiß gehandelt. Thomas Thonfeld, Sportredaktion.
2: Bei der Fußball-Weltmeisterschaft stehen heute drei weitere 16-Finalspiele auf dem Programm. Mitfavorit Spanien trifft auf Österreich, Portugal und Kroatien spielen gegeneinander und die Schweiz fordert das Überraschungsteam aus Algerien heraus.
4: Das Wetter. Heute Abend bleibt's in Nordrhein-Westfalen noch ziemlich wechselhaft. Viele Wolken, immer wieder Regen, zwischendurch kurze Schauer. In der Nacht zieht der Regen dann langsam weiter. Freitag wird wieder freundlicher. Es bleibt meistens trocken und gibt maximal 26 Grad.
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4: Mit der A1 Köln Richtung Dortmund zwischen Wuppertal-Ronsdorf und Kreuz Wuppertal-Nord 3 Kilometer 20 Minuten. A2 Hannover Richtung Dortmund zwischen Beckum und Hamm-Üntrop 3 Kilometer 22 Minuten. Die A45 Hagen Richtung Gießen zwischen Haiger-Burbach und Dillenburg 3 Kilometer 12 Minuten. Und die A52 Düsseldorf Richtung Essen zwischen Ratingen und Dreieck-Breitscheid 2 Kilometer, Viertelstunde kommt obendrauf. Euch allen unterwegs eine gute und sichere Fahrt.
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4: Deutschland ist zwar raus bei der Fußball-Weltmeisterschaft 2026. Ja, tut immer noch ein bisschen weh. Aber wir können ja einfach einen anderen deutschen Sportler anfeuern. Zum Beispiel Alexander Zverev. Der tut sich aktuell ganz gut bei Wimbledon. Hat ja dieses Jahr auch erst zum allerersten Mal einen Grand Slam gewonnen, nämlich die French Open. Schönen Donnerstag euch. Ich bin Leo

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0: Zweieinhalb Wochen noch bis zu den Sommerferien, da läuft ja nicht mehr so richtig viel in der Schule. Kann man sich bei dem schönen Wetter mal gerne gut gehen lassen. Soll ja nächste Woche wieder schöner werden. Strand und Wasser, das geht immer. Und wenn ihr ein bisschen Action mit dabei haben wollt, dann haben wir jetzt einen richtig schönen Tipp für euch. Die Wasserski- und Wakeboard-Anlage in Langenfeld liegt zwischen Düsseldorf und Köln, jetzt kurz vor den Ferien, sehr beliebt bei Schulklassen. Die Kollegin Claudia Löhr hat sich dort unter anderem mit Geschäftsführer Benjamin Süß getroffen.
1: Ja, also das ist hier eine der größten Wakeboard- und Wasserskianlagen weltweit. Es ist groß, es ist weitläufig.
2: Wir haben vier große Seilbahnen mit einem Rundkurs, ne, zwischen 500 und 800 Metern. Und dazu noch zwei Minibahnen, sogenannte Übungsbahnen für Schnupperkurse, Kindergeburtstage etc. Genau.
1: So, ich gehe jetzt hier mal runter. Hier startet die erste Bahn. Stehen schon zwei, drei Leute parat.
3: Das hier ist die Bahn 1. Genau, hier geht's los. Und ja, hier mal, je nachdem, wo man rausfällt, muss man entsprechend weit laufen.
1: Im Ernst, man muss zurücklaufen?
3: Naja, wenn man da hinten rausfällt, dann ist da kein Lift, der einen zurückholt. Ne? Muss man dann zu Fuß gehen oder ist man unter Umständen ein paar Minuten unterwegs. Ja.
1: Und wie läuft's bei dir? Gab es schon ein paar Wasserplatscher?
3: Einen Wasserplatscher gab's, ansonsten bin ich durchgefahren und ich bin recht zufrieden.
1: So, hier ist so ein kleiner abgetrennter Strand. Schön mit Sand. Die Liegestühle direkt am Wasser. Also man kann super hier den Start beobachten. Das macht natürlich riesig Spaß.
4: Ich bin Zuschauerin nur. Und ich feuer meinen Freund an, aber der ist gerade ins Wasser gefallen.
1: Und Sie filmen das alles hier schön?
4: Ja, genau. Damit er seine Face auch sieht.
1: Eine Beachbar gibt es, eine sehr schöne Seeterrasse, da kannst du dich zwischendurch ein bisschen stärken. Also wer Bock hat auf Action und Wassersport, der ist hier wirklich genau richtig. Viele, viele Schulklassen, viele Gruppen, die können hier Kurse buchen, das ist genial natürlich für eine Klassenfahrt. Jetzt vor den Ferien wird das sehr viel gemacht.
5: Wir sind ja das erste Mal heute hier, wir haben eine Exkursion mit unserer Klasse gemacht und es ist schon sehr gut gewesen. Wir sind hier, unsere drei Bahnen haben wir auf jeden Fall alle schon gemacht eigentlich und es ist am liebsten, sollte es natürlich niemals aufhören hier heute.
1: Also wenn du hier deinen Nachmittag verbracht hast, dann hast du abends auf jeden Fall was zu erzählen.
0: Claudia Löhr von der Wasserskianlage Langenfeld. Ein richtig schöner Tipp hier von uns jetzt für die Sommerferien oder auch davor.
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0: Das Wetter.
1: Der Abend noch ein bisschen wilder bei uns in NRW. Es bleibt wolkig. Dazu gibt es zeitweise Regen und kurze Schauer. Nachts lässt das Ganze danach und es wird trockener. Am Freitag wechseln sich dann Sonne und Wolken ab. Größtenteils bleibt es trocken bei maximal 26 Grad.
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1: A1, Köln Richtung Dortmund. Zwischen Wuppertal-Ronsdorf und Kreuz Wuppertal-Nord 2 Kilometer. Gute 20 Minuten dauert es da länger. Dann die A1 Köln Richtung Euskirchen. Zwischen Kreuz Köln-Nord und Köln-Bocklemünd 3 Kilometer. 25 Minuten obendrauf. Die A2 Hannover Richtung Dortmund zwischen Beckum und Hamm-Üntrop 3 Kilometer 20 Minuten. Und noch die A45 Hagen Richtung Gießen zwischen Haiger-Burbach und Dillenburg 2 Kilometer dauert 10 Minuten länger. Euch allen unterwegs eine gute und sichere Fahrt.
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1: Ich weiß, die Euphorie gegenüber der Fußball-Weltmeisterschaft 2026 hält sich jetzt nach dem Ausscheiden der deutschen Nationalmannschaft in Grenzen. Aber na gut, wir spielen natürlich trotzdem weiterhin hier das offizielle Lied von Shakira und Burner Boy. Gleich in einer halben Stunde ist ja auch Anpfiff von einer nicht ganz unattraktiven Partie, Spanien gegen Österreich. Ich bin Leo Arrighi. Schönen Abend euch!

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0: Die Köpfe rauchen beim Deutschen Fußballbund momentan. Um es mal vorsichtig auszudrücken. Ja, es muss etwas passieren nach dieser desolaten Weltmeisterschaft. Laut Bildinformationen hat die Spitze des DFB Julian Nagelsmann jetzt den Rücktritt nahegelegt.
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0: Nico Hartmann aus dem WM-Studio. Lass uns jetzt aber mal auf ein anderes Thema schauen. Ja, nach dem Ausscheiden gegen Paraguay gab es ja leider auch wieder einige Menschen, die uns fassungslos gemacht haben.
2: Ja, genau. Immer wieder schlimm und furchtbar. Das Thema Rassismus. Es ist leider mal wieder dieses Stichwort. Das DFB-Team hatte sich in einem Post nochmal an die deutschen Fans gewandt, sich für die Unterstützung bedankt und unter anderem mitgeteilt, wir wollten den Weg gemeinsam mit euch gehen, aber wir haben es in diesem Jahr als Team nicht besser hinbekommen. Daraufhin folgten unfassbarerweise viele Kommentare, die unter die Gürtellinie gingen und rassistisch waren. Auch übrigens, als Jonathan Tah sich nochmal für die Leistung der Mannschaft entschuldigte in einem eigenen Post. Und dagegen hat sich das Team gewehrt. Der Kritik an unseren Leistungen stellen wir uns. Hass gehört aber nicht dazu. Eine gute Reaktion. Aber wo sind wir hingekommen, dass so etwas ständig auftritt? Das macht einen bei aller Enttäuschung über die Leistung der Mannschaft sehr traurig und nachdenklich, wie ich finde.
0: Ja, total. Aber das Schöne ist, dass jetzt auch ganz viele eben positiv kommentieren, damit das Negative verdrängt wird. So, schauen wir mal auf die weiteren Spiele. Nico, die lohnt sich total, oder?
2: Ja, ganz genau. Und es beginnt mit der spannenden Partie Spanien gegen Österreich. Die Österreicher sind ja bei ihrem Spiel gegen Algerien unglaublich knapp dem Ausscheiden entronnen mit ihrem 3:3 Ausgleich in der Schlusssekunde. Vielleicht können sie ja diese Euphorie und diese Emotionen mit reinnehmen ins Duell gegen die Spanier, die zwar ein bisschen langweilig spielen, aber sehr stabil agieren. Im Normalfall werden sie gewinnen, aber das Rangnick-Team wird es ihnen schwer machen. Da bin ich sicher. Um 1 Uhr dann das Duell der Allstars. Ronaldo trifft auf Modric. Portugal spielt bislang noch sehr dosiert. Sehr gefährlich nun das Spiel gegen die stabilen Kroaten. Da würde ich gar keine Prognose wagen über den Ausgang. Für Frühaufsteher morgen dann noch um 5 Uhr die Partie Schweiz gegen Algerien. Tendenz eher für die Eidgenossen, aber lass uns gerne mal abwarten.
0: Dankeschön, Nico. Und wir halten euch weiter auf dem Laufenden hier in unserem WM-Studio. Aktuelle Infos zur Weltmeisterschaft und zu den Auswirkungen bei der deutschen Nationalelf hört ihr dann wie gewohnt bei uns.
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1: Ich bin Thomas Bleskin. Die Regeln für Krankschreibungen von Beschäftigten sollen nach Plänen der Schwarz-Roten Koalition verschärft werden. Eingeführt werden soll die verpflichtende Vorlage einer Arbeitsunfähigkeitsbescheinigung schon ab dem ersten Tag der Erkrankung. Das teilten Union und SPD nach Beschlüssen des Koalitionsausschusses mit.
2: Wer morgens mit Übelkeit aufwacht, kann nicht mehr beim Arbeitgeber anrufen, sich krank melden und

0: Sowieso schon überlastete Hausärzte erwarten noch mehr Patienten. Der Bund der Steuerzahler nennt die geplante Steuerreform mit einem Umfang von 10 Milliarden Euro viel zu klein für eine spürbare Entlastung. Lob für das Gesamtpaket kommt dagegen vom Arbeitgeberverband, der von einem überfälligen Kurswechsel spricht. Jan-Henner Reitze, Berlin.
1: Zum ersten Mal seit Mai hat Superbenzin der Sorte E10 im bundesweiten Tagesschnitt wieder mehr als 2 Euro gekostet. Gestern, direkt nach dem Ende des Tankrabatts, schlug ein Liter laut ADAC im Schnitt mit 2 Euro und einem Cent zu Buche.
2: Auch wenn es nur 17 Cent pro Liter waren, die der Tankrabatt ausgemacht hat, dass jetzt wieder eine 2 vor dem Komma steht, ist bitter für Autofahrer und der höchste Tageswert seit dem 5. Mai. Diesel blieb im bundesweiten Schnitt gestern zwar noch unter 2 Euro, allerdings nur knapp. Im Vergleich zu Dienstag stiegen die Preise für E10 damit nach dem Tankrabatt um gut 9, Diesel um 10 Cent. Das ist zwar deutlich weniger als der weggefallene Steuerrabatt, allerdings hatten die Preise auch schon vorher zugelegt. Die Mineralölkonzerne hatten das mit der gestiegenen Nachfrage erklärt. Diana Kramer, Nachrichtenredaktion.
1: Das Feuer in einem Krankenhaus in Ludwigslust ist wohl in einem Patientenzimmer der Gefäßchirurgiestation ausgebrochen. Das teilte eine Sprecherin des Landkreises mit. Bei dem Brand des Dachstuhls sind am frühen Morgen 2 Menschen ums Leben gekommen. Laut Auskunft des Landrats lag einer der Verstorbenen im Patientenzimmer, in dem das Feuer ausbrach, der andere im Nachbarzimmer. Dazu hat es einen Verletzten mit Rauchgasvergiftung gegeben. Und zum Sport, Fußball. Nach dem WM-Aus der deutschen Nationalmannschaft soll die DFB-Spitze laut einem Medienbericht Julian Nagelsmann den Rücktritt nahegelegt haben. Die Bild berichtet über ein mehrstündiges Gespräch des Bundestrainers mit den Spitzenfunktionären des Verbands. Nagelsmann habe sich demnach Bedenkzeit erbeten. Der Deutsche Fußballbund äußerte sich bisher nicht dazu.
3: Das Wetter. Heute Abend bleibt's in Nordrhein-Westfalen wechselhaft mit vielen Wolken- und Regenphasen. In der Nacht zieht der dann mehr und mehr ab. Morgen sieht's besser aus, es wird freundlicher, meist trocken und gibt bis zu 26 Grad.
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3: Mit der A1 Köln Richtung Dortmund zwischen Wuppertal-Ronsdorf und Kreuz Wuppertal-Nord 2 Kilometer 17 Minuten. A1 Dortmund Richtung Köln zwischen Gevelsberg und Wuppertal-Langerfeld 2 Kilometer 11 Minuten. Nochmal die A1 Köln Richtung Euskirchen zwischen Kreuzköln-Nord und Köln-Bocklemünd 2 Kilometer 25 Minuten. Und die A2 Hannover Richtung Dortmund zwischen Beckum und Hamm-Üntrop 2 Kilometer dauert 22 Minuten länger. Euch allen unterwegs eine gute und sichere Fahrt.
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3: Alle Fans von US-amerikanischem Singer-Songwriter Alex Warren dürfen sich freuen. Ja, es ist kaum zu glauben. Er hat ein neues Album angekündigt. Wahnsinn! Wie das junge, aufstrebende Künstler nun mal so machen. Bald kommt's raus. Und alle Alex Warren-Fans dürfen sich jetzt auch freuen. Wir spielen jetzt zwar nicht das neue Album, aber trotzdem ein Lied von ihm. Fever Dream. Ich bin Leo Arregui.

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0: Das Wetter.
1: Am Abend bleibt das Wetter in NRW noch durchwachsen. Dichte Wolken, zeitweise Regen und einzelne kurze Schauer sind weiter dabei. In der Nacht beruhigt sich das Ganze dann langsam. Der Freitag wird angenehmer mit Sonne, Wolken und meist trockenem Wetter. Höchstwert 26 Grad.
0: NRW Verkehr.
1: Mit der A1 Köln Richtung Dortmund zwischen Wuppertal-Langerfeld und Kreuz Wuppertal-Nord 2 Kilometer 17 Minuten. Und die A1 Köln Richtung Euskirchen zwischen Kreuz Köln-Nord und Köln-Bocklemünd. 2 Kilometer dauert gute 20 Minuten länger. Euch allen unterwegs eine gute und sichere Fahrt.
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1: Kleiner Denkanstoß für euch am Donnerstagabend. Was bedeutet für euch Liebe? Ja, also das ist jetzt keine einfache Frage, die man eben mal so im Vorbeigehen beantwortet, aber 2 Minuten 35 hättet ihr jetzt Zeit und thematisch passt dieser Titel auch sehr gut. Felix Jen und Ray Dalton, Call It Love. Könnt ihr mal drüber nachdenken. Ich bin Leo Arrighi.

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0: Die Regierung will Deutschland wieder flott kriegen. Dafür wird heute ein fettes Reformpaket auf den Weg gebracht. Ja, und das Wort Paket ist da wörtlich zu nehmen.
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0: Auf über 30 Punkte hat man sich geeinigt. Kollege Robert Jans, Steuerentlastungen, Abbau von Bürokratie, flexible Arbeitsverträge, die Liste ist lang. Riesenthema ist auch der berühmte gelbe Schein, ne?
2: Genau, die telefonische Krankschreibung fliegt raus und ganz wichtige Neuerung, ab dem ersten Krankheitstag muss eine Arbeitsunfähigkeitsbescheinigung vorgelegt werden. Heißt, wir müssen dann zum Arzt laufen und uns krankschreiben lassen. Bisher war es ja so, dass eine ärztliche Bescheinigung erst ab dem vierten Tag vorgelegt werden musste. Ganz spannend, Arbeitgeber sind übrigens auch jetzt schon berechtigt, schon früher eine AU zu verlangen.
0: Lass mich raten, die neuen Pläne, da sind nicht alle begeistert, oder?
2: Nee, das kann man so sagen. Verdi-Chef Frank Wernicke hat gesagt, dass sie Ausdruck einer grundsätzlichen Misstrauenskultur seien. Absolut katastrophal, nennt der Hausärzteverband die Pläne. Die Ärzte rechnen mit Millionen zusätzlichen Menschen, die in Wartezimmern sitzen und auf ihre AU warten.
0: Findet denn irgendwer die Pläne gut?
2: Das haben wir euch mal gefragt.
3: Die Möglichkeit gab es ja schon immer schon, dass man in den Betrieben unterschiedlich handhaben kann. Ich finde es nicht schlimm.
4: Wir handhaben das seit Jahren schon so, dass ab dem ersten Tag ein Nachweis erbracht werden muss. Also ich finde es in Ordnung.
5: Also grundsätzlich finde ich es okay. Tatsächlich gibt es aber Leute, die das schamlos ausnutzen und da wäre es dann gut, auf die Karenztage zu verzichten.
6: Wie überfüllt soll denn dann das Wartezimmer sein? Also das ist ja jetzt schon voll. Und wenn wir jetzt alle ab dem ersten Tag da hocken, dann wird das nicht leerer.
2: Ja, Kanzler Friedrich Merz, der ist übrigens großer Fan der Pläne. Er sagt, dass wir uns den hohen Krankenstand im Vergleich zu anderen Ländern nicht mehr länger leisten können. Auch Arbeitgebervertreter begrüßen die geplante Regelung. Von der Bundesvereinigung Deutscher Arbeitgeberverbände heißt es, die Koalition reagiere zu Recht auf den im internationalen Vergleich hohen Krankenstand.
0: Wer krank ist und nicht arbeiten kann, der muss gleich am ersten Tag zum Arzt. Der Zeitplan, der ist übrigens noch unklar. Infos waren das von Robert Jans. Danke dir.

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1: Ich bin Katrin Müller. Mit Steuerentlastungen von 10 Milliarden Euro, flexibleren Arbeitsverträgen und massivem Abbau von Bürokratie wollen Union und SPD Deutschland aus der Krise führen. Im Koalitionsausschuss verständigten sich die Spitzen der Regierungsparteien auf ein Reformpaket mit 34 Punkten, das auch die bereits in die Wege geleiteten Reformen in den Bereichen Rente und Gesundheit umfasst. Kanzler Friedrich Merz hat dazu im ZDF Stellung bezogen.
2: Wir haben damit einen Kompromiss gemacht. Das haben ja auch viele gesagt, die in diesem Bereich verdienen. Macht das. Das können wir bezahlen. Wir entlasten dafür die unteren und mittleren Einkommen. Ich sag mal, für eine Familie mit 60.000 Euro Einkommen, zwei Kindern sind das 600 Euro im Jahr, die wir da entlasten. Mehr war nicht möglich, aber das machen wir.
1: Merz hofft, dass die Konjunktur auch durch die Reformen wieder Fahrt aufnimmt und das Wachstum im kommenden Jahr mehr als 1% beträgt. Der Deutsche Wetterdienst hat den vorläufigen Temperaturrekord der jüngsten Hitzewelle nach oben

0: Zunächst am brandenburgischen Koschen-Neiße-Münde. Grund ist nach Angaben des DWD eine nachträglich entdeckte Messlücke. Das Aus von Julian Nagelsmann als Bundestrainer der Fußballnationalmannschaft rückt offenbar näher. Wie die Bild berichtet, soll die DFB-Spitze Nagelsmann in einer dreistündigen Sitzung in Frankfurt einen Rücktritt nahegelegt haben. Das DFB-Team war bei der WM Anfang der Woche im 16. Finale an Paraguay gescheitert.
1: Julian Nagelsmann soll sich Bedenkzeit erbeten haben, aber alles klingt danach, als ob seine Ablösung beschlossene Sache ist. Das meldet auch die Frankfurter Rundschau. Angeblich soll bis zum Wochenende alles durch sein. Vom DFB kam bisher keine Erklärung dazu. An der Sitzung in der Verbandszentrale sollen neben Nagelsmann Präsident Neuendorf, Geschäftsführer Rettig, Rudi Völler, der Sportdirektor und Ligaboss Watzke teilgenommen haben. Nagelsmanns Vertrag läuft noch bis 2028. Als möglicher Nachfolger wird ja Jürgen Klopp heiß gehandelt. Thomas Thonfeld, Sportredaktion.
0: Zum Tennis. Alexander Zverev steht beim Tennisturnier in Wimbledon in der dritten Runde. Der French Open-Sieger gewann gegen den Franzosen Valentin Royer in 3 Sätzen. Ebenfalls weiter ist Jan-Lennard Struff. Er setzte sich in 5 Sätzen gegen den US-Amerikaner Brandon Nakashima durch.
2: Das Wetter.
3: Der Abend noch ein bisschen wilder bei uns in NRW. Es bleibt wolkig. Dazu gibt es zeitweise Regen und kurze Schauer. Nachts ist das Ganze danach und es wird trockener. Am Freitag wechseln sich dann Sonne und Wolken ab. Größtenteils bleibt es trocken bei maximal 26 Grad.
2: NRW Verkehr.
3: Mit der A1 Köln Richtung Dortmund zwischen Wuppertal-Ronsdorf und Kreuz-Wuppertal-Nord 2 Kilometer 17 Minuten. A1 Köln Richtung Euskirchen zwischen Kreuz-Köln-Nord und Köln-Bocklemünd 2 Kilometer Viertelstunde kommt oben drauf. Und die A43 Münster Richtung Recklinghausen zwischen Kreuzmünster Süd und Senden 2 Kilometer Viertelstunde dauert das länger. Euch allen unterwegs eine gute und sichere Fahrt.
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3: Schönen Abend euch. Hier ist Leo Aregi. Wir sprechen gleich nochmal ganz ausführlich über die anstehende Hochzeit von Taylor Swift und Travis Kelce in New York City. Ja, das ist wirklich toll, was sie da planen. Bevor sie ihren Göttergatten gefunden hat, hatte sie natürlich aber auch andere Liebeleien. Unter anderem hier mit Calvin Harris, DJ und Produzent. Ja, ja. Ist so ein bisschen an einem vorbeigegangen, aber die beiden waren auch mal ein richtig schönes Couple. Calvin Harris und Wreck-N-Bone Man, übrigens auch musikalisch gesehen ein schönes Couple. Die gibt's jetzt mit Giant.

0: Leute, es ist soweit. Die mit Abstand spektakulärste XXL-Traumhochzeit soll morgen stattfinden. Es geht natürlich um Taylor Swift und ihren Göttergatten Travis Kelce. Hochzeit soll im Madison Square Garden stattfinden, mitten in New York City, Kollegin Claudia Löhr, also wirklich so eine Sporthalle quasi.
1: Ja, ja, ist echt so, ne? Die Basketballer spielen da, die NHL, also die Eishockeymannschaft. Und jetzt soll in dieser Sporthalle, ohne Fenster natürlich, ein Schloss aufgebaut werden. Pompös natürlich, mit märchenhaftem Garten, mit Kunstrasen, Blumen, Bäumen und dem ganzen Schnickschnack. Ich meine, da passen 20.000 Menschen rein. Das Ding ist von außen nicht einsehbar, also eigentlich ganz gute Voraussetzungen für so ein Event.
0: Ja, ja, gut. Morgen soll es dann soweit sein. Spekulieren zumindest viele amerikanische Medien. Wie kommen die denn darauf? Was passiert denn da gerade?
1: Ja, da ist gerade richtig Action am Madison Square Garden. Riesige Trucks und Gabelstapler rollen da seit Tagen an, fett beladen. Ein roter Teppich soll auch schon aus Versehen ausgerollt worden sein. Der ist aber kurze Zeit später wieder entfernt worden. Und Mannschaftskollegen von Travis Kelce sollen sich auch schon in Hotels eingebucht haben. Also ja, da passiert schon gerade was.
0: Das könnte natürlich auch alles irgendwie ein großes Täuschungsmanöver sein. Da gibt es ja auch wilde Theorien.
1: Ja, ein paar Klatschmedien spekulieren, das wäre ja nur der Treffpunkt für die Gäste. Und die beiden machen sich dann aus dem Staub in einem Privatjet und heiraten auf einer romantischen, einsamen Insel. Was soll man sagen? Bei Taylor Swift ist alles möglich. Lassen wir uns einfach überraschen.
0: Ja, der Madison Square Garden in New York soll umgebaut werden in ein Märchenschloss für die Traumhochzeit des Jahres. Zwischen Taylor Swift und Travis Kelce. Morgen soll es dann soweit sein. Claudia, danke dir für die Infos.
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0: Das ist Johnny B.

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0: Das Wetter.
1: Heute Abend bleibt's in Nordrhein-Westfalen noch ziemlich wechselhaft. Viele Wolken, immer wieder Regen, zwischendurch kurze Schauer. In der Nacht zieht der Regen dann langsam weiter. Freitag wird wieder freundlicher. Es bleibt meistens trocken und gibt maximal 26 Grad.
0: NRW Verkehr.
1: Mit der A1 Köln Richtung Dortmund zwischen Wuppertal-Langerfeld und Kreuz Wuppertal-Nord 1 Kilometer 11 Minuten. Und die A1 Köln Richtung Euskirchen zwischen Kreuz Köln-Nord und Köln-Bocklemünd 2 Kilometer, da dauert es 20 Minuten länger. Euch allen unterwegs eine gute und sichere Fahrt.
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1: Michael Schulte, der tritt bei Wind und Wetter auf und vor allem auch bei der Hitze. Ja? Vor ein paar Tagen war es ja noch recht heiß hier bei uns in Deutschland, ist er aber trotzdem Open Air aufgetreten, hat sich nichts anmerken lassen. Und ich würde ihm jetzt einfach mal unterstellen, er würde, wenn er müsste, auch um 5 Uhr nachts auftreten. Na, zumindest hat er einen Song gemacht, der 5 Uhr nachts heißt. 5 AM. Spiele ich jetzt. Ich bin Leo Arigi.

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0: wird jetzt ja die nächsten Tage wieder richtig schön. Und da fragen wir uns, wie nutzen wir das schöne Wetter denn dann eigentlich am besten?
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0: Na, vielleicht am Wasser. Und wenn ihr ein bisschen Action mit dazu haben wollt, dann haben wir jetzt einen schönen Tipp für euch. Nämlich die Wasserski- und Wakeboard-Anlage in Langenfeld. Liegt zwischen Düsseldorf und Köln. Jetzt kurz vor den Ferien, vor allem sehr beliebt bei Schulklassen. Kollegin Claudia Löhr hat mal gecheckt, ob das was für euch ist.
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2: Das große Badesee-Tindern.
1: Wo treffen wir uns?
3: Wir treffen uns in der Wakeboard- und Wasserski-Anlage in Langenfeld im Rheinland. Sie ist eine der weltweit größten ihrer Art.
1: Muss ich was bezahlen?
3: Oh ja, das Date ist nicht ganz günstig. Ein Tagesticket liegt zwischen 40 und 50 Euro. Aber für den Anfang reicht wahrscheinlich ein 2-Stunden-Ticket. Das Ganze ist nämlich ziemlich anstrengend. Kostet je nach Alter zwischen 30 und 35 Euro. Und Buchungen am besten, glaube ich, online, oder?
4: Ja, ich würde Schnupperkurse oder generell Kurse immer online buchen. Wer schon fahren kann, kann natürlich auch spontan vorbeikommen und einfach eine Karte kaufen.
2: Was können wir da machen?
4: Ja, Wakeboard fahren, Wasserski fahren natürlich, surfen, eine gute Zeit am See verbringen, zuschauen, was Nettes essen und trinken.
2: Kann ich meine Kids mitbringen?
4: Natürlich, wir können mit Kleinkindern auch hier hinkommen. Ab 6 Jahren, wenn sie schwimmen können, können die auch gerne schon die ersten Bambini-Kurse machen und sowas. Da kann man die ersten Versuche aufs Wasser wagen mit Wasserski.
1: Treffen wir uns zum Essen oder nur für Drinks?
5: Ja, wir bieten verschiedene Speisen an. Wir bieten ein Mittagsmenü an oder wir bieten ein Lunchbreak an. Von 12 bis 16 Uhr ist die Karte ein bisschen kleiner. Ab 16 Uhr haben wir eine große Karte. Nette Location, schöne Aussicht, leckere Kaltgetränke.
2: Können wir da chillen?
6: Ja, man kann ja auch chillen. Wir sehen hier quasi auch ganz viele Liegen. Man kann ja auch entspannt liegen, einfach uns sonnen. Nicht nur Wasserski fahren. Ja, das ist auch witzig. Setz dich hier einmal hin, sonnt dich, schaut die anderen zu, wie die da mal aufs Gesicht landen.
2: Ist es ein Match?
6: Auf jeden Fall, würde ich schon sagen, ja. Es ist ein Match, ganz klares Match.
4: Ich glaube, hier sind alle Menschen happy, die gerne draußen sind und einfach mal ins Grüne an den See wollen. Einfach mal den Kopf aufschalten wollen, einen kleinen Kurzurlaub machen wollen.
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1: Ich bin Katrin Müller. Nach monatelangem Ringen hat sich die Bundesregierung auf eine Steuerreform geeinigt. Entlastet werden sollen kleine und mittlere Einkommen. Mehr Steuern soll im Gegenzug bezahlen, wer besonders viel verdient. Bundeskanzler Friedrich Merz sieht darin einen wichtigen Baustein beim Weg aus der Krise. Wirtschaftsverbände und Opposition sind dagegen wenig begeistert.
2: Eine Familie mit zwei Kindern und einem Jahreseinkommen von 60.000 Euro soll durch die Reform 600 Euro pro Jahr mehr übrig behalten, auch durch mehr Kindergeld. 10 Milliarden Euro kostet das unterm Strich, finanziert durch höhere Steuersätze für Spitzenverdiener, mehr Steuern auf Minijobs und dass Handwerkerrechnungen weniger stark von der Steuer abgesetzt werden können. Diese Reform ist viel zu klein und bringt letztlich nichts, sind sich Steuerzahlerbund, AfD und Grüne einig. Jan-Henner Reitze, Berlin.
1: Zum ersten Mal seit Mai hat Superbenzin der Sorte E10 im bundesweiten Tagesschnitt wieder mehr als 2 Euro gekostet. Am Dienstag, direkt nach dem Ende des Tankrabatts, schlug ein Liter des Kraftstoffes

0: Dass jetzt wieder eine 2 vor dem Komma steht, ist bitter für Autofahrer. Diesel blieb im bundesweiten Schnitt gestern zwar noch unter 2 Euro, allerdings nur knapp. Im Vergleich zu Dienstag stiegen die Preise für E10, damit nach dem Tankrabatt um gut 9, Diesel um 10 Cent. Das ist zwar deutlich weniger als der weggefallene Steuerrabatt, allerdings hatten die Preise auch schon vorher zugelegt. Diana Kramer, Nachrichtenredaktion.
1: Die Gewerkschaft Verdi ruft in den laufenden Tarifverhandlungen im Handel auch an diesem Freitag wieder zu bundesweiten Warnstreiks auf. In Dortmund, Berlin, Wiesbaden, Hannover, Oldenburg, Braunschweig und Hamburg sind demnach zentrale Streikkundgebungen geplant. Welche Handelsunternehmen bestreikt werden, teilte Verdi nicht mit. Zuletzt standen unter anderem Kaufland und IKEA im Mittelpunkt. Zum Sport. Nach dem WM aus der deutschen Nationalmannschaft soll die DFB-Spitze laut einem Medienbericht Julian Nagelsmann den Rücktritt nahegelegt haben. Die Bild berichtet über ein mehrstündiges Gespräch des Bundestrainers mit den Spitzenfunktionären des Verbands. Nagelsmann habe sich demnach Bedenkzeit erbeten. Der Deutsche Fußballbund äußerte sich dazu bislang nicht.
2: Das Wetter.
3: Am Abend bleibt das Wetter in NRW noch durchwachsen. Dichte Wolken, zeitweise Regen und einzelne kurze Schauer sind weiter dabei. In der Nacht beruhigt sich das Ganze dann langsam. Der Freitag wird angenehmer mit Sonne, Wolken und meist trockenem Wetter. Höchstwert 26 Grad.
2: NRW Verkehr.
3: Mit der A1 Köln Richtung Euskirchen zwischen Kreuzköln Nord und Köln Bocklemünd. 2 Kilometer dauert eine Viertelstunde länger. Euch allen unterwegs eine gute und sichere Fahrt.
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3: Madonna, seit 48 Jahren ist sie dabei. Seit 48 Jahren macht sie Karriere. Sie ist unglaublich wichtig gewesen für so viele Bewegungen auf der ganzen Welt. Jetzt ja erst mit einem neuen Album am Start. Und hier mit einem Song, der eher noch in den frühen Jahren ihrer Karriere ein Riesenhit war. La Isla Bonita. Schönen Abend euch. Ich bin Leo Arregui.

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0: Also das WM-Aus haben wir, glaube ich, mittlerweile alle verdaut.
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0: Aber die Abrechnung mit der deutschen Nationalmannschaft ist noch in vollem Gang. War ja auch wirklich komplettes Versagen, muss man nochmal sagen. Wir alle kennen aber den Spruch natürlich auch, Krone richten und weitermachen. Auch wenn das gar nicht so einfach ist, wie man denkt. Michael von Kunhardt ist ehemaliger Profisportler und aktiver Sportmentalcoach. Er sagt, das Wichtigste ist, Niederlagen anzunehmen und sich dann nicht aufzugeben. Und dafür gibt es 7 Säulen.
2: Diese 7 Säulen sind erstens Optimismus, dass es irgendwie gut weitergeht. Zweitens Akzeptanz dessen, was man nicht ändern kann. Drittens Lösungsorientierung. Irgendwo wird schon eine Lösung sein für die Zukunft. Viertens raus aus der Opferrolle. Fünftens Verantwortung übernehmen. Sechstens Netzwerke aufbauen, also sich helfen lassen. Und siebtens die Zukunft planen und nach vorne schreiten. Und das kann man im Sport genauso machen wie im Berufsleben und im Privatleben.
0: Gut, das ist jetzt natürlich eine ganze Menge. Für den ersten Schritt empfiehlt er sich vorzustellen, dass man selbst sein eigener Mentalcoach sei.
2: Man hat ja erstmal mitzubekommen, dass man leidet. Ja? Und dann hat man mitzubekommen, dass man auch daran was ändern möchte. Und dann geht man, wie gesagt, einen Schritt zur Seite und gibt sich selbst Empfehlung, um zu sagen, okay, jetzt ist gut und jetzt schaust du mal nach vorne, jetzt guckst du mal, was du gelernt hast. Du kannst dir auch die Gründe anschauen, warum das dazu gekommen ist, wie es dazu gekommen ist und was liegt nun in der Zukunft für dich bereit.
0: Sich absichtlich deswegen dann aber kleine Ziele zu setzen, davon ist der Coach kein Fan. Zwischenziele sind da das Zauberwort.
2: Sich ganz kleinschrittige, niedrigschwellige Ziele zu setzen, sodass man auf diesem Weg zu einem höheren Ziel immer wieder Erfolge hat. Und das ist das, was einen dann auch wirklich immer wieder motiviert.
0: Ja, schau an. Also ob Profisportler im Job oder in der Beziehung. Es läuft nicht immer alles nach Plan. Das ist ganz normal. Wichtig ist, schnell wieder mit Power.

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0: Das Wetter.
1: Heute Abend bleibt's in Nordrhein-Westfalen wechselhaft mit vielen Wolken- und Regenphasen. In der Nacht zieht der dann mehr und mehr ab. Morgen sieht's besser aus, es wird freundlicher, meist trocken und gibt bis zu 26 Grad.
0: NRW Verkehr.
1: Mit einem Stau für die A1 Köln Richtung Euskirchen zwischen Kreuzköln-Nord und Köln-Bocklemünd. 2 Kilometer dauert eine Viertelstunde länger. Euch allen unterwegs eine gute und sichere Fahrt.
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1: Einen schönen Abend euch. Hier ist Leo Arrighi bei den angenehmen Temperaturen. Ich finde, das ist jetzt wirklich so der perfekte Sommer. Von mir aus noch 1-2 Grad wärmer und ein bisschen weniger Regen, aber ja, dann haben wir es doch, oder? Genießen wir es hier gemeinsam mit Alex Warren. Hier kommt Ordinary.
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0: Kurzer Wissenscheck am Donnerstagabend. Nostradamus.
1: Klingelt da irgendwas bei euch?
0: Ich helfe euch kurz auf die Sprünge. War ein Franzose, der prophetische Gedichte geschrieben hat. Deswegen sagt man ihm nachher aber sowas wie ein Hellseher. Heute vor 460 Jahren ist er gestorben. Ich sag mal so, seine Fähigkeiten hätte ich gut beim WM-Tippspiel gebrauchen können. Ja, also Deutschland ist zwar raus, aber das Tippen geht ja weiter.
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3: Tipprunden sind wie früher der Schulbus. Ich verpenne es immer, rechtzeitig einzusteigen. Ja? Ob man mitmachen will, wird man immer nur von denen gefragt, die denken, dass sie sowieso selbst gewinnen. Ja, das sind diese Sportstudio-Gucker, die vorm Fernseher sitzen und sagen, ja, die haben doch alle keine Ahnung. Ja. Und jetzt sind schon 3 Wochen WM um und ich denk so, boah, hätte ich mal mitgemacht, weil die im Sportstudio haben doch alle keine Ahnung. Eigentlich müsste ich im Tippen ja richtig gut sein. Ich habe das immerhin meine ganze Schulzeit in Mathe geübt. Aber so ist es ja auch im Endeffekt immer. Tippkönigin wird am Ende irgendeine Sabine aus der Personal, die mit Fußball so gar nichts zu tun hat. Aber WM, da guckt sie die Deutschlandspiele. Ja, die gewinnt. Apropos, wer ist dieses Jahr eigentlich WM-Orakel? Ist das wieder so ein Tintenfisch oder ein Schwein? Oder ist es vielleicht mal ein Schimpanse? Nicht Nostradamus, sondern Nostraafmus? Mehr Prophet als Primat? Das wäre mal ein Titel. Über so einen hätte sich Oliver Kahn damals auch gefreut. Mehr Prophet als Primat. Ja, und immer dran denken, wenn du beim Tippspiel richtig abräumen willst, dann setz einfach auf die Gewinner.
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0: Neue Musik von den Toten Hosen, nur nach vorn für diesen Donnerstagabend. Mein Name ist Leo Arrighi. Ich bin raus für heute. Und wünsche euch noch eine schöne restliche Woche. Ist ja nur noch der Freitag, dann ist ja schon Wochenende.

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1: Ich bin Katrin Müller. Mit Steuerentlastungen von 10 Milliarden Euro, flexibleren Arbeitsverträgen und massivem Abbau von Bürokratie wollen Union und SPD Deutschland aus der Krise führen. Im Koalitionsausschuss verständigten sich die Spitzen der Regierungsparteien auf ein Reformpaket mit 34 Punkten. Kanzler Friedrich Merz hat dazu im ZDF Stellung bezogen.
2: Wir haben damit einen Kompromiss gemacht. Das haben ja auch viele gesagt, die in diesem Bereich verdienen. Macht das, das können wir bezahlen. Wir entlasten dafür die unteren und mittleren Einkommen. Ich sag mal, für eine Familie mit 60.000 Euro Einkommen, zwei Kindern, sind das 600 Euro im Jahr, die wir da entlasten. Mehr war nicht möglich, aber das machen wir.
1: Merz hofft, dass die Konjunktur auch durch die Reformen wieder Fahrt aufnimmt und das Wachstum im kommenden Jahr mehr als 1% beträgt. Der Deutsche Wetterdienst hat den vorläufigen Temperaturrekord der jüngsten Hitzewelle nach oben korrigiert. Demnach wurden am vergangenen Samstag in Möckern-Drewitz in Sachsen-Anhalt 41,8 Grad gemessen und damit 0,1 Grad mehr als zunächst im brandenburgischen Koschen-Neiße-Münde. Grund ist nach Angaben des DWD eine nachträglich entdeckte Messlücke. Die Gewerkschaft Verdi ruft in den laufenden Tarifverhandlungen im Handel wieder zu bundesweiten Warnstreiks auf. In Dortmund, Berlin, Wiesbaden, Hannover, Oldenburg, Braunschweig und Hamburg sind den Tag über zentrale Streikkundgebungen geplant. Welche Handelsunternehmen bestreikt werden, teilte Verdi nicht mit. Zuletzt standen unter anderem Kaufland und IKEA im Mittelpunkt. Die Auswirkungen der Ausstände bleiben für Kunden häufig überschaubar. Zum Fußball. Das Aus von Julian Nagelsmann als

0: Das DFB-Team war bei der WM Anfang der Woche im 16. Finale an Paraguay gescheitert.
1: Julian Nagelsmann soll sich Bedenkzeit erbeten haben, aber alles klingt danach, als ob seine Ablösung beschlossene Sache ist. Das meldet auch die Frankfurter Rundschau. Angeblich soll bis zum Wochenende alles durch sein. Als möglicher Nachfolger wird ja Jürgen Klopp heiß gehandelt. Thomas Thonfeld, Sportredaktion.
0: Und bei der WM hat das Europameister Spanien ins Achtelfinale geschafft. Das Team gewann in Los Angeles 3:0 gegen Österreich. Spanien trifft im Achtelfinale entweder auf Portugal oder Kroatien.
2: Das Wetter.
3: Kühl ist es aktuell. 12 bis 9 Grad, dazu meist trocken. Ein paar Wolken sind aber unterwegs jetzt in der Nacht. Heute tagsüber dann schön, ein paar Wolken gibt's auch. Ansonsten kommt aber immer mal wieder die Sonne raus heute. Regen gibt es keinen, bis 26 Grad. Und der Samstag wird ähnlich schön, bis 28 Grad.
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5: Zurzeit liegen uns keine Meldungen vor. Wir wünschen allen unterwegs gute Fahrt.
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3: Hallo zusammen, der Freitag ist noch ganz frisch, aber es ist Freitag. Also nicht mehr lange bis zum Wochenende. Kommt gut durch die Nacht mit uns. Hier sind Fastboy und Raven mit Wave.

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2: Heute Mirja Bös.
3: Ich bin steif wie ein Brett, das liegt an meinem Rücken. Ich bin steif wie ein Brett, weil ich würde jeden Autounfall überleben, ja? Da würde ich sagen, was steckt denn da im Motorblock? Ach, das ist die Bös. Ja, weißt du, so. Wenn du eine Schiene für die Eisenbahn brauchst, kannst du mich anrufen. Kennt ihr das Spiel Twister? Das habe ich letztens verloren gegen den Kölner Dom. Also so ungefähr, ja? Aber jetzt unterhalte ich mal mit so einem Yogisten, Yogurette, Yogimann, die sagen auch, jeder fängt mal steif an. Ja, das Problem ist, ich höre auch steif auf.
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0: Das Wetter.
1: Da sind nur wenige Wolken unterwegs gerade. Es ist kühl, 12 bis 9 Grad nur noch. Tagsüber gibt es dann freundliches Wetter, viel Sonne dabei, kein Regen bis 26 Grad. Und am Samstag genauso, nur ein Ticken wärmer bis 28 Grad.
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2: Zurzeit liegen uns keine Meldungen vor. Wir wünschen allen unterwegs gute Fahrt.
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1: Es gibt so Songs, die passen zum Sommer, weil sie nach vorne gehen, weil die so ein Sommerfeeling versprühen, ja. Und dann gibt es so Lieder, die passen perfekt zu diesen Sommernächten, wenn es schon dunkel ist. Man ist schon so ein bisschen schläfrig, aber es ist einfach noch zu schön, um schon ins Bett zu gehen. Und diese Stimmung, die dann so in der Luft hängt, ja, die wird aufgefangen von diesem Song, finde ich. Das ist Lana Del Rey mit Summertime Sadness. Einen schönen frühen Freitag mit uns.

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0: Hallo zusammen und guten Morgen. Joris. Joris platzt gerade vor guter Laune, muss man sagen. Er hat sich Zeit genommen für ein Interview mit uns und ich finde, da kann man schon nochmal gute Laune haben. Aber das ist nicht der Grund, warum er so gut drauf ist. Es läuft einfach bei ihm.
1: Ey, mir geht's ehrlich gesagt richtig gut. Ich habe ja 10 Jahre mein erstes Album gefeiert. Und irgendwie, besser hätte man es sich nicht ausdenken können, im März ging es auf einmal los, dass auf TikTok mein Song Sommerregen, der 10 Jahre alt ist, komplett durch die Decke gegangen ist. Ich habe das nicht mal mitbekommen. Völlig absurd. Und jetzt stehe ich da, die Konzerte sind alle voll und die Leute gehen völlig ab. Und das ist irgendwie so unverhofft. Und das ist richtig, richtig schön.
0: Ja, voll. Und man muss sagen, die gute Laune, die kommt aber auch noch durch diese Jahreszeit. Sommer hat er richtig Bock drauf und deswegen hat er diesen Sommernächten gerade einen Song gewidmet, nämlich Sternenstaub.
1: Ich liebe das wirklich im Sommer, weil all das, was in letzter Zeit sich irgendwie mal so merkwürdig fremd angefühlt hat, ist im Sommer einfach irgendwie anders. Und ich glaube, das ist diese Zeit, über die ich auch singe. So, die haben die Lichter der Stadt nur für uns angemacht. Du gehst abends raus und bist mit wildfremden Menschen unterwegs und es fühlt sich irgendwie richtig an.
0: Da verdammt nochmal recht, oder? Hören wir mal rein in die Nummer.
1: Leute, jetzt ist der Zeitpunkt gekommen. Macht das Radio laut. Hier ist Joris mit Sternenstaub.
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1: Ich bin Katrin Müller. Nach monatelangem Ringen hat sich die Bundesregierung auf eine Steuerreform geeinigt. Entlastet werden sollen kleine und mittlere Einkommen. Mehr Steuern soll im Gegenzug bezahlen, wer besonders viel verdient. Bundeskanzler Friedrich Merz sieht darin einen wichtigen Baustein beim Weg aus der Krise. Wirtschaftsverbände und Opposition sind dagegen wenig begeistert.
2: Eine Familie mit zwei Kindern und einem Jahreseinkommen von 60.000 Euro soll durch die Reform 600 Euro pro Jahr mehr übrig behalten, auch durch mehr Kindergeld. 10 Milliarden Euro kostet das unterm Strich, finanziert durch höhere Steuersätze für Spitzenverdiener, mehr Steuern auf Minijobs und dass Handwerkerrechnungen weniger stark von der Steuer abgesetzt werden können. Diese Reform ist viel zu klein und bringt letztlich nichts, sind sich Steuerzahlerbund, AfD und Grüne einig. Jan-Henner Reitze, Berlin.
1: Zum ersten Mal seit Mai hat Superbenzin der Sorte E10 im bundesweiten Tagesschnitt wieder mehr als 2 Euro gekostet. Am Dienstag, direkt nach dem Ende des Tankrabatts, schlug ein Liter des Kraftstoffs im Schnitt mit gut 2 Euro zu Buche. Das hat der ADAC jetzt mitgeteilt.
3: Auch wenn es nur 17 Cent pro Liter waren, die der Tankrabatt ausgemacht hat, dass jetzt wieder eine 2 vor dem Komma steht, ist bitter für Autofahrer. Im Vergleich zu Dienstag stiegen die Preise für E10 damit nach dem Tankrabatt um gut 9, Diesel um 10 Cent. Das ist zwar deutlich weniger als der weggefallene Steuerrabatt, allerdings hatten die Preise auch schon vorher zugelegt. Diana Kramer, Nachrichtenredaktion.
1: Die Gewerkschaft Verdi ruft in den laufenden Tarifverhandlungen im Handel wieder zu bundesweiten Warnstreiks auf. In Dortmund, Berlin, Wiesbaden, Hannover, Oldenburg, Braunschweig und Hamburg sind den Tag über zentrale Streikkundgebungen geplant. Welche Handelsunternehmen bestreikt werden, teilte Verdi nicht mit. Zuletzt standen unter anderem Kaufland und IKEA im Mittelpunkt. Die Auswirkungen der Ausstände bleiben für Kunden häufig überschaubar. Zum Sport. Nach dem WM aus der deutschen Nationalmannschaft soll die DFB-Spitze laut einem Medienbericht Julian Nagelsmann den Rücktritt nahegelegt haben. Die Bild berichtet über ein mehrstündiges Gespräch des Bundestrainers mit den Spitzenfunktionären des Verbands. Nagelsmann habe sich demnach Bedenkzeit erbeten. Der Deutsche Fußballbund äußerte sich dazu bislang.

0: Das Wetter.
1: Ein paar Wölkchen ziehen durch, jetzt gerade in der Nacht. Die sind aber harmlos und es gibt keinen Regen. 12 bis 9 Grad. Tagsüber heute dann bis 26 Grad. Dazu viel Sonne und trocken. Und so geht's auch am Samstag weiter. Da dann bis 28 Grad.
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2: Zurzeit liegen uns keine Meldungen vor. Wir wünschen allen unterwegs gute Fahrt.
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1: Also damals in der Schule ist das richtig abgegangen bei uns. Da haben wir uns in den Pausen in irgendwelchen Ecken getroffen, um zu handeln. Und dann hast du das Zeug mit nach Hause genommen, gut verwahrt, um es dann im Zweifel weiter zu vertauschen. Leute, am 20. Juli kommt die Maus mit den Riesenfüßen zurück. Diddle feiert sein Comeback. Und dann soll es eben wieder im Handel erhältlich sein. Ich hatte damals so einen ganzen Ordner mit so ganz vielen Diddle-Blättern, liebevoll in so Klarsichtfolie einsortiert. Ganz ehrlich, so eine Ordnung hatte ich danach nie wieder bei irgendwas. Schöne Nacht mit uns.

0: 2,5 Wochen noch bis zu den Sommerferien. Wetter macht mit. Und in einigen Schulen haben sie unterrichtsmäßig auch schon fast aufgegeben. Wir machen deswegen schon mal Pläne für die Ferien, für alle, die vielleicht auch nicht weg sind. Wir stellen euch die schönsten Badeseen in NRW vor. Heute ist die Wasserski- und Wakeboard-Anlage in Langenfeld dran. Die liegt zwischen Düsseldorf und Köln. Und jetzt, so kurz vor den Ferien, ist die auch sehr, sehr beliebt bei Schulklassen. Claudia Löhr hat sich dort unter anderem mit dem Geschäftsführer Benjamin Süß getroffen.
1: Ja, also das ist hier eine der größten Wakeboard- und Wasserski-Anlagen weltweit. Es ist großartig. Es ist weitläufig.
2: Wir haben 4 große Seilbahnen mit einem Rundkurs, ne, zwischen 500 und 800 Metern. Und dazu noch 2 Minibahnen, sogenannte Übungsbahnen für Schnupperkurse, Kindergeburtstage etc. Genau.
1: So, ich gehe jetzt hier mal runter. Hier startet die erste Bahn. Hier stehen schon 2-3 Leute parat.
3: Das hier ist die Bahn 1. Genau, hier geht's los. Und je nachdem, wo man rausfällt, muss man entsprechend weit laufen.
1: Im Ernst, man muss zurücklaufen?
3: Naja, wenn man da hinten rausfällt, dann ist da kein Lift, der einen zurückholt. Ne? Muss man dann zu Fuß gehen und da ist man unter Umständen ein paar Minuten unterwegs. Ja.
1: Und wie läuft's bei dir? Gab's schon ein paar Wasserplatscher?
3: Einen Wasserplatscher gab's, ansonsten bin ich durchgefahren und ich bin recht zufrieden.
1: So, hier ist so ein kleiner abgetrennter Strand. Schön mit Sand. Die Liegestühle direkt am Wasser. Also man kann super hier den Start beobachten. Das macht natürlich riesig Spaß.
4: Ich bin Zuschauerin nur. Und ich feuer meinen Freund an, aber der ist gerade ins Wasser gefallen.
1: Und Sie filmen das alles hier schön?
4: Ja, genau. Damit er seine Face auch sieht.
1: Eine Beachbar gibt es, eine sehr schöne Seeterrasse, da kannst du dich zwischendurch ein bisschen stärken. Also wer Bock hat auf Action und Wassersport, der ist hier wirklich genau richtig. Viele, viele Schulklassen, viele Gruppen, die können hier Kurse buchen. Das ist genial natürlich für eine Klassenfahrt. Jetzt vor den Ferien wird das sehr viel gemacht.
5: Wir sind ja das erste Mal heute hier. Wir haben eine Exkursion mit unserer Klasse gemacht und es ist schon sehr gut gewesen. Wir sind hier, unsere 3 Bahnen haben wir auf jeden Fall alle schon gemacht eigentlich. Und es ist am liebsten, sollte es natürlich niemals aufhören hier heute.
1: Also wenn du hier deinen Nachmittag verbracht hast, dann hast du abends auf jeden Fall was zu erzählen.
0: Absolut. Die Wasserski- und Wakeboard-Anlage in Langenfeld. Claudia Löhr hat sie für uns angeschaut. Danke dir. Und noch eine kleine Info von mir zum Wasserskifahren. Die erste Kurve zerschießt dich immer.
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0: Das Wetter.
1: Kühl ist es aktuell. 12 bis 9 Grad, dazu meist trocken. Ein paar Wolken sind aber unterwegs jetzt in der Nacht. Heute tagsüber dann schön, ein paar Wolken gibt's auch. Ansonsten kommt aber immer mal wieder die Sonne raus heute. Regen gibt es keinen, bis 26 Grad. Und der Samstag wird ähnlich schön, bis 28 Grad.
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2: Zurzeit liegen uns keine Meldungen vor. Wir wünschen allen unterwegs gute Fahrt.
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1: Hallo zusammen, schön, dass ihr zuhört. Zu so früher Stunde braucht's was, was nach vorne geht. Und wie es der Zufall will, habe ich das für euch. Hier sind The Black Eyed Peas mit Let's Get It Started.
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0: Da gibt's jetzt eine Studie, die hat sich angeschaut, ob Giraffen kopfrechnen können. Und es stellt sich heraus, die können tatsächlich addieren. In der Studie haben sie dafür mehrere Boxen mit Karotten vor die Giraffen hingestellt und dann noch Möhren hinzugefügt. Und jedenfalls ist dann rausgekommen, die Giraffen können erkennen, wenn plötzlich mehr Möhren in der Box sind als vorher. Und ich denke mir jetzt halt so, wer kommt denn auf die Idee, sowas zu untersuchen? Und vor allen Dingen, was machen wir morgen? Gucken wir, ob Delfine spülen können?
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1: Ich bin Katrin Müller. Arbeitsverträge sollen länger befristet werden dürfen, Regeln zum Kündigungsschutz werden gelockert. Das sind Teile der Reformen, auf die sich Union und SPD geeinigt haben. Außerdem will die Bundesregierung Regelungen zu Krankschreibungen verschärfen. Wer sich krank meldet, soll schon ab dem ersten Tag eine Bescheinigung vom Arzt vorlegen. Die Krankschreibung per Telefon fällt weg. Ärztevertreter und Opposition sind empört.
2: Wer hustet, gehört ins Bett und nicht ins Wartezimmer einer Arztpraxis, um sich krankschreiben zu lassen. Ob Kassenärztliche Bundesvereinigung, Hausärzteverband oder Grüne und Linkspartei, die offizielle Krankschreibung ab dem ersten statt wie bisher ab dem vierten Krankheitstag wird als Schikane kritisiert. Geändert werden soll die Vorgabe dazu im Entgeltfortzahlungsgesetz. Arbeitgebern und Gewerkschaften die Möglichkeit bleiben, etwa in Tarifverträgen weiter die alte Regelung zu vereinbaren. Unklar ist noch, ab wann die Änderung genau greifen soll. Jan-Henner Reitze, Berlin.
1: Die Gewerkschaft Verdi ruft in den laufenden Tarifverhandlungen im Handel auch heute wieder zu bundesweiten Warnstreiks auf. In Dortmund, Berlin, Wiesbaden, Hannover, Oldenburg, Braunschweig und Hamburg sind demnach zentrale Streikkundgebungen geplant. Welche Handelsunternehmen bestreikt werden, teilte Verdi nicht mit. Zuletzt standen unter anderem Kaufland und IKEA im Mittelpunkt. Staualarm auf Autobahnen. Mit Bremen, Niedersachsen, Sachsen, Sachsen-Anhalt, Schleswig-Holstein und Thüringen starten die nächsten Bundesländer in die Sommerferien. Die Autoclubs ACE und ADAC rechnen mit der nächsten großen Reisewelle. Schon ab dem Mittag kann es voll werden.
3: Von den Küsten zu den Alpen bis runter zum Mittelmeer. Ohne Stau kommt an diesem Wochenende keiner durch, warnt der ADAC. Für den Nachmittag bis in den Abend hinein dürften Autofahrer viel Geduld brauchen. Neben dem Feierabendverkehr sorgen auch die mehr als 1000 Dauerbaustellen für Probleme. Hinzu kommen zusätzliche Sperrungen, etwa durch Blow-ups durch die Hitzewelle von letzter Woche. Ähnlich kritisch sehen die Autoclubs die Lage morgen Vormittag. Erst für Sonntag rechnen ADAC und ACE mit einer entspannteren Situation. Tanja Wagner, Nachrichtenredaktion.
1: Zum Fußball. Europameister Spanien steht bei der WM im Achtelfinale. Das Team gewann in Los Angeles 3:0 gegen Österreich. Spanien trifft im Achtelfinale entweder auf Portugal oder Kroatien.